0: 20 Millionen Euro für humanitäre Hilfe zur Verfügung gestellt. Das Wetter in Deutschland. In der Nacht ist es meist trocken, im Osten und Süden teils noch Schauer und kräftige Gewitter bei Tiefstwerten von 18 bis 12 Grad. Am Tage gebietsweise Schauer, in der Mitte und im Süden zum Teil kräftige Gewitter, sonst meist trocken, Höchstwerte 19 Grad in Nordfriesland bis 29 am Oberrhein. Sonntag im Südwesten Sonne, Richtung Osten Schauer, vereinzelt Gewitter 18 bis 26 Grad. Es ist 2:03 Uhr.
1: Schönen Dank fürs Nachrichtenupdate. Von mir der Blick auf die Straßen im Lande. Im Verkehrsservice sofort eine Falschfahrermeldung. Achtung bitte auf der A6 im Verlauf A81 Richtung Würzburg. Zwischen Heilbronn unter Eisesheim und Tunnel Hölzern ist ein Falschfahrer gemeldet worden. Bitte ganz rechts fahren, nicht überholen. Auf der A6 im Verlauf A81 Richtung Würzburg zwischen Heilbronn unter Eisesheim und Tunnel Hölzern ist ein Falschfahrer unterwegs. A2 Dortmund Richtung Hannover zwischen Bad Nenndorf und Wunstorf-Lute, 3 Kilometer Stau. A7 Fulda Richtung Würzburg zwischen Dreieck Fulda und Bad Brückenau, Wildflecken, 3 Kilometer Stau. A8 Stuttgart Richtung München zwischen Sulzemoos und Dachau-Fürstenfeldbruck, 3 Kilometer Stau. Die Autobahn 12 Frankfurt-Oder Richtung Berlin ist zwischen Briesen und Fürstenwalde-Ost nach einem Unfall gesperrt. Und dann noch die Autobahn 93 Hof Richtung Weiden, hier ist zwischen Selb-West und Tiersheim wegen Bergungsarbeiten gesperrt. Kommen Sie gut durch die Nacht und günstig ans Ziel. Also günstig ist alles relativ bei den Spritpreisen.
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1: Mit Hanno Bauer in Magdeburg. Schön, dass Sie dran sind.

0: dieses Spiels ist. Das Spiel heißt ARD Hitnacht und Sie sind dabei und mittendrin. Und außerdem gibt's erstmal schnell die Entwarnung für die A6 im Verlauf A81 Richtung Würzburg. Kein Falschfahrer mehr. Zwischenausfahrt Heilbronn unter Eisesheim und Tunnel Hölzern ist alles wieder okay. Und okay war für Marcel auch das flotte 80er Oldie Remake vor den Nachrichten. Und offensichtlich hat I Only Wanna Be With You Erinnerungen geweckt, denn Marcel hat geschrieben: Grüße Hanno. Die Samantha Fox ist ja die mit den dicken Geräten. Liebe Grüße und ganz viele Lachsmilies dahinter. Marcel, ja, genau. Ich ging da ja noch zur Schule und ich erinnere mich, wie alle Jungs ganz verliebt waren in den schönen Mund, aber vor allem in ihre wunderbaren, großen, kullerrunden Augen.
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0: In der Nachtschicht Night Shift von den Commodores. Und da wir gerade von der jungen Liebe zu Samantha Fox gesprochen haben, ja, die Jungs hätten ja gar keine Chance gehabt, denn sie selbst, sie liebt ja sehr selbstbewusst ihre Frau, die sie geheiratet hat. Wissen gar nicht so viele. Und wer ist das hier, wer mir geschrieben hat? Dirk hat hier geschrieben, und zwar 34 Jahre jung, wie er geschrieben hat. Sehr geehrter Herr Bauer, mein Name ist Dirk, ich bin 34 Jahre jung. Ich sitze gerade noch gemütlich auf der Terrasse des elterlichen Hauses meines Verlobten Dennis und höre noch entspannt die ARD-Hitnacht. Ich möchte Ihnen gerne auf diesem Weg ganz lieb grüßen. Ich liebe ihn über alles. Ebenfalls auch liebe Grüße an seine Eltern und die restliche Familie. Es ist immer wieder schön, hier im Emsland zu Besuch zu sein. Des Weiteren möchte ich mitteilen, dass es eine richtig schöne Radiosendung ist. Viele Grüße aus Papenburg an der Ems. Dirk, ich grüße ganz lieb zurück und natürlich auch den Liebsten. Und ich hoffe, alle haben noch die Grüße gehört und sind noch nicht eingeschlafen.
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0: Musik, die zu Herzen geht jetzt. Von Pink und ihrer Tochter. Cover Me in Sunshine.

0: European Queen Billy Ocean in der Nachtsendung. Hier ist die ARD Hitnacht. Und Roland aus dem Rechenzentrum in Stuttgart hat sich gemeldet, hat geschrieben, hallo Hanno, bei uns gab es 16, 17 Uhr Gewitter mit viel Regen, hat auch schön abgekühlt, sonst war hier am Stadtrand von Stuttgart zum Glück kein schweres Unwetter. Bad Urach ist bei Reutlingen, in Reutlingen gab es die letzten Tage schwere Unwetter, die hatten auch Stromausfall. Und bei 19 Grad Außentemperaturen ist es jetzt angenehm kühl geworden, am 23. Juli beginnen die Hundstage. Aber es soll temperaturmäßig so bleiben. So, apropos Feste. Darauf kam es ja in dieser Sendung zu sprechen. Zufällig hörte ich heute vom Kochelball. Der findet am dritten Sonntag im Juli in München im Englischen Garten am Chinesischen Turm von 6 bis 10 Uhr statt. Der Kochelball. Das Fest soll auf das 19. Jahrhundert zurückgehen, wo Hausangestellte und Köche, Dienerinnen, sich am freien Sonntagmorgen trafen, um zu tanzen und zu feiern, ehe sie zum Dienst mussten. Die Brotzeit wird dazu mitgebracht. Also Picknick auf der Wiesen sozusagen, oder? Und er schreibt weiter, okay, die Wiesen ist mir ein Begriff und hier gibt's auch das Cannstatter Volksfest auf dem Wasen, aber der Kochelball, der war mir bislang auch neu. Sehr interessant. In Bielefeld gab es am letzten Juliwochenende das Sparrenburgfest, ein mittelalterliches Burgfest. Waren mal dort, wunderschöne Burg und ein sehr schönes Fest. Sommernächtliche Grüße von Roland. Roland, ich grüße ganz lieb zurück. Dankeschön für die E-Mail.
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0: Und der nächste Hit kommt von Sister Sledge, Lost in Music.

0: Gleich ist es 2:29 steht auf der Uhr. Zeit für zwei Falschfahrermeldungen, die gerade im selben Augenblick reinkommen. Achtung bitte, Falschfahrer auf der Autobahn 1 zwischen Kreuz Hamburg-Ost und Stillhorn. Kommt Ihnen ein Falschfahrer entgegen? Achtung bitte, auf der Autobahn 1 Lübeck-Bremen zwischen Kreuz Hamburg-Ost und Stillhorn kommt Ihnen ein Falschfahrer entgegen. Und Achtung, ein Falschfahrer auf der Autobahn 25 zwischen Geesthacht und Dreieck Hamburg-Südost ist ebenfalls ein Falschfahrer unterwegs. Auf der Autobahn 25 zwischen Geesthacht und Dreieck Hamburg-Südost kommt Ihnen ein Falschfahrer entgegen. Bitte ganz rechts fahren und überholen Sie nicht. Und Vorsicht in beiden Richtungen in beiden Fällen, also auf der A1 und auf der A25. A7 Fulda Richtung Würzburg zwischen Dreieck Fulda und Bad Brückenau Wildflecken 3 Kilometer Stau. A7 Hamburg Richtung Flensburg zwischen Hamburg-Stellingen und Dreieck Hamburg-Nordwest Gefahr durch eine ungesicherte Unfallstelle. Autobahn 8, Stuttgart Richtung München zwischen Salzenmoos, Sulzenmoos und Dachau-Fürstenfeldbruck, 3 Kilometer Stau. A44 Mönchengladbach Richtung Düsseldorf zwischen Osterrad und Langlatum, Gefahr durch Fahrradfahrer auf der Fahrbahn. Also Achtung bitte, Gefahr für und durch Fahrradfahrer auf der Fahrbahn auf der Autobahn 44 Mönchengladbach Richtung Düsseldorf zwischen Osterrad und Langlatum. Und dann noch die Autobahn 93 Hof Richtung Weiden. Hier ist zwischen Selb-West und Tiersheim wegen Bergungsarbeiten gesperrt. Ihnen unterwegs eine gute Fahrt durch die Nacht.
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0: Mit Hanno Bauer in Magdeburg. Mensch, so viele Falschfahrer zurzeit. Was ist denn da los? Alle zu müde oder was? Dann sollen die mal an die Tankstelle ranfahren. Da werden die plötzlich wieder schockwach, wenn sie die Spritpreise sehen.

0: The Days of Pearly Spencer in seiner Version. Und Evelyn hat geschrieben, dass sie über die Wellen von NDR 1 hört und schreibt: Moin zusammen. Nach einem gemütlichen Grillabend mit Freunden und Arbeitskollegen sitzen wir nun am Lagerfeuer und freuen uns auf die 80er-Party im Volkspark in Hamburg. Passend dazu wäre Kim Wilde. Sie tritt nämlich unter anderem auf. Eine gemütliche Nacht zusammen und viele liebe Grüße aus Kellinghusen. Ja, geschrieben war das schon, ja, lange vor Mitternacht, also 23.20 Uhr abgeschickt. Ich habe sie so lange ein bisschen hier zappeln lassen, weil nämlich jetzt Kim Wilde tatsächlich bei uns zu hören sein wird. Geplant von unserer Musikredaktion.
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0: Schon mal als Vorgeschmack für später. You keep me hanging on. Hier ist Kim Wilde in der ARD-Hitnacht.

0: Evelyn, viel Spaß dann heute bei den 80er Stars. Am Nachmittag in Hamburg, 16 Uhr geht's los. Restkarten gibt's noch vor Ort für alle, die kurz entschlossen noch hinwollen. Und neben Kim Wilde sind unter anderem Boy George, Alphaville, Holly Johnson, Camouflage, die Cutting Crew, Gazebo und Nick Kershaw dabei. Und Sandra und Starship. Wow. Heißt also einmal die ARD-Hitnacht-Playlist hoch und runter, würde ich sagen.
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0: Es gibt die Entwarnung von der Autobahn 1 und von der Autobahn 25. Kein Falschfahrer mehr zwischen Geesthacht und Dreieck Hamburg Südost und zwischen Hamburg Ost und Stillhorn.

0: Viertel vor drei ist es schon durch. Hier ist die ARD Hitnacht. Und auf der Fahrt nach Süden sind gerade Henning und seine Freundin. Er hat geschrieben, meine Freundin und ich, wir fahren die Nacht durch von Hamburg bis ins Allgäu. Wir hoffen dort auf besseres Wetter als gerade angekündigt. Und natürlich hören wir die ganze Nacht die ARD Hitnacht. Gerade war Fahrerwechsel und deswegen grüße ich jetzt ganz lieb meine Freundin Ronja, die nun am Steuer sitzt. Ich hab dich so lieb. Herzlichen Dank für die schöne Sendung, sagt Henning. Und ich grüße ganz lieb zurück, Henning. Und wünsche natürlich eine gute Fahrt und nur bestes Wetter.
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2.56 Uhr wird's. 4 Minuten noch, dann kommen die 3 Minuten Nachrichten. Und bis dahin noch geniale Musik, die hier schon startet von Frankie Goes to Hollywood. Relax.

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1: Um 3 Uhr mit Olaf Knapp. Neue kleine Solaranlagen sollen nun doch länger gefördert werden als bisher geplant. Bundeswirtschaftsministerin Reiche hat dazu einen überarbeiteten Entwurf des Erneuerbare-Energien-Gesetzes vorgelegt. Aus der Nachrichtenredaktion Torben Müller.
2: Übergangsweise ist eine abgesenkte Einspeisevergütung für bis zu 36 Monate vorgesehen. Danach müssten Anlagenbetreiber auf sogenannte Direktvermarktung umsteigen. Das betrifft kleine Solaranlagen bis 25 Kilowatt installierter Leistung, die ab 2027 errichtet werden. Bisher hatten Besitzer kleiner Anlagen, vor allem Privathaushalte, 20 Jahre lang pro Kilowattstunde einen festen Betrag für die Einspeisung erhalten. Reiche hatte geplant, das 2027 abzuschaffen. Das hatte breite Kritik ausgelöst.
1: Unionsfraktionschef Spahn hat seine Entscheidung verteidigt, über eine Leihmutter in den USA ein Kind zu bekommen. Der CDU-Politiker steht deswegen auch in den eigenen Reihen in der Kritik und sieht sich mit Rücktrittsforderungen konfrontiert. Aus der Nachrichtenredaktion Laura Janke.
3: Spahns Fall hat eine Kontroverse ausgelöst, weil Leihmutterschaften in Deutschland nicht zulässig sind. Seine eigene Partei ist gegen eine Legalisierung. Auch Spahn selbst war in der Vergangenheit dagegen. Jetzt sagt er, er habe lange mit sich gerungen, sei zerrissen gewesen und habe sich dann aber gemeinsam mit seinem Mann für ein Kind per Leihmutterschaft entschieden, so Spahn im Podcast Ronsheimer. Die Entscheidung über seine politische Zukunft will er der Unionsfraktion überlassen nach der Sommerpause. Voraussichtlich wird sich aber das CDU-Präsidium am Montag mit dem Thema befassen, das hat Kanzler Merz angekündigt.
1: Die USA und der Iran haben auch in dieser Nacht ihre gegenseitigen Angriffe fortgesetzt. Das iranische Staatsfernsehen berichtete von Explosionen in der Stadt Sirik im Süden des Landes. Raketen aus dem Iran hätten US-Militäreinrichtungen in Bahrain getroffen. Das US-Militärkommando für den Nahen Osten bestätigte, dass neue Angriffe auf Ziele im Iran gestartet wurden. Mehr als 3 Wochen nach dem Erdbeben in Venezuela hat die Zahl der Toten die Marke von 5.000 überschritten. Laut der jüngsten Bilanz der Behörden liegt die Zahl der bestätigten Opfer nun bei 5.069. Zudem gäbe es fast 17.000 Verletzte. Nach den Beben hatte die Europäische Union 20 Millionen Euro für humanitäre Hilfe zur Verfügung gestellt. Das Wetter in Deutschland. Am Tage gebietsweise Schauer, in der Mitte und im Süden zum Teil kräftige Gewitter, sonst meist trocken. Höchstwerte 19 Grad in Nordfriesland bis 29 Grad am Oberrhein. Am Sonntag dann im Südwesten Sonne, Richtung Osten Schauer und vereinzelt kräftige Gewitter bei 18 bis maximal 26 Grad. Es ist 3:03 Uhr.
4: Dankeschön für die 3 Minuten Nachrichten. Von mir jetzt eine Verkehrsnachricht noch im Verkehrsservice der ARD Hitnacht. Kommt von der Autobahn 8 Stuttgart Richtung München zwischen Sulzemoos und Dachau-Fürstenfeldbruck gibt es aktuell 3 Kilometer Stau. Kommen Sie munter ans Ziel.
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4: Für alle munter im Studio ist Hanno Bauer in Magdeburg. Schön, dass Sie dabei sind. Und sichere Fahrt wünsche ich denen, die unterwegs sind.

mit Nadeln und Pins zusammengeheftet, sozusagen diese Sendung hier, Smokey Needles and Pins. Und dann wundert's mich ja auch nicht, dass es dann gleich bei INXS noch heißt, Never Tear Us Apart. Also du kriegst uns nie mehr auseinander, sozusagen.

Hier ist die ARD Hitnacht und es gibt herzliche morgendliche Grüße von Erich aus Kohlstöckchen Rhön Wasserkuppe. Er hat geschrieben, gerne grüße ich meine 5 erwachsenen Kinder und Enkel in Köln, Stuttgart und Bamberg. Ja, ist hiermit ausgerichtet. Und von mir ganz liebe Grüße zurück in die Rhön an Erich.

Michael freut sich über die Musik, hat geschrieben, wieder super Musik, gute Auswahl, top. Und heute will ich noch einen Gruß rüberlassen an Luca zum Trucker-Treffen. Euch jedenfalls schönes Wochenende, viel Spaß und allen Nachtfahrern gute Fahrt noch. Gruß Micha. Ich glaube, da freuen sich jetzt ganz viele Fahrer und Fahrerinnen in den großen und kleinen Fahrzeugen. Und ganz liebe Grüße zurück, lieber Micha.

sowas hingeht. Es scheint ja gerade so viele schöne Heimatfeste zu geben. Klaus Dieter hat mir geschrieben aus Schöneiche. Hallo Hanno, schönen Abend zum Thema Heimatfest. Ich war gerade eine Woche im schönen Franken in Bayern und da heißt es Kirchweih und geht eine Woche. Hatte vorher noch nie davon gehört, denn ich stamme auch aus Sachsen-Anhalt und lebe seit 30 Jahren in Brandenburg. Thema Wetter, wir hatten nur etwas Regen. Schönen Gruß an alle, die am Radio sind. Grüße aus Schöneiche und ich grüße zurück, Klaus Dieter.

0: Jetzt genau ist es auf die Sekunde 3.30 Uhr. Und damit Zeit für den Verkehrsservice der ARD-Hitnacht. Also eigentlich gibt's nur eine Meldung, ja, die geht ganz schnell. A8 Stuttgart Richtung München zwischen Sulzemoos und Dachau-Fürstenfeldbruck, 3 Kilometer Stau. Das war's dann auch schon. Ihnen unterwegs eine gute Fahrt, bleiben Sie munter, wo auch immer Sie hinwollen.
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0: Mit Hanno Bauer in Magdeburg und Michael ist jetzt gerade am Fahren und zwar in Richtung Süden offensichtlich. Er hat geschrieben, liebe Grüße ins Studio. Ich befinde mich auf dem Weg in den ersten Urlaub mit meiner Frau und meiner Tochter. Dann wünsche ich jetzt mal einen schönen Weg und gutes Ankommen im Urlaub.

Achtung, neuer Falschfahrer. Und diesmal auf der Bundesstraße 4 zwischen Boxdorf und Sebastianstraße ist ein Falschfahrer gemeldet. Und zwar B4 Nürnberg Erlangen. Bitte ganz rechts fahren, nicht überholen. Vorsicht hier in beiden Richtungen auf der B4 Nürnberg Erlangen. Zwischen Boxdorf und Sebastianstraße ist ein Falschfahrer auf der Straße. Vorsicht hier bitte in beiden Richtungen.

Hier ist die ARD-Hitnacht. 3.40 Uhr wird es und ich musste jetzt schnell erstmal nachschauen in der Straßenkarte, wo denn eigentlich Boxdorf und Sebastianstraße auf der B4 liegen. Also es ist bei Nürnberg, Achtung bitte, wenn Sie bei Nürnberg unterwegs sind, Nürnberg-Boxdorf und Sebastianstraße hier auf der B4 ist ein Falschfahrer gemeldet worden. Stand nämlich gar nicht drin, welche Ortschaft eigentlich gemeint ist. Aber jetzt wissen wir es und Sie kommen hoffentlich gut ans Ziel.

0: Mit Max Giesinger träumt sie sich hier barfuß nach New York in der vierten Stunde des Samstages. Und dann wird der Traum auch bald wahr, für Frank und Familie jedenfalls. Der ist nämlich bald in Richtung Urlaub unterwegs. Frank schreibt, dass er sich schon freut. Hallo, liebes ARD-Hitnacht-Team, meine Familie und ich hören euch über HR1. Und wir sind kurz vor dem Start in den Urlaub in die USA. Am Sonntag geht's für uns los für 3,5 Wochen vom Frankfurter Flughafen aus nach San Francisco. Dann eine Campertour durchs Land. Schöne Grüße aus Mannheim, euer Hörer Frank Stein. Dann grüße ich zurück und wünsche einen guten Flug und unglaublich schöne Erlebnisse.
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genau der Rhythmus, den Thomas braucht, um mit Schwung die Zeitungen auszutragen, die er jetzt gerade in die Briefkästen befördert. Wahrscheinlich auch sehr schwere Zeitungen. Heute ist schließlich Samstag. Und Thomas hat geschrieben, Servus Hanno, sei gegrüßt von deinem Stammhörer Tom aus Triftern. Ich höre dich wie immer beim Zeitung austragen und wünsche dir noch eine schöne Nachtschicht und ein noch schönes Wochenende. Ja, das wünsche ich natürlich auch. Erstmal jetzt ein schönes Schichtende bald.

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1: Um 4 Uhr mit Olaf Knapp. Die Betreiber kleiner Solaranlagen können auch künftig mit einem festen Preis für den erzeugten Strom rechnen, zumindest übergangsweise. Wirtschaftsministerin Reiche hat ihre Pläne, die Förderung zu kappen, deutlich abgemildert. Eigentlich wollte sie die garantierten Preise für den eingespeisten Strom abschaffen. Im neuen Entwurf aus dem Wirtschaftsministerium ist nun doch übergangsweise ein fester Preis vorgesehen, wenn neue Anlagen ans Netz gehen. Allerdings liegt dieser Preis niedriger als bisher und er soll nur 3 Jahre lang gezahlt werden. Die USA und der Iran haben auch in dieser Nacht ihre gegenseitigen Angriffe fortgesetzt, zum 7. Mal in Folge. Das US-Militär bestätigte, dass neue Attacken auf den Iran gestartet wurden. Aus der Nachrichtenredaktion Ivo Maroschik.
2: Ziel sei erneut gewesen, die militärischen Fähigkeiten des Iran weiter zu schwächen, heißt es vom US-Militärkommando für den Nahen Osten. Das iranische Staatsfernsehen berichtete von Explosionen in Sirik im Süden des Landes und in der wichtigen Hafenstadt Bandar Abbas. Der Iran habe daraufhin Raketen auf Ziele in Jordanien und Kuwait abgefeuert. Kuwait bestätigte, dass die Luftabwehr im Einsatz war. Auch in Bahrain gab es in der Nacht Luftalarm.
1: Trotz der erneuten Eskalationen im Iran-Krieg hat sich Außenminister Wadephul gegen neue Entlastungsmaßnahmen für Bürger wie einen Tankrabatt ausgesprochen. Er glaube nicht, dass das der richtige Weg ist, sagte er dem Redaktionsnetzwerk Deutschland. Aus der NDR-Nachrichtenredaktion Viktor Kupka.
3: Es gehöre zur Ehrlichkeit dazu, den Menschen zu sagen, dass 2 Großkonflikte in der Ukraine und in der Golfregion leider dazu führten, dass die Energiepreise und andere Preise steigen. Das könne man nicht dauerhaft abfedern. Umso wichtiger für ihn, dass die Bundesregierung Verhandlungen in den Konflikten unterstützt. Außerdem müsse die Blockade der Straße von Hormus ein Weckruf sein. Erneuerbare Energien sollten schnell ausgebaut werden, forderte der CDU-Politiker.
1: Die Kritik an Unionsfraktionschef Spahn, auch aus den eigenen Reihen, hält an. Grund ist seine Elternschaft mit Hilfe einer Leihmutter. Der parlamentarische Staatssekretär im Bundesfamilienministerium Brandt nannte Spahns Vorgehen in der Fuldaer Zeitung eine echte Zumutung und unglaubwürdig. Spahn und sein Mann hatten zuvor erklärt, dass eine Leihmutter in den USA das Baby zur Welt brachte. Leihmutterschaft ist in Deutschland verboten. Das Wetter in Deutschland. Tagsüber gebietsweise Schauer, in der Mitte und im Süden zum Teil kräftige Gewitter, sonst meist trocken. Höchstwerte 19 Grad in Ostfriesland bis 29 am Oberrhein. Sonntag im Südwesten Sonne, im Osten Schauer, kräftige Gewitter zum Teil bei 18 bis maximal 26 Grad. Es ist 4.03 Uhr.
4: Dankeschön für die Nachtnachrichten. Von mir jetzt der Blick auf die Straßen im Lande. Hier ist der Verkehrsservice der ARD-Hitnacht. Und es gibt nur die Entwarnung von der Bundesstraße 4. Kein Falschfahrer mehr zwischen Nürnberg-Boxdorf und Sebastianstraße. Fahren alle wieder in die richtige Richtung. Ihnen unterwegs eine gute Fahrt. Bleiben Sie munter.
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4: In dieser Stunde wird es langsam hell draußen. Und Sie sind ja auch schon oder noch wach. Bruce Springsteen macht jetzt den Anfang dieser Stunde mit Hungry Heart und ich werde auch langsam etwas hungrig. Hanno Bauer ist mein Name. Ich grüße aus Magdeburg und wünsche ein schönes Wochenende.

10:04 ist es, hier ist die ARD Hitnacht und es gibt eine aktuelle Verkehrsmeldung von der Autobahn 3 Köln Richtung Oberhausen zwischen Leverkusen-Opladen und Dreieck Langenfeld. Achtung bitte, hier gab es einen Unfall und die Unfallstelle ist noch ungesichert.

Na, da wird's doch jetzt wohl langsam Zeit für eine Tasse Kaffee, oder? Wenn Heike und Familie auf Fahrt sind. Sie hat geschrieben, Urlaub. Guten Morgen, Hanno. Danke für die gute Unterhaltung. Die Familie aus Kempen bei Hornbad Meinberg ist auf dem Weg an die Ostsee. Heike grüßt alle anderen, vor allem Dingen die anderen Insassen des Begleitfahrzeugs. Gruß an alle Reisende. Eine gute Fahrt von Heike. Ja, und dann wünsche ich natürlich selbes zurück und einen richtig schönen Ostseeurlaub. Wetter soll ja stimmen, nicht zu warm.

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1: Naja, der meiste Teil des Mondes liegt ja auch noch im Schatten. Der Erde nämlich. Und deswegen eine ganz schmale Mondensichel zurzeit nur, aber wird ja schon langsam wieder größer. Hier ist die ARD-Hitnacht. Jetzt mit Musik von Visage und Fade to Grey. Passt ja auch irgendwie in die Nacht, denn nachts sind ja alle Katzen grau.

0: Also, no matter what in der Nachtsendung. 4.30 Uhr ist es schon, draußen wird es langsam hell, würde ich mal sagen. Und es gibt aktuell nur eine Verkehrsmeldung im Verkehrsservice der ARD Hitnacht. Die kommt aus dem Süden Deutschlands, A3 Nürnberg Richtung Passau, zwischen Rastplatz Kronawitt und Rastplatz Isarmündung gibt es schon einen ordentlichen Stau. Zeitverlust für alle die, die sich gerade hinten angestellt haben, bis zu 37 Minuten. Also das hört sich schon seriös an. Ja, dann also starke Nerven wünsche ich und bleiben Sie munter.
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0: Mit Hanna Bauer in Magdeburg.

brennendes Herz. So früh am Morgen schon. Ja. Hier ist die ARD Hitnacht und heute ist Samstag, der 18. Juli und Michael Bublé macht ihn jetzt zu einem Beautiful Day.

0: Ach, unser Tortenengel ist auch wieder mit dabei heute in der Nachtsendung. Unsere ungekrönte Tortenkönigin. Und zwar Elke in Ludwigshafen. Sie hatte mir schon zum Beginn der Nachtsendung geschrieben: Hallo Hanno, liebe Radiofamilie, ich bin gerade am Fertigstellen einer Joghurt-Kirschtorte und ich muss jetzt noch ein bisschen warten, bis der Kirschspiegel fest ist und ich dann die Deko mit den Kirschen beginnen kann. Salut mit einem Sekt-Aperol. Ja, das war schon mal ein schöner Einstieg. Und dann 2 Stunden später immerhin kam dann noch diese E-Mail: So, jetzt ist alles fertig und kann morgen zur Geburtstagsfeier abgeholt werden. Der Biskuit ist mit Mohn und Mandeln, die Sahne-Joghurt ist mit dem Abrieb einer Zitrone und einer Bourbon-Vanillestange verfeinert. Die ringförmig eingespritzte Kirschmasse hat Kirschwasser und Zitrone sowie Abrieb-Intus. Der Sahne, Milch, weiße Kuvertüre-Ring umrahmt die Kirschen auf dem Kirschspiegel. So, das ist ungefähr das beschrieben, was ich hier im Foto sehe. Ich muss mal sagen, mir wäre ganz egal, was drin ist. Es sieht so lecker aus, ich würde gleich mein Gesicht reinstecken. Ganz liebe Grüße zurück, Elke. Und von den kleinen Resten, die noch übrig waren von der Creme, ja, hat sie auch noch ein wunderbares, schönes Dessert gemacht. Also ein paar Kirschen und dazu noch diese Joghurtcreme und das in kleine Gläschen abgefüllt. Also ich muss mal sagen, wenn die noch übrig sind, dann melde ich mich an.
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0: Lecker, was die Menschen so manchmal machen, mitten in der Nacht, um der Nacht einen Sinn zu geben. Aber nachts kann man natürlich so schön ungestört arbeiten. Wunderbar. Ganz liebe Grüße zurück nach Ludwigsburg.

Hier ist die ARD Hitnacht und zur Sicherheit derer, die schon oder noch unterwegs sind, gibt es eine aktuelle Verkehrsmeldung aus dem Verkehrsstudio A3 Würzburg Richtung Nürnberg zwischen Kitzingen, Schwarzach und Wiesentheid. Achtung bitte, hier gab es einen Unfall und die Unfallstelle ist noch ungesichert.

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Hier ist die ARD-Hitnacht und ja, ganz wenig Zeit ist jetzt nur noch bis 6 Uhr. Ne, Quatsch, bis 5 Uhr. Ne, 6 Uhr, das wäre auch schön. Ja, dann wären wir schon dem Feierabend ein bisschen näher. Auf jeden Fall 6 Minuten noch bis zu den 5 Uhr Nachrichten. Und die Zeit gehört jetzt zum Beispiel Bob Seger and the Silver Bullet Band. Still the same. So, jetzt muss ich erstmal gucken, dass wir auch mit der Zeit richtig hinkommen. Bis zum Stundenschluss. Hat aber geklappt.

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2: Um 5 Uhr mit Olaf Knapp. Die Betreiber kleiner Solaranlagen können auch künftig mit einem festen Preis für den erzeugten Strom rechnen, zumindest übergangsweise. Wirtschaftsministerin Reiche hat ihre Pläne, die Förderung zu kappen, deutlich abgemildert. Eigentlich wollte sie die garantierten Preise für den eingespeisten Strom abschaffen. Im neuen Entwurf aus dem Wirtschaftsministerium ist nun doch übergangsweise ein fester Preis vorgesehen, wenn neue Anlagen ans Netz gehen. Allerdings liegt dieser Preis niedriger als bisher und er soll nur 3 Jahre lang gezahlt werden. Die USA und der Iran haben auch in dieser Nacht ihre gegenseitigen Angriffe fortgesetzt. Zum 7. Mal in Folge. Das US-Militär bestätigte, dass neue Attacken auf den Iran gestartet wurden. Aus der Nachrichtenredaktion Ivo Maroschik.
3: Ziel sei erneut gewesen, die militärischen Fähigkeiten des Iran weiter zu schwächen, heißt es vom US-Militärkommando für den Nahen Osten. Das iranische Staatsfernsehen berichtete von Explosionen in Sirik im Süden des Landes und in der wichtigen Hafenstadt Bandar Abbas. Der Iran habe daraufhin Raketen auf Ziele in Jordanien und Kuwait abgefeuert. Kuwait bestätigte, dass die Luftabwehr im Einsatz war. Auch in Bahrain gab es in der Nacht Luftalarm.
2: Trotz der erneuten Eskalationen im Iran-Krieg hat sich Außenminister Wadephul gegen neue Entlastungsmaßnahmen für Bürger wie einen Tankrabatt ausgesprochen. Er glaube nicht, dass das der richtige Weg ist, sagte er dem Redaktionsnetzwerk Deutschland. Aus der Nachrichtenredaktion Viktor Kupka.
4: Es gehöre zur Ehrlichkeit dazu, den Menschen zu sagen, dass 2 Großkonflikte in der Ukraine und in der Golfregion leider dazu führten, dass die Energiepreise und andere Preise steigen. Das könne man nicht dauerhaft abfedern. Umso wichtiger für ihn, dass die Bundesregierung Verhandlungen in den Konflikten unterstützt. Außerdem müsse die Blockade der Straße von Hormus ein Weckruf sein. Erneuerbare Energien sollten schnell ausgebaut werden, forderte der CDU-Politiker.
2: Die Kritik an Unionsfraktionschef Spahn, auch aus den eigenen Reihen, hält an. Grund ist seine Elternschaft mit Hilfe einer Leihmutter. Der parlamentarische Staatssekretär im Bundesfamilienministerium Brandt nannte Spahns Vorgehen in der Fuldaer Zeitung eine echte Zumutung und unglaubwürdig. Spahn und sein Mann hatten zuvor erklärt, dass eine Leihmutter in den USA das Baby zur Welt brachte. Leihmutterschaft ist in Deutschland verboten.
5: 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Und jetzt kompakt und zuverlässig das Bayernwetter auf Bayern 1. Sonne und Wolken heute im Wechsel. Vor allem im Süden kann es auch noch Schauer und Gewitter geben. Die Temperaturen erreichen nochmal ziemlich schwülwarme 21 bis 28 Grad. Morgen dann vor allem in Teilen Frankens wieder Schauer und Gewitter. Und es wird kühler bei 18 bis 24 Grad. Montag dann weitgehend trocken. Und hier ist der Bayern 1 Verkehrsservice mit minutengenauer Stauzeitmessung. Von der A3 Nürnberg Richtung Passau zwischen Schwarzach und Hengersberg hier 11 Kilometer Stau wegen Bauarbeiten, rechnen Sie 40 Minuten mehr Zeit ein. A3 Nürnberg Richtung Passau zwischen Iggensbach und Passau Nord hier 10 Kilometer stocken, 25 Minuten kommen obendrauf. A7 Fulda Richtung Würzburg zwischen Bad Kissingen-Obertulba und Hammelburg 5 Kilometer Stau, dort ist nach einem Unfall im Baustellenbereich die Mittelleitplanke verschoben, bitte Vorsicht. Und dann noch die A8 München Richtung Salzburg zwischen Bayern und Irschenberg. Urlauberverkehr, 8 Kilometer stocken schon jetzt, 22 Minuten Zeitverlust. Allen unterwegs, kommen Sie gut an Ihr Ziel.
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0: Samstag in der Früh, kurz nach 5:30, hier ist kompakt und zuverlässig das Bayern-Wetter auf Bayern 1. Sonne und Wolken gibt's heute im Wechsel, vor allem im Süden auch ein paar Schauer und Gewitter noch unterwegs. Die Temperaturen erreichen 21 bis 28 Grad. Morgen dann vor allem in Teilen Frankens noch Schauer und Gewitter und es wird insgesamt langsam ein wenig kühler. Morgen nur noch 18 bis 24 Grad, Montag dann aber weitgehend trocken. Der Bayern 1 Verkehrsservice mit minutengenauer Stauzeitmessung, zum Beispiel von der A3 in Nürnberg Richtung Passau zwischen Schwarzach und Hengersberg, 11 Kilometer Stau wegen Bauarbeiten, rechnen Sie hier mit 40 Minuten zusätzlich. 20 Minuten plus auch auf der A3 in Nürnberg Richtung Passau, im weiteren Verlauf zwischen Garham-Vilshofen und Passau-Mitte immer wieder stockender Verkehr. A7 Fulda Richtung Würzburg zwischen Bad Brückenau-Wildflecken und Hammelburg, 8 Kilometer stockend und Stau, eine Unfallstelle hat sie gegeben, aber die ist mittlerweile geräumt. A8 München Richtung Salzburg zwischen Weyern und Irschenberg, 8 Kilometer stockender Verkehr, 20 Minuten Zeitverlust. A9 Nürnberg Richtung Berlin zwischen Windlacher Berg und dem Dreieck Bayreuth-Kulmbach, hier Sperre wegen einer Baustelle. Die Sperre dauert voraussichtlich noch etwa eine halbe Stunde. Und die A96 Lindau Richtung München zwischen Mindelheim und Bad Wörishofen ist die Autobahn nach einem Lastwagenunfall derzeit gesperrt. Es staut sich auch hier schon. Allen unterwegs, kommen Sie gut an Ihr Ziel.
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Kurze Unterbrechung für den Bayern 1 Verkehrsservice. Eine Warnmeldung für die Autofahrer. Bitte Vorsicht auf der B20 Burghausen Richtung Straubing. Zwischen Eiterhofen und Straubing, hier liegen 4 Warnbalken auf der Straße.

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3: Um 6 Uhr mit Florian Schrey. Guten Morgen. Dass der CDU-Politiker Spahn mit Hilfe einer Leihmutter in den USA Vater geworden ist, zieht weiter Kritik auf sich. Er selbst sagte in einem Podcast der Bild, er bereue es, sich nicht früher positioniert zu haben. Die großen Kirchen in Deutschland sprechen von Doppelmoral, denn bei uns ist eine Leihmutterschaft verboten. Auch die CDU lehnt eine Legalisierung ab.
4: Der katholische Passauer Bischof Oster spricht von einem echten Skandal. Zur Erfüllung seiner eigenen Wünsche habe Spahn bewusst gegen die Gesetze des Landes und die Grundlinien der eigenen Partei verstoßen, so Oster in einer Videobotschaft. Der evangelische württembergische Landesbischof Gohl befürchtet, dass durch Spahns Verhalten das Vertrauen in die Politik beschädigt wird. Davon profitierten dann am Ende Antidemokraten, heißt es in einer Mitteilung der Kirche.
3: Soweit Thomas Bertsch aus der Bayern 1 Nachrichtenredaktion. Die Ökostromförderung wird nicht so stark zurückgefahren wie geplant. Bundeswirtschaftsministerin Reiche hat ihre neuen Energiegesetze deutlich entschärft. Das bedeutet, die Betreiber kleinerer Solaranlagen, zum Beispiel auf Hausdächern, können auch künftig mit einem festen Preis für den erzeugten Strom rechnen. Allerdings ist es weniger als bisher und die Zahlung ist auf 3 Jahre befristet. Die SPD hatte sich bis zuletzt Druck in der Sache gemacht. Der Blick nach Nahost. Im Golfstaat Bahrain haben wieder Sirenen geheult. Auch Kuwait meldet iranischen Beschuss mit Raketen und Drohnen. Über Einschläge oder Schäden ist noch nichts bekannt. Die iranischen Revolutionsgarden erklärten, 4 Schiffe in der Straße von Hormus gestoppt zu haben. Die Schiffe hätten trotz des Verbots die Meerenge durchfahren. Das US-Militär fliegt weiter Angriffe auf Ziele im Iran. Im Visier steht die Militärlogistik. In Europa geht immer mehr Wüstenstaub aus Nordafrika nieder. Das hat Folgen für die Gesundheit, aber auch für die Stromproduktion, schreiben Forscher aus der Schweiz. Grundlage sind Daten aus Eisbohrungen in den Alpen. Demnach hat die Menge an Wüstenstaub in den letzten 10 Jahren um 10-25% zugenommen. Ursache seien intensivere Stürme, die mehr Staub nach Europa tragen. Herz- und Lungenkranke spüren die Auswirkungen. Außerdem lagert sich der Wüstenstaub auf Solarmodulen ab. Bayern startet in 2 Wochen in die Sommerferien. Der Münchner Flughafen erwartet wieder einen großen Andrang, denn die Nachfrage nach Urlaubsreisen sei trotz weltweiter Krisen ungebrochen, sagt Flughafenchef Lammers im BR-Interview. Er sieht Bayerns größten Flughafen aber gut vorbereitet.
5: Hakte es in den vergangenen Jahren manchmal wegen Personalmangels bei Dingen wie der Gepäckabfertigung, habe man hier mit einer Einstellungsoffensive Abhilfe geschaffen, so der Chef des Airports im Erdinger Moos. Er geht davon aus, dass sein Flughafen in wenigen Jahren wieder Rekorde bei den Passagierzahlen melden wird. Die anstehende Urlaubssaison sei da ein wichtiger Meilenstein. Besonders gefragt sind in diesem Sommer aber Ziele rund ums Mittelmeer und zunehmend in Skandinavien.
3: Soweit Stefan Liener aus der Bayern 1 Nachrichtenredaktion 6:03.
6: Hauptsache Urlaub. Jetzt kommt packt und zuverlässig das Wetter für Bayern. Schönen guten Morgen. Sonne und Wolken im Wechsel bekommen wir heute. Dazu wird's windig. Vor allem im Süden Bayerns kommen heute auch noch ein paar kräftige Schauer und Gewitter rein. Mit Starkregen, Hagel und Sturmböen. Die Temperaturen dazu aber angenehm. 21 bis 28 Grad. Morgen erst noch Regen und Gewitter. Bis zum frühen Nachmittag wird's aber trockener. Und dann kommt von Nordwesten her auch die Sonne wieder raus. Montag und Dienstag dann meist trocken mit Sonne und Wolken bei 18 bis 25 Grad. Und für Sie die Straßen im Blick hat Regina Wallner aus dem Bahn 1 Verkehrsservice. Schönen guten Morgen.
7: Schönen guten Morgen und es sind schon viele früh aufgestanden. Deshalb haben wir schon einige Zeitverluste heute früh, wie auf der A3 Nürnberg Richtung Passau. Sie brauchen 25 Minuten länger zwischen Schwarzach und Hengersberg. A3 Nürnberg in Richtung Passau immer wieder stockt zwischen Garhampelshofen und Passau Mitte. Zeitverlust dort 23 Minuten. Komplett gesperrt ist die A9 Nürnberg Richtung Berlin. Grund ist eine Baustelle zwischen Windlacher Berg und dem Dreieck Bayreuth-Kulmbach. Das Ganze dauert noch eine Stunde etwa, also bis 7 Uhr. Und wir schauen noch auf der 96 Lindau Richtung München. Es staut sich nach einem Lastwagenunfall zwischen Mindelheim und Bad Wörishofen. Die linke Spur ist gesperrt. Kommen Sie alle gut und sicher an.
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6: Und ich bin Melita Wahlam. Schönen guten Morgen. Hab mich richtig auf dieses dieses Wochenende gefreut. Endlich ist es kühler, endlich rinnt einem nimmer die Suppe runter. Also ehrlich,
7: stimmt.
6: Das war wirklich furchtbar. War nur noch am Fächern, was ist denn da los? Also wir starten rein mit viel Elan, mit den Pet Shop Boys. Danach habe ich einen richtig tollen Klassiker aus den 60ern von Nancy Sinatra und Lee Hazelwood und Robbie Williams. Die Partykanone gibt's auch noch.
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0: Wow, wow. Die Partykanone Robbie Williams und Let Me Entertain You auf Bayern 1. Und der Mann hat's geschafft. Morgen Abend tritt er auf in der Halbzeitshow beim Finale der Fußball-Weltmeisterschaft in New Jersey. Erste Halbzeitshow der WM-Geschichte überhaupt. Also sowas gab's bisher einfach gar nicht. Und neben Robbie Williams treten auch Madonna, Shakira und BTS auf die koreanische Boyband. Es ist 6.16 Uhr. Guten Morgen.
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0: Täglich um diese Zeit am Samstagmorgen gibt's bei uns die kleine Portion Glück, die wir teilen. Und diese Woche kommt die Portion Glück von Christian Lustus aus Herrsching am Ammersee. Von Beruf Kameramann. Er hat mit ganz vielen nationalen und internationalen Superstars gedreht, wie zuletzt Ethan Hawke oder auch Senta Berger, Elias Mbarek, früher auch mit Regisseur Helmut Dietl gearbeitet und viel mehr. Und die Woche war er zu Gast auf der blauen Couch bei meiner Kollegin Dominique Knoll. Das ist ja unser Radiotalk in Bayern. 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Und hier kommt sein Glücksmoment, der von Christian Lustus.
5: Wir machen immer Sonntagsfrühstück, so die ganze Familie. Da gibt's dann immer die besonderen Teller und alles ist schöner gemacht. Sonntagsfrühstück halt. Und immer wenn ich die Semmeln und alles in den Brotkorb lege und diese Vielfalt von verschiedenen Semmeln und wie schön die ausschauen und diesen Duft und so, wenn ich diesen Brotkorb reinlege, denke ich mir immer so, wei, Wahnsinn. Wie gut es uns geht. Also dieser Anblick von diesem Brotkorb, gepaart natürlich mit diesen ganz vielen schrecklichen Bildern, die einen täglich begleiten, von allen Ecken der Erde so. Dieser Brotkorb, da bin ich immer extrem dankbar. Also das ist schon ein besonderer Moment so und auch Glück einfach auch.
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0: Insgesamt geht es heute noch rauf auf angenehme 21 bis 28 Grad. Dazu Sonnenwolken im Wechsel und auch Schauer und Gewitter sind dabei. Morgen am Sonntag ähnlich und auch die neue Woche startet dann ein bisschen trockener und ein bisschen kühler. Und ein bisschen was los ist auf den Straßen. Regina Wallner, Bayerns Verkehrsservice.
1: Ja, schönen guten Morgen. Es sind schon viele sehr früh aufgestanden. Deshalb dauert es an einigen Stellen schon früher und länger. Vor allem auf der A3 in Richtung Wasser. Passau zwischen Schwarzach und Hengersberg wird gebaut. Deshalb 9 Kilometer stockender Verkehr kostet sie 25 Minuten mehr Zeit. Und genauso lang brauchen sie auch zwischen Ingensbach und Passau Mitte. Auch da stockt der Verkehr. A8 München Richtung Salzburg. Es wird gebaut zwischen Bad Aibling und Achmühle. Auch da brauchen sie länger. Momentan sind es aber nur 10 Minuten und auf der A96 Lindau Richtung München fahren Sie bitte aufmerksam. Zwischen Mindelheim und Bad Würdeshofen haben wir 2 Kilometer Stau nach einem Lastwagenunfall. Die linke Spur ist gesperrt. Gute Fahrt.
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0: 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Und Sie starten mit Melita Wahlheim ins Wochenende. Und wenn es mal nicht so läuft, rufen wir SOS und Aberkomm. Queen sind auch gleich dabei. Und wir starten mit einem richtig guten 90er von Aerosmith in den Tag. Viel Spaß.
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0: ABBA und SOS auf Bayern 1 um 6.43 Uhr. Einen schönen Samstagmorgen mit uns. Und in zwei Wochen ist es auch bei uns in Bayern endlich soweit.
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0: Ja, die Sommerferien gehen los. Und das heißt natürlich für die meisten ab in den Urlaub. Aber für ganz viele Jugendliche heißt es auch, ein bisschen Geld verdienen. Ich habe meinen beiden Teenagern zu Hause auch gesagt, Leute, jetzt nicht immer nur Geld ausgeben, sondern auch ein bisschen was verdienen. Und das machen sie jetzt. Und dabei ist uns im Team jedenfalls aufgefallen, dass wir alle einige verrückte Ferienjobs gemacht haben. Ich stand zum Beispiel als Schildkröte verkleidet in der Fußgängerzone und habe da Werbung für einen Schuhladen gemacht. Da konnte man mich immer so fotografieren. Hatte da so einen riesen Schildkrötenpanzer, so ein Schild auf dem Rücken und einen riesengroßen Ninja-Turtle-Helm auf dem Kopf. Das Ding war schwer, sage ich Ihnen. Mir ist der Schweiß da runtergelaufen in diesem Kostüm und Sie können sich's vorstellen, von meinen Freunden habe ich mir natürlich auch einiges anhören dürfen. Auch der Kollege Jürgen Kaul hatte mal einen, ich sag mal, interessanten Ferienjob. Kauli.
2: Ich habe damals zusammen Anfang der 80er mit meinem besten Freund Ralf in den Sommerferien und zwar über Wochen in Schulen gejobbt, in einer Gebäudereinigungsfirma. Mhm. Das heißt, wir haben kleine Stühlchen geputzt, wir haben kleine Tischchen geschrubbt, wir haben die Tafeln absäuern müssen. Wenn du das ganze Jahr über mit Kreide auf die Tafel schreibst, dann werden die irgendwann so milchig weiß und dann muss man die richtig behandeln, damit die dann wieder diese dunkelgrüne Farbe haben und man im nächsten Schuljahr alles sieht, was daran geschrieben wird. Und dann haben wir entweder noch selber Teppich schamponiert mit so großen Schamponiermaschinen oder wir haben für die Kollegen Wassereimer geschleppt und wir haben hunderte von Wassereimern geschleppt, hatte den einen Effekt, dass wir nach unserer Arbeit nicht nur ein schönes Sümmchen verdient hatten, sondern auch noch ordentlich zugelegt hatten, also quasi ein Fitnessprogramm absolviert hatten. Und so sind wir dann in Urlaub gefahren.
0: Ist doch cool. Wobei, wenn du in den Schulferien in die Schule musst, um da sauber zu machen, das ist auch irgendwie hart. Also, was waren Ihre abgefahrenen Ferienjobs? Vielleicht haben Sie ja auch irgendwas erlebt. Erzählen Sie es uns gerne auf der kostenlosen 0800 80 80 456 ist die Nummer direkt zu mir ins Studio oder Sie schicken eine Sprachnachricht auf unser Handy. Die Nummer gibt's unter bayern1.de und mailen können Sie auch an studio@bayern1.de. Ihre abgefahrenen Ferienjobs.
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2: Um 7 Uhr mit Florian Schrey. Guten Morgen. Bundesinnenminister Dobrindt will den deutschen Sicherheitsbehörden mehr Befugnisse geben. Jetzt warnt er vor einer verschärften Sicherheitslage in Deutschland. Anschlagspläne seien klar erkennbar.
3: Der Welt am Sonntag sagte er, diese Pläne richteten sich nicht nur gegen die deutsche Infrastruktur, sondern auch gegen Personen oder Einrichtungen. Das habe ihn dazu veranlasst, die bislang formulierte Abstrakte zu einer hohen Bedrohungslage hochzustufen. Im August wird sich das Bundeskabinett mit einer umfassenden Reform der Nachrichtendienste befassen. Laut Dobrindt sollen sie zu echten Geheimdiensten weiterentwickelt werden. Das könne in akuten Terrorlagen auch bedeuten, dass Verfassungsschützer Wohnungen betreten und durchsuchen, wenn Polizeikräfte nicht rechtzeitig vor Ort sein können.
2: Berichtet Katja Lettmann für Bayern 1. Unionsfraktionschef Spahn steht wegen der Leihmutterschaft in den USA weiter unter Druck. Kirchenvertreter sprechen von Doppelmoral und Unglaubwürdigkeit. Wenn ein prominenter CDU-Politiker in Sachen Leihmutterschaft gegen das Gesetz des Landes verstößt und gegen die Grundlinien seiner eigenen Partei, dann halte er das für einen echten Skandal, sagte der Passauer Bischof Oster. Eine Leihmutterschaft ist in Deutschland verboten. Die CDU ist gegen eine Legalisierung. Am Montag wird sich das CDU-Präsidium mit den Rücktrittsforderungen an Spahn befassen. Während einer Zugfahrt von Offenburg nach Karlsruhe ist es zu einem dramatischen Zwischenfall gekommen. Ein Sicherheitsmann der Bahn ist nach einem Gerangel mit einem Fahrgast aus dem fahrenden Zug gestürzt. Der 26-Jährige schwebt in Lebensgefahr. Laut Polizei war es bei einer Fahrscheinkontrolle zum Streit und Gerangel mit dem offenbar alkoholisierten Fahrgast gekommen. Beide stürzten zu Boden. Warum sich die Zugtür bei voller Fahrt öffnen konnte, ist noch unklar. Allein in Europa werden jedes Jahr zwischen 4 und 9% der unverkauften Kleidung zerstört. Die EU hat diese Praxis jetzt weitgehend verboten. Die Regelung gilt ab morgen für größere Unternehmen. Kleinere Betriebe haben noch bis 2030 Zeit umzustellen.
4: Stattdessen sollen sie die Kleidung öfter weiterverkaufen, gegebenenfalls als B-Ware oder aber spenden. Ausnahmen gibt es zum Beispiel, wenn ein Kleidungsstück dreckig ist oder wenn es zur Spende angeboten wurde, aber niemand es haben wollte. Außerdem werden die Unternehmen dazu verpflichtet, zu dokumentieren, wenn sie Kleidungsstücke vernichten. In Deutschland sollen die Marktüberwachungsbehörden der Länder die Einhaltung der Regeln kontrollieren. Sarah Lopez, Brüssel.
2: Wenn es um den Ruhestand geht, dann sagt fast die Hälfte der Beschäftigten in Bayern, dass sie vorzeitig in Rente gehen will. Laut einer DAK-Umfrage sind es 47%. 31% der Befragten möchten bis zum gesetzlichen Renteneintrittsalter arbeiten und 9% darüber hinaus. Entscheidend für die Lebensplanung im Alter ist die Gesundheit. Und wer gut bezahlt wird in seinem Job und auch Anerkennung erfährt, will länger berufstätig bleiben. 7:03.
5: Und jetzt kompakt und zuverlässig das Wetter in Bayern. Und da wechseln sich Sonne und Wolken heute ab. Dazu wird's windig. Draußen sitzt die Frisur also eher auf Abruf. Schauen wir mal, vor allem im Süden Bayerns kommen da ein paar kräftige Schauer und Gewitter rein. Mit Starkregen, Hagel und Sturmböen, die Temperaturen aber angenehm bei 21 bis 28 Grad. Die Aussichten für die nächsten Tage. Morgen erst noch Regen und Gewitter, bis zum frühen Nachmittag wird es trockener. Dann kommt von Nordwesten her auch die Sonne raus. Montag und Dienstag meist trocken mit Sonne und Wolken, 18 bis 25 Grad. Also ideales Hemd, T-Shirt ohne Jacke, Wetter wunderbar. Ein bisschen was tummelt sich schon auf den Straßen. Regina Wallner im Bayern 1 Verkehrsservice.
6: Ja, schönen guten Morgen. Seit diesem Wochenende sind auch die Schüler und die Eltern natürlich in Nordrhein-Westfalen in den Ferien. Das heißt, viele kommen nach Bayern oder fahren zumindest durch Bayern durch. Es staut sich schon an einigen Ecken, wie auf der A3 Nürnberg Richtung Passau. Zwischen Schwarzach und Hengersberg brauchen sie deshalb 25 Minuten länger. Und genauso lang brauchen sie zwischen Ickensbach und Passau-Mitte. Dort stockt der Verkehr immer wieder. Die A3 Nürnberg Richtung Passau, zwischen Ickensbach und Passau-Mitte, eine gute halbe Stunde mehr Zeit einplanen. A8 München Richtung Salzburg. Es wird gebaut, deshalb stockt es zwischen Bad Aibling und Aachen-Mühle. Und die A96 haben wir noch Lindau in Richtung München. Zwischen Mindelheim und Bad Wörishofen ein Lastwagenunfall. Aktuell ist dort die linke Spur gesperrt. Gute Fahrt!
7: Es ist kurz nach 7.
5: Mit Melita Wahlam. Guten Morgen. Also fast alle sind in den Ferien. Viele machen Urlaub, viele machen Ferienjobs. Regina Wallner, ich habe vorhin schon erzählt, was es alles so an verrückten Ferienjobs gibt. Hast du auch was gemacht?
8: Ja, ganz was Verrücktes habe ich nicht gemacht. Ich habe bei uns daheim am Campingplatz in der Küche gearbeitet, war dort für Salate und Pommes zuständig. Und das Schlimme war, fast bei jeder Portion Pommes sind 3-4 übrig geblieben. Und die konnte ich aber nicht liegen lassen, sondern ich habe die alle nur gegessen.
5: Oh weia. Na dann, guten Appetit.
8: Genau.
5: Wir starten mit Artgar Franklin. Franz Geil, guten Morgen.
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0: Die Frau ist nicht nur Sängerin, sondern auch professionelle Landschaftsgärtnerin. Kim Wilde auf Bahn 1 hat in den 90ern, als es mit der Musik so ein bisschen stiller um sie wurde, da hat sie nochmal eine Ausbildung gemacht, und zwar als Gärtnerin. Aber bei mir geht's heute um Ferienjobs. Viele Bundesländer sind ja schon in den Sommerferien. Bei uns geht's in 2 Wochen los, und ich habe gedacht, damit die beiden Teenager bei mir daheim kapieren, wo das Geld herkommt, müssen sie auch was dazu verdienen in den Ferien. Und es ist uns aufgefallen, fürs erste Mal Geld verdienen haben wir ja so ziemlich alles gemacht, und sie offensichtlich auch. Bayern-1-Hörer Boris aus Olching in Oberbayern schickt diese Sprachnachricht aufs Studio-Handy. Der Boris hat Geldscheine sortiert.
1: Ich habe vor ewigen Zeiten mal während der Schulzeit in den Ferien für eine Gelddruckerei gearbeitet, und da sollten wir nach Seriennummer ordnen und dann verschweißen und seesicher verpacken, damit sie dann nach Jemen gehen konnten.
0: Also warum das Geld dann dahin geschickt wurde, kann ich Ihnen leider nicht sagen, hat er nicht erzählt. Aber auch die liebe Kollegin Dominik Knoll von der Blauen Couch hatte so einen ganz besonderen Ferienjob.
2: Ja, also ich hatte mal einen Ferienjob, der gut bezahlt war, der mich aber wirklich lange gepeinigt hat. Ich war in der Nürnberger Fußgängerzone unterwegs, das war so, glaube ich, Mitte der 80er Jahre, und habe da Flyer verteilt. Hatte aber auch ein riesengroßes Schild umhängen, so mit Vorder- und Rückseite, und auf dem stand drauf, der blaue Zipfel. Das war für eine Metzgerei oder so, das ist ja auch schon ganz schön lang her. Ich weiß es nicht mehr ganz genau, aber was ich weiß, ich habe mich wahnsinnig geschämt. Ja, in der Pubertät ist ja sowieso alles immer so oberpeinlich. Und dann habe ich dieses blaue Zipfel an meinem Körper. Da wurde natürlich viel gekichert von anderen Teenies, die da so unterwegs waren. Ja, und über zukünftige Ferienjobs habe ich mich dann besser informiert. Der blaue Zipfel, das war so peinlich.
0: Ach ja, also Sie merken, Sie lernen das Bayern 1-Team heute auch nochmal ganz anders kennen. Ferienjobs, die nicht alltäglich sind, verraten Sie uns Ihre abgefahrensten, coolsten, phänomenalsten Ferienjobs. Kann ja auch mal eine Inspiration sein für Ihre Teenager zu Hause. 0800 80 80 456, die Nummer zu mir ins Studio. Oder eine Sprachnachricht schicken, die Nummer finden Sie unter bayern1.de.
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0: Rinderfeld bei Würzburg in Unterfranken, wolkenlose 17 Grad, 9 Dettels auch. In Mittelfranken wolkige 17 und Lindau am Bodensee stark bewölkt bei 22 Grad. Temperaturen steigen heute auf 21 bis 28 Grad in der Spitze. Dazu Sonne und Wolken im Wechsel und auch Schau und Gewitter sind dabei. Also von jedem ein bisschen was, schön abwechslungsreich. Morgen am Sonntag dann ähnlich und die neue Woche startet dann ein bisschen trockener und auch ein bisschen kühler. Regina Wallner im Bayern 1 Verkehrsservice hat heute Morgen schon ein bisschen was zu tun.
1: Ja, schönen guten Morgen. Weil einige Baustellen heute auch laufen, dauert es länger wie auf der A3 Nürnberg Richtung Passau. Zwischen Schwarzach und Hengersberg haben wir 8 Kilometer stockenden Verkehrszeitverlust, ganz genau 16 Minuten. In Richtung Passau auf der A3 stockt der Verkehr zwischen Iggensbach und Passau Nord. A7 Fulda Richtung Würzburg. Zwischen dem Dreieck Fulda und Bad Brückener Volkers haben wir 5 Kilometer Stau. Auch da wird gebaut. Zeitverlust aktuell 20 Minuten. Und Reiseverkehr wird langsam mehr auf der A8 München Richtung Salzburg. Der Verkehr stockt aktuell zwischen Anger und Schwarzbach. Kommen Sie alle gut und sicher an.
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0: 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Und wir starten in dieses Wochenende gleich mit einem richtig schönen 80er, der Power hat. Rick Astley.

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1: Ich lass für dich das Licht an, geht's gleich. Und eine der Hymnen der 80er, großer Song, großer Hit von The Europe und The Final Countdown. Guten Start.
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0: sorgt für gute Laune beim Kaffee trinken. Rick Astley, Never Gonna Give You Up auf Bayern 1. Heute Abend ist er live in Spanien. Er ist ja gerade auf Tour. Er spielt in Calella de Palafrugell, irgendwie sowas, in Spanien halt. Guten Morgen, 7.43 Uhr.
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0: Einer der ganz Großen im deutschen Fernsehen hat diese Woche einen runden Geburtstag gefeiert. Günther Jauch, 70 ist er geworden Anfang der Woche, stellt im Fernsehen ja ziemlich viele Fragen bei Wer wird Millionär? Aber wie ist es eigentlich andersrum, meine Herren? Was wissen Sie denn über Günther Jauch?
6: Liebe Frau Dings, soviel ich weiß, besitzt Günther Jauch 1 Million Apothekenshops und macht Werbung für ein Fernsehquiz.
7: Allmächt Edmund, alte Ereigniskarte. Ausgerechnet heute bei so einer interessanten Frage bist du wieder beieinander wie ein Beglaresi.
6: Also ich glaube, dass der Jauch eine sehr harmonische Ehe führt, weil ganz egal, was die Kandidaten für einen Schmarrn verzapfen, der reagiert immer ganz ruhig und lässig. Lieber Eckbert, da verfolgt dich jetzt aber meine Frage. Hast du wohl auch Kandidaten in deinem Ehedings?
7: Ja, sag doch mal, seid ihr am Wochenende nicht unter, sondern auf dem Sonnenschirm gelegen. Der Jauch, das ist der beste aktive Moderator, den wir haben. So einen gibt's nie wieder. Upsi, was ist denn los? Warum steckst du dir einen Finger in den Hals? Ist dir schlecht?
6: Und wie? Wir sind wieder bloß Sekunden davon entfernt, dass du sagst, das hat der Jauch mit dir gemeinsam. Du, der beste aktive Ministerpräsident, den wir haben. Und so einen wie dich wird's auch nie wieder geben.
7: Lieber Matthäus, wenn ich das jetzt mit der Gemeinsamkeit richtig umreiße, ich meine umreiße, dann machst du wie der Jauch auch Werbung, aber für Bayern und moderierst dafür ein Quiz.
6: Ganz genau, Edmund. Und das Quiz heißt, wer wird Kanzler? Da wird dann sowas gefragt wie, wer wird Nachfolger von Friedrich Merz? A. Ein Franke. B. Einer, der ernsthaft glaubt, der ist besser als sein Stellvertreter Aiwanger. C. Einer, der sich für den größten bayerischen Ministerpräsidenten aller Zeiten hält. Oder D. Einer von den drei vorher genannten.
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13: Um 8 Uhr mit Florian Schrey. Guten Morgen. Bundesinnenminister Dobrindt warnt vor einer verschärften Sicherheitslage in Deutschland. In der Welt am Sonntag sagte er, er habe deshalb die aktuelle Bedrohungslage von abstrakt auf hoch eingestuft. Dobrindt spricht von klar erkennbaren Anschlagsplänen auf Einrichtungen, Personen und Infrastruktur.
14: Künftig will der CSU-Politiker den Nachrichtendiensten mehr Befugnisse einräumen. Sie sollen nicht mehr nur Informationen sammeln und auswerten, sondern in bestimmten Situationen auch selber eingreifen dürfen. Zum Beispiel soll ihnen erlaubt werden, Wohnungen zu betreten und zu durchsuchen in akuten Terrorlagen, wenn die Polizei noch nicht da ist. Damit will Dobrindt die deutschen Nachrichtendienste zu, wie er sagt, echten Geheimdiensten weiterentwickeln. Ein unabhängiger Kontrollrat soll die neuen Befugnisse kontrollieren. Aus Berlin, Lissi Kaufmann.
13: Die Ökostromförderung wird nicht so stark zurückgefahren wie geplant. Bundeswirtschaftsministerin Reiche hat ihre neuen Energiegesetze deutlich entschärft. Das bedeutet, dass die Betreiber kleinerer Solaranlagen, zum Beispiel auf Hausdächern, auch künftig mit einem festen Preis für den erzeugten Strom rechnen können. Allerdings ist es weniger als bisher und die Zahlung ist auf 3 Jahre befristet. Die SPD hatte bis zuletzt Druck in der Sache gemacht. Venezuela und die schweren Erdbeben. Auch gut 3 Wochen danach steigt die Zahl der Toten. Inzwischen sprechen die Behörden von über 5.000. Fast 17.000 Menschen wurden verletzt und es werden noch immer Tausende vermisst. Der Internationale Währungsfonds hat jetzt gut 300 Millionen Euro für den Wiederaufbau des Landes freigegeben. Das Geld stammt aus dem Guthaben von Venezuela. Auf der A8 bei Bernau am Chiemsee im Landkreis Rosenheim sind wieder Rettungskräfte bei ihrem Einsatz behindert worden. 2 Motorradfahrer nutzten die Rettungsgasse, um am Stau vorbeizufahren. Einer von ihnen wollte sogar durch die gesperrte Unfallstelle.
15: Wie die Polizei berichtet, waren die Feuerwehrkräfte gerade dabei, eine Schwerverletzte aus ihrem Fahrzeug zu befreien. Dabei habe er Rettungskräfte behindert. Am Nachmittag hatte laut Polizei ein Porsche-Fahrer in Höhe Bernau am Chiemsee verkehrsbedingt stark abbremsen müssen. Eine nachfolgende Autofahrerin reagierte offenbar zu spät und fuhr auf. Die Münchnerin kam mit schweren Verletzungen in eine Klinik, Beide Motorradfahrer wurden angezeigt. Für das Befahren einer Rettungsgasse gibt es in Deutschland ein Bußgeld von bis zu 320 Euro, 2 Punkte in Flensburg und 1 Monat Fahrverbot. Henning Pfeiffer, München.
0: Die FIFA-Fußball-WM 2026.
13: An diesem Wochenende ist Endspurt. Heute das Spiel um Platz 3 zwischen Frankreich und England. Morgen dann das Finale zwischen Spanien und Argentinien. FIFA-Chef Infantino und US-Präsident Trump als Hauptgastgeber haben schon einmal ein euphorisches Fazit gezogen. Beide sprachen von einem, Zitat, Event historischen Ausmaßes. Trump hat nun auch Mexikos Präsidentin Sheinbaum zum Finale eingeladen. Und auch der zweite Co-Gastgeber Kanada ist durch Premierminister Carney vertreten. 8.03 Uhr.
16: Kompakt und zuverlässig, jetzt ist Bayern-Wetter auf Bayern 1. Zwischen 14 Grad bei Zwiesel in Niederbayernhammer und 20 Grad in Pidding in Oberbayern. Geht noch rauf auf so rund 25 Grad heute, dazu Sonne und Wolken. Gewitter und Regen sind heute im Norden nur vereinzelt unterwegs. Im Süden mischen die ein bisschen öfter mit und da kann es auch kräftiger gewittern. Morgen am Sonntag kehrt dann so eine Kaltfront, die schwüle Luft raus. Es regnet ab und zu. Nachmittags lockert es dann von Norden her auf und dann haben wir es ein paar Tage ein bisschen frischer mit Topwerten um die 22 Grad. Freuen wir richtig drauf.
17: Ja, echt, ja. Regina Wallner am Bayern 1 Verkehrsservice, wie schaut's aus?
18: Schönen guten Morgen. Ja, seit diesem Wochenende sind auch alle aus Nordrhein-Westfalen in den Sommerferien. Das heißt, die einen kommen zu uns, die anderen fahren einfach nur durch. Es rührt sich schon ein bisschen was. Die A3 Nürnberg Richtung Passau zwischen Sinsing und dem Kreuz Regensburg, ein Unfall auf der linken Spur. Und weiter zwischen Schwarzach und Hengersberg wird gebaut, deshalb brauchen sie da 20 Minuten länger. A7 Fulda Richtung Würzburg, auch da wird gebaut, zwischen dem Dreieck Fulda und Bad Brückenau-Volkers, 17 Minuten dauert's länger. A8 München Richtung Salzburg, der Verkehr stockt, zwischen Bad Aibling und Fraßdorf und weiter zwischen Neukirchen und Schwarzbach brauchen Sie 13 Minuten länger, momentan ganz genau. Ihnen allen eine gute Fahrt.
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16: Mit Melita Wahlern, guten Morgen, gute Nachricht, Wochenende und es wird kühler. Ja, es rinnt einem nimmer so die Suppe runter. Ja. Die schlechte Nachricht, Sie und ich, wir haben keine Ausreden mehr. Also bei mir steht das Bügelbrett wirklich seit Tagen im Wohnzimmer. Mhm. Ich wollte immer, aber dachte, nee.
18: Du konntest nicht.
16: Zu heiß, nee. Jetzt muss ich ran. Sunshine Reggae, vorbei. Jetzt nur noch im Radio mit Laid Back, vorher die Scorpions und Adele.
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0: heute mal ein bisschen regnet und kracht, das gehört auch zum Sommer. Dafür gibt's im Radio Sunshine Reggae von Laidback. Schönen guten Morgen mit Bayern 1, es ist 7:15. Fast überall in Deutschland haben sie schon Ferien. Wir sind in 2 Wochen dann mit dabei. Bayerns Schüler momentan dafür auf der Suche nach einem Ferienjob. Ja, und da gibt's Sachen wie Auto waschen, Regale auffüllen, Lager aufräumen, in der Gastro bedienen, abwaschen und so weiter. Alles ganz normale Ferienjobs, aber es gibt auch wirklich Kurioses und darüber sprechen wir heute. Ihre abgefahrenen Jobs als Schüler, Studentin und so weiter heute bis 11 auf Bayern 1 0800 80 80 456. So kommen Sie kostenlos zu mir ins Studio oder Sie schicken gerne Sprachnachricht aufs Studio-Handy. Die Nummer gibt's auf bayern1.de. Hat auch die Sandra aus dem Landkreis Regensburg gemacht und dafür ganz lange zurückgedacht.
1: Jetzt habe ich kurz ein bisschen gekramt in meinem Gedächtnis und habe festgestellt, dass es schon 30 Jahre her ist, dass ich einmal in den Sommerferien nur Knöpfe bezogen habe in einer kleinen alten Stofffabrik und in einem Stoffladen und ich musste den ganzen Tag irgendwelche Knöpfe mit Stoff beziehen. Irgendwie klingt es wie aus der Zeit gefallen, oder?
0: Ja, ein bisschen schon, aber Stoffknöpfe sind auch heute noch wunderschön, finde ich jedenfalls. Und bei uns im Bayern 1 Team hat es auch übrigens eine Menge kurioser Ferienjobs gegeben, zum Beispiel bei der lieben Kollegin Moni Frei. Sie hat nämlich Knochen gewaschen.
2: Ich habe mal in den Ferien im Römischen Museum in Augsburg als Grabungshelfer gearbeitet. Manchmal musste man dann auch die Fundstücke waschen und beschriften. Und da habe ich dann oft auch Knochen gewaschen von über 2000 Jahre alten Römern. Also das war echt ein super Ferienjob, weil das so spannend war und man hat auch was gelernt über die Geschichte von Augsburg. War echt toll.
0: Ja, glaube ich. Und immer noch besser als meiner, trotz Knochenwaschen, weil ich war ja als lebensgroße Schildkröte unterwegs. Als Werbefigur mit so einem fetten Rückenpanzer auf dem Rücken und so einem mega Helm. Also das war heiß, sage ich Ihnen. Und dann haben wir noch die Karin aus Weilheim in Oberbayern an der 0800 80 80 456. Karin.
3: Ich habe da in einer Stanzerei Playmobil gepackt, im heißesten August in den Ferien, zusammen mit 2 Freundinnen.
0: Ja.
3: Stehen den ganzen Tag, Mittagspause am Friedhof daneben, weil wir sonst keine Möglichkeit hatten. Und das Dustere in dieser Fabrikhalle und der Lärm hat uns halt auf die Idee gebracht, Überraschungspakete, Päckchen zu packen. Und wir haben dann alles doppelt reingetan. Und weil wir so viel gelacht haben, hat es dann irgendjemand gemerkt und wir wurden dann getrennt.
4: Mit ihr steht man sogar am Wochenende gerne auf. Melita Wahlam am Samstagmorgen auf Bayern 1.

0: Wenn eine unbekannte Nummer bei Ihnen anruft, ist gesundes Misstrauen durchaus sinnvoll.
1: Ottmar?
2: Ja?
1: Darf ich Ihnen zum Geburtstag einen Bausparvertrag verkaufen?
0: Manchmal ist der Anrufer aber auch einfach bloß unser Morgenmoderator.
1: Hier ist übrigens Markus Fahn von Bayern 1.
2: Ist gut.
0: Mit einem wichtigen Anliegen.
1: Ihre Frau hat Sie angemeldet für meine Schätzfrage.
2: Ja, ist schön.
0: Und jemand, der nichts davon weiß, darf stellvertretend für Bayern im Radio schätzen.
3: Ich sag's ihm gerade ins Gesicht, weil er steht mir gegenüber und ich hab's versucht.
0: Zumindest Ihrer Frau können Sie glauben.
1: Ottmar, glauben Sie es jetzt?
2: Nein.
1: Soll ich Ihnen trotzdem die Schätzfrage stellen?
2: Bitte.
0: Klar, mitraten macht ja auch wirklich Spaß. Und fürs Mitmachen gibt's unsere begehrte Bayern 1 Tasse, die es nirgends zu kaufen gibt.
2: Besten Dank.
0: Und am Montag sind vielleicht schon Sie mit dabei bei Fahns finaler Frage auf Bayern 1.
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5: 8:30 Uhr ist es, schönen guten Morgen. Sie hören Bayern 1, hier kommt kompakt und zuverlässig das Bayern-Wetter. Wir kriegen so Temperaturen um die 25 Grad im Schnitt. Dazu Sonne, Wolken, aber auch Gewitter und Regen. Letztere im Norden nur vereinzelt, im Süden kann es öfter und heftiger krachen. Und morgen ist es endlich vorbei mit der Schwüle. Da zieht nämlich eine Kaltfront rein, ab und zu regnet es. Und dann haben wir es ein paar Tage ein bisschen frischer mit Topwerten um die 22 Grad.

0: Ja, dafür ist heute ein bisschen mehr los bei dir, und zwar auf den Straßen. Liebe Regina, wie schaut's aus?
1: Ja, fast alle Bundesländer haben mittlerweile Sommerferien. Das heißt, es tut sich einiges auch bei uns in Bayern, wie auf der A3 Frankfurt Richtung Würzburg. Zwischen Aschaffenburg-Ost und Goldbach 8 Kilometer Stau, Zeitverlust 34 Minuten. Die A3 Nürnberg Richtung Passau, der Verkehr stockt zwischen Nittendorf und dem Kreuz Regensburg, kostet sie eine Viertelstunde mehr Zeit. Und eine halbe Stunde länger dauert es dann noch zwischen Schwarzach und Hengersberg. Dort wird auch noch gebaut. A7 Ulm Richtung Füssen, vor dem Grenztunnel Füssen 3 Kilometer Stau, und die A8 München Richtung Salzburg zwischen Neukirchen und Schwarzbach 12 Kilometer stockend. Zeitverlust ganz genau 26 Minuten. Gute Fahrt.
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0: 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Und wir starten entspannt mit Mark Cohn. Ein mega 80er ist dabei von Harald Faltermeier. Axel F. Musik aus Beverly Hills Cop, und dann geht's ins Jahr 2006. Musik aus Finnland von Sunrise Avenue. Guten Start.
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0: Das ist Mark Korn und Walk-In in Memphis auf Bayern 1. Gleich geht's in die 70er. Umberto Tozzi und Gloria auch gleich bei mir. Es ist 8.42 Uhr.
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0: Mitte Juli, alles blüht und ein Gemüse ist bei Hobbygärtnern ja wirklich unangefochtener Spitzenreiter und das ist die Tomate. Tomaten kann man überall anbauen, egal ob im Topf, Balkonkasten oder im Gewächshaus. Und damit man reichlich ernten kann, braucht's jetzt Pflege, sagt Sabrina Nietzsche. Schönen guten Morgen.
2: Guten Morgen.
0: Also man kommt mit Gießen allein bei Tomatenpflanzen jetzt nicht weit, oder?
2: Gießen allein ist schon mal gut, weil wenn man richtig gießt, wächst die Pflanze schon mal schön und dann fehlt vielleicht noch ein bisschen Dünger, ein bisschen Nährstoffe eben, damit sie schön viel Früchte machen kann und dann je nachdem, wie der Platz ausschaut, das Ausgeizen oder Erziehen.
0: Ausgeizen oder Erziehen heißt?
2: Heißt, wenn ich schwere Tomaten habe, wie zum Beispiel ein Bozner Ochsenherz oder ein russisches Ochsenherz oder so, die bis zum Kilo pro Frucht bringen können.
0: Um Gottes Willen.
2: Genau.
0: Da biegt sich ja alles.
2: Ja, da bricht es dann irgendwann, wenn ich sie nicht erziehe. Da rentiert sich's, wenn ich die Pflanzen wirklich eintriebig nach oben wachsen lasse und alle Seitentriebe ausgeize. Das sind also alles, was neben dem Haupttrieb aus den Blattachseln rauskommt, wird im möglichst jungen Zustand schon weggeknipst, dass ich dann sozusagen eine schöne, schlanke Tomate habe, die klar erzogen ist und an der diese dicken Früchte gut wachsen können.
0: Jetzt gibt's aber auch Tomatenpflanzen, die bleiben klein, die Buschtomaten. Was muss man mit denen machen?
2: Da hat man es einfacher. Da lässt man die Finger einfach weg und erntet nur, wenn man sie mal gepflanzt hat.
0: Oh,
2: neben Gießen und Düngen natürlich.
0: Ja, perfekt.
2: Also sonniger Standort, humoser, durchlässiger Boden, ausreichend Wasser und Dünger. Und die Sachen wachsen. Man muss nicht ausbrechen, ausgeizen, erziehen, sonst irgendwas, sondern dann nur noch ernten. Aber diese klassischen Balkon- und Buschtomaten haben aber auch deutlich kleinere Früchte.
0: Dafür viele. Und schön zum Snacken. Das ist doch super. Ich weiß, du bist ja auch eine große Tomatenliebhaberin, hast zu Hause auch viele Tomaten. Was ist denn so dein Tomatenspezialtipp?
2: Der Spezialtipp ist eigentlich der, wenn sie im Hochsommer, wenn es heiß ist, nicht wirklich mehr Früchte ansetzen, sondern die Blüten abwerfen, dann fehlt die Bestäubung oder es ist ihnen schlicht und ergreifend zu heiß. Gegen zu heiß heißt es ausreichend lüften, eventuell im Bettlaken über die Sonnenfläche vom Gewächshaus auch werfen bei so 35 Grad aufwärts und dann jeden Tag einmal durchlaufen und ein bisschen schütteln, dass sich der Pollen löst und die Pflanze befruchtet wird, weil Tomaten sind Windbestäuber und wenn in dem Wirrwarr des Gewächshauses alles so dicht ist und feucht, dass es klebt, dann klappt es mit dieser Befruchtung nicht mehr.
0: Jetzt werden wir sogar schon Tomatenbefruchtungsspezialist mit dir. Ich danke dir vielmals, Sabrina. Ach, du hast auch alle Tricks drauf, oder? Wahnsinn. Meine Liebe, bis nächsten Samstag.
2: Bis nächsten Samstag und viel Spaß beim Tomatenbefruchten.
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2: Um 9 Uhr mit Florian Schrey. Bundesinnenminister Dobrindt will den deutschen Nachrichtendiensten mehr Befugnis geben. Kritiker sprechen von einer Schnüffeloffensive. Jetzt warnt Dobrindt vor einer verschärften Sicherheitslage in Deutschland. Anschlagspläne seien klar erkennbar.
3: Der Welt am Sonntag sagte er, diese Pläne richteten sich nicht nur gegen die deutsche Infrastruktur, sondern auch gegen Personen oder Einrichtungen. Das habe ihn dazu veranlasst, die bislang formulierte Abstrakte zu einer hohen Bedrohungslage hochzustufen. Im August wird sich das Bundeskabinett mit einer umfassenden Reform der Nachrichtendienste befassen. Laut Dobrindt sollen sie zu echten Geheimdiensten weiterentwickelt werden. Das könne in akuten Terrorlagen auch bedeuten, dass Verfassungsschützer Wohnungen betreten und durchsuchen, wenn Polizeikräfte nicht rechtzeitig vor Ort sein können.
2: Berichtet Katja Lettmann aus der Bayern 1 Nachrichtenredaktion. Unionsfraktionschef Spahn steht wegen der Leihmutterschaft in den USA weiter unter Druck. Kirchenvertreter sprechen von Doppelmoral und Unglaubwürdigkeit. Wenn ein prominenter CDU-Politiker in Sachen Leihmutterschaft gegen die Grundlinien der eigenen Partei bewusst verstoße, halte er das für einen echten Skandal, sagte der Passauer Bischof Oster. Eine Leihmutterschaft ist in Deutschland verboten. Die CDU ist gegen eine Legalisierung. Am Montag wird sich das CDU-Präsidium mit den Rücktrittsforderungen gegen Spahn befassen. Wieder ist ein Bahnmitarbeiter Opfer eines Angriffs geworden. Auf dem Weg von Offenburg nach Karlsruhe kam es bei der Ticketkontrolle zum Streit mit einem Fahrgast. Ein Mitarbeiter der Bahnsicherheit stürzte dabei aus dem fahrenden Zug.
4: Im Rahmen der Kontrolle soll der mutmaßlich alkoholisierte Fahrgast die beiden Sicherheitskräfte beleidigt haben. Danach war es laut Polizei zu einem Gerangel zwischen dem 36-jährigen Fahrgast und einem 26 Jahre alten Sicherheitsmann gekommen. Dabei gingen beide zu Boden. Hierbei öffnete sich aus bislang ungeklärter Ursache die Tür des fahrenden Zuges und der 26-Jährige stürzte aus dem Zug. Der lebensgefährlich verletzte Bahnmitarbeiter wurde bei einer groß angelegten Suche im Gleisbereich gefunden und in ein Krankenhaus gebracht.
2: Soweit Bayern 1 Korrespondentin Judith Hüvelmeier. Seit knapp 2 Monaten gibt es wieder eine staatliche Förderung für Elektroautos. Mehr als 50 Millionen Euro sind seitdem schon ausbezahlt worden. Das geht aus einer Antwort des Umweltministeriums hervor. Die Grünen hatten angefragt. Am meisten gefragt waren Modelle der US-Marke Tesla, gefolgt von Skoda und Renault. Die Bundesregierung fördert den Kauf und das Leasing. Bis zu 6.000 Euro gibt es, abhängig von Fahrzeug, Einkommen und Familiengröße. Die Bundespolizei feiert heuer ihr 75-jähriges Bestehen. Der Standort in Rosenheim nimmt das zum Anlass für einen Tag der offenen Tür, und zwar heute von 10 bis 18 Uhr. Es gibt Vorführungen der Reiterstaffel und von Diensthundeführern. Auch Polizeitrainer erklären, worauf es bei der Bundespolizei ankommt. Daneben gibt es ein buntes Programm für Kinder mit Essen und Musik, und auch ein Hubschrauber und Einsatzfahrzeuge sind ausgestellt. 9.03 Uhr.
5: Bei uns gibt es auch ein buntes Programm. Nur kein Hubschrapschrapp. Den haben wir nicht.
2: Und kein Blaulicht.
5: Blaulicht haben wir auch nicht. Brauchen wir auch nicht. Jetzt gibt's kompakt und zuverlässig das Bayern-Wetter. Und da haben wir einen Mix aus Sonne und Wolken. Es wird ab und zu ein bisschen nass. Für die Natur immer noch zu wenig. Maximal Schauer oder Gewitter heute in Franken und der Oberpfalz auch nur vereinzelt. Und öfter und auch stärker gewittern kann es heute in Schwaben, Ober- und Niederbayern. Auch den Wind merken wir mal. Es wird warm bei 21 bis 28 Grad, aber recht angenehm. Über Nacht zieht dann eine Kaltfront rein aus Norwegen. Die schiebt dann morgen Schauer und Gewitter durch. Nochmal so richtig volle Pulle. Und dann ist ab morgen bis in die nächste Woche rein ein bisschen kühler mit Werten um die 22 Grad. Und auch bei Regina Wallner im Bayern 1 Verkehrsservice tut sich einiges heute, gell?
6: Ja, und es dauert vor allem länger, wenn Sie unterwegs sind auf der A3 Frankfurt Richtung Würzburg. Zwischen Aschaffenburg-Ost und Goldbach staut sich nach einem Unfall. Zeitverlust hat aktuell schon 50 Minuten. Eine Viertelstunde länger brauchen Sie auf der A3 Nürnberg Richtung Passau zwischen Nittendorf und dem Kreuz Regensburg. Und zwischen Schwarzach und Hengersberg wird gebaut, deshalb auch dort bitte eine halbe Stunde mehr Zeit einplanen. Die A3 Nürnberg Richtung Passau zwischen Metten und Kreuz Deggendorf ist ein Unfall passiert. Die rechte Spur ist blockiert. Es staut sich auf der A7 Ulm Richtung Füssen vor dem Grenztunnel Füssen und die A8 München Richtung Salzburg. Sie brauchen ganz genau 26 Minuten länger zwischen Neukirchen und Schwarzbach. Gute Fahrt.
1: Es ist kurz nach neun.
5: Mit Melita Wahlam und einem Päckchen Liebe, das ich gleich über den Äther schicke. One Love von Bob Marley, den gibt's gleich. Davor ein richtiger Männersong, finde ich. Klaus Lage, Tausend und eine Nacht. Und dann habe ich einen, den mögen vor allen Dingen unsere Hörerinnen. Ladies, der ist für uns Guns N' Roses in November Rain. Oh, schön.

0: Marlene Wailers auf Bayern 1 um viertel nach neun.
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0: Millionenfach haben sich die Romane verkauft. Die Geschichten um den Dorfpolizisten Franz Eberhofer aus Niederkaltenkirchen. Mittlerweile sind 10 Kinofilme abgedreht und auch ein Riesenerfolg. Und das ist was, was das Eberhofer-Team am Anfang voll überrascht hat. Simon Schwarz spielt ja immer den Detektiv Birkenberger und er erinnert sich, dass die Kinoreihe am Anfang ein Experiment war.
2: Es war ein ganz normaler Fernsehfilm, ein Regionalkrimi, der auf dem Münchner Filmfest Premiere hatte. Und dort, so sagt es die Legende, gab es einen Kinobetreiber, der gefragt hat, ob er den im Sommerloch in Bayern in ein paar Kinos zeigen darf. Und damit startet diese Erfolgsgeschichte. Das lief wahnsinnig gut im Sommerloch und hatte im ersten Jahr über 500.000 Zuschauer, worauf man gesagt hat, okay gut, wenn der auf Anhieb ohne Werbung nur in Bayern über 500.000 Zuschauer ins Kino bringt, dann müssen wir schauen, ob wir da einen zweiten Teil machen und ob wir den vielleicht auch ins Kino bringen.
0: 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Jetzt The Police und Every Breath You Take. Danach gibt's Texas Lightning und Alphaville. 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

Kurze Unterbrechung. Wichtige Meldung von den Straßen. Achtung, Autofahrer auf der B27 Karlstadt-Würzburg. Vorsicht bitte zwischen Pfalz-Höchheim und Kongresszentrum. Ein Geisterfahrer kommt Ihnen hier entgegen. Bitte fahren Sie in beiden Richtungen vorsichtig, nicht nebeneinander und überholen Sie nicht. Ich wiederhole, Achtung, Geisterfahrer auf der B27 Karlstadt-Würzburg. Zwischen Pfalz-Höchheim und Kongresszentrum kommt Ihnen der Geisterfahrer entgegen. Bitte in beiden Richtungen vorsichtig fahren, nicht nebeneinander und auch nicht überholen. Bayern 1 meldet sofort, wenn die Gefahr vorüber ist.

0: Regina Wallner aus dem Bahn 1 Verkehrsservice.
1: Ja, Achtung Autofahrer, ein Geisterfahrer ist unterwegs auf der B27 Karlstadt-Würzburg. Zwischen Veitshöchheim und Kongresszentrum kommt Ihnen der Geisterfahrer entgegen. Fahren Sie bitte in beiden Richtungen äußerst vorsichtig, fahren Sie nicht nebeneinander und überholen Sie nicht. Achtung Autofahrer, ein Geisterfahrer ist unterwegs auf der B27 Karlstadt-Würzburg. Zwischen Veitshöchheim und Kongresszentrum kommt Ihnen der Geisterfahrer entgegen. Und sobald der Geisterfahrer dort die B27 verlassen hat, hören Sie es hier auf Bayern 1.

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5: Es ist 9:30 Uhr. Schönen guten Morgen mit Bayern 1. Momentan melden unsere Wetterstationen Waldhäuser in Freiburg, also in Freiung Grafenau im Landkreis in Niederbayern stark bewölkt bei 17 Grad. Neu-Ulm in Schwaben leicht bewölkt 21 und Tüngfeld im Landkreis Bamberg ist es in Oberfranken. Da ist es fast wolkenlos bei 19 Grad. Also um die 25 Grad geht's heute noch so im Schnitt. Dazu Sonne und Wolken und ab und zu Regen. In Schwaben, Ober- und Niederbayern kann es auch mal stärker krachen und es wird windig. Morgen und die nächste Woche dann kühler mit Werten um die 22 Grad. Und heute geht's ja bei uns um die verrücktesten und wildesten Ferienjobs in Bayern. Dazu schreibt Dieter Ebert an studio@bayern1.de. Schönen guten Morgen. Mein kuriosester Ferienjob war das Sägen von Kuhhörner in 0,5 Zentimeter starke Scheiben zur Knopfherstellung. Heieiei, verrücktes Zeug gibt's. Und wir schauen auf die Straßen der Bayern 1 Verkehrsservice. Nochmal mit der Gefahr durch einen Geisterfahrer. Achtung bitte auf der B27 Karlstadt-Würzburg. Zwischen Veitshöchheim und Kongresszentrum kommt Ihnen ein Geisterfahrer entgegen. Bitte fahren Sie in beiden Richtungen äußerst vorsichtig, nicht nebeneinander und überholen Sie nicht. Wir melden natürlich sofort, wenn diese Gefahr vorüber ist. Dann geht's auf die A3 Frankfurt Richtung Würzburg. Zwischen dem Seligenstädter Dreieck und Hüsbach 12 Kilometer Stau. Immerhin ist die Unfallstelle geräumt. Dauert hier 52 Minuten länger, berechnet unsere Bayern 1 Stauzeitmessung. A3 Nürnberg Richtung Passau. Zwischen Laber und dem Kreuz Regensburg immer wieder stockender Verkehr. Viertelstunde plus, dann sind sie durch. Und weiter zwischen Schwarzach und Hengersberg

0: auf den Straßen ein bisschen voller werden. Wo Sie sind, gute und sichere Fahrt.
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0: Mit Melita Wahlam und gleich auch mit Robbie Williams und Angels. Ava Max ist dabei. Und John Farnham aus den 80ern.
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0: Eva Max und Sweet But Psycho auf Bayern 1 und Regina Wallner mit guten Nachrichten.
1: Und die Entwarnung für die B27 Karlstadt-Würzburg zwischen Veitshöchheim und Kongresszentrum. Die Geisterfahrermeldung dort ist aufgehoben.
0: Gute Fahrt wünscht Bayern 1 mit Robbie Williams.

0: Wenn Sie ihn live sehen wollen, morgen Abend haben Sie die Gelegenheit dazu. Robbie Williams tritt nämlich auch in der Halbzeitshow beim Finale der Fußball-Weltmeisterschaft auf. Neben Madonna, Shakira und BTS. Halbzeitshow beim Fußball. Also das gibt's auch nur in den USA.
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0: Und immer samstags um 9:45 gibt's ein DAB Plus Radio zu gewinnen. Und heute spiele ich mit Elke Übler aus Vilseck in der Oberpfalz. Elke, dass Sie ausgerechnet heute mitspielen.
3: Ja.
0: Elke.
3: Ich hoffe, dass ich es weiß, sagen wir mal so.
0: Sie feiern einen runden Geburtstag heute. Herzlichen Glückwunsch.
3: Dankeschön.
0: Und Sie haben sich gedacht, Sie holen sich das Geburtstagsgeschenk von Bayern 1, oder?
3: Ja, genau so.
0: Ja, warum denn nicht? Wird denn heute gefeiert?
3: Ja, Gartenparty mit der Familie und ein paar engen Freunden.
0: Oh, wie cool.
3: Und ganz locker und bescher.
0: Wie fühlt sich die 6-0 an?
3: Oh, wenn es so weitergeht, dann ist es schon in Ordnung.
0: Gutes Motto. Liebe Elke, Sie wollen jetzt ein Geburtstagsgeschenk haben?
3: Würde ich ganz gerne, ja.
0: Ich muss natürlich trotzdem fair bleiben, aber ich drücke Ihnen ganz fest die Daumen. Hier kommt Ihre Disziplin.
1: On the beach.
3: Oh Gott.
0: Ey, so schlimm wird es schon nicht werden. Ich spiele Ihnen einen Bayern 1-Hit in einer speziellen Urlaubsversion vor. Danach sagen Sie mir bitte, welches Lied Sie erkannt haben.
3: Ja, ich hoffe.

0: gar nicht so leicht, gell?
1: War das überhaupt nicht, weil ich sag mir jetzt überhaupt gar nichts.
0: Ja.
1: Muss ich ehrlich sein.
0: War das A, Dancehall Days von Wang Chang? Oder B, Running Up That Hill von Kate Bush? Oder C, Bitch von Meredith Brooks?
1: Ich A. Oh.
0: Ich A.
1: Ich will die A tippen, sag mal. Bin aufgeregt.
0: Einfach so.
1: Also das letzte war es auf jeden Fall nicht, das weiß ich. Ja? Das kenne ich, das. Also würde ich jetzt mal auf A tippen.
0: Mhm. Sie sagen ich A, dann sage ich hier Lösung. Na? Hey, herzlichen Glückwunsch.
1: Das hört sich an Ihrer Version ganz anders an.
0: Ja, ja. Die Hauptsache ist, Sie kriegen das DAB Plus Radio.
1: Na, da freue ich mich ja riesig.
0: Und ich lege unser Bayern 1 Hitster-Partyspiel obendrauf.
1: Ja, wie cool ist das denn? Da freue ich mich ja riesig.
0: Alles Gute im neuen Lebensabschnitt und eine mega Spitzenparty heute Abend. Die sollen Sie mal richtig feiern und auf Händen tragen.
1: Vielen Dank, freue mich.
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4: Um 10 Uhr mit Florian Schrey. Bundesinnenminister Dobrindt will die deutschen Nachrichtendienste zu echten Geheimdiensten machen, wie er sagt. Im August berät das Bundeskabinett. Jetzt warnt er vor einer verschärften Sicherheitslage. Anschlagspläne seien klar erkennbar, sagt Dobrindt der Welt am Sonntag.
5: Das bedeutet, dass in Deutschland jederzeit mit einem Risiko von Anschlägen zu rechnen sei, so Dobrindt. Klar erkennbar seien solche Anschlagspläne gegen Infrastruktur, Einrichtungen und Personen. Künftig will der CSU-Politiker den Nachrichtendiensten mehr Befugnisse einräumen. Sie sollen nicht mehr nur Informationen sammeln und auswerten, sondern in bestimmten Situationen auch selber eingreifen dürfen. Zum Beispiel soll ihnen erlaubt werden, Wohnungen zu betreten und zu durchsuchen in akuten Terrorlagen, wenn die Polizei noch nicht da ist.
4: Soweit Bayern 1-Korrespondentin Lissi Kaufmann. Der Passauer Bischof Oster spricht von einem echten Skandal mit Blick auf den CDU-Politiker Spahn und die Leihmutterschaft in den USA. Spahn habe unter anderem gegen die Grundlinien seiner eigenen Partei verstoßen, um seine Wünsche zu erfüllen, sagt Oster. Eine Leihmutterschaft ist bei uns verboten. Auch die CDU ist gegen eine Legalisierung. Es gibt bereits Rücktrittsforderungen. Am Montag berät das Parteipräsidium darüber. In den Nahen Osten, im Golfstaat Bahrain, haben wieder die Sirenen geheult. Auch Kuwait meldete iranischen Beschuss mit Raketen und Drohnen. Ein Kraftwerk mit Meerwasserentsalzungsanlage sei getroffen worden. Die iranischen Revolutionsgarden erklärten, 4 Schiffe in der Straße von Hormus gestoppt zu haben. Sie hätten versucht, trotz des Verbotes die Meerenge zu durchfahren. Das US-Militär fliegt weiter Angriffe auf Ziele im Iran. Im Visier steht die Militärlogistik. Allein in Europa werden jedes Jahr zwischen 4% und 9% der unverkauften Kleidung zerstört. Die EU hat diese Praxis weitgehend verboten. Die Regelung gilt ab morgen für größere Unternehmen. Kleinere Betriebe haben noch bis 2030 Zeit zur Umstellung.
6: Stattdessen sollen sie die Kleidung öfter weiterverkaufen, gegebenenfalls als B-Ware oder aber spenden. Ausnahmen gibt es zum Beispiel, wenn ein Kleidungsstück dreckig ist oder wenn es zur Spende angeboten wurde, aber niemand es haben wollte. Außerdem werden die Unternehmen dazu verpflichtet, zu dokumentieren, wenn sie Kleidungsstücke vernichten. In Deutschland sollen die Marktüberwachungsbehörden der Länder die Einhaltung der Regeln kontrollieren. Sarah Lopez, Brüssel.
4: Beim Ruhestand sagt fast die Hälfte der Beschäftigten in Bayern, dass sie vorzeitig in Rente gehen will. Laut einer DAK-Umfrage sind es 47%. 31% der Befragten möchten bis zum gesetzlichen Renteneintrittsalter arbeiten und 9% darüber hinaus. Entscheidend für die Lebensplanung im Alter ist die Gesundheit. Und wer gut bezahlt wird und in seinem Job Anerkennung erfährt, der will auch länger berufstätig bleiben. 10.03 Uhr.
7: So wie du, gell? Du willst nie weg von uns.
8: Ich? Ja. Würde mir nie einfallen. Gott, wie glücklich kann man sein mit euch beiden?
7: Schon okay. Ab ins Wochenende. Wir schauen aufs Wetter in Bayern. Und da gibt's im Süden neben Sonne und Wolken öfter Schauer und auch teils kräftige Gewitter. Lokal mit Starkregen, Hagel und Sturmböen. Im Norden sind Schauer und Gewitter nur vereinzelt dabei. Höchstwerte heute 21 bis 28 Grad. Morgen ziehen dann Regen und einzelne Gewitter bis zum frühen Nachmittag südostwärts ab. Die schwülwarme Luft nehmen sie mit, Gott sei Dank. Und es bleibt ab morgen bis in die neue Woche rein ein bisschen kühler mit rund 22 Grad. Und auf den Straßen ist einiges los. Regina Wallner, Bahn 1 Verkehrsservice. Fast alle Bundesländer haben nämlich Ferien und die rauschen durch, gell?
9: Ganz genau. Entweder sie sind bei uns in Bayern zum Urlaub machen angekommen oder sie fahren durch. Auch Unfallstellen bremsen sie heute Vormittag noch aus, wie auf der A3 Frankfurt Richtung Würzburg. Aktuell ist die Unfallstelle zwar geräumt zwischen Mainhausen und Hösbach, aber der Verkehr stockt noch auf 18 Kilometern Länge, macht einen Zeitverlust von 40 Minuten. A3 Nürnberg Richtung Passau, immer wieder stockt es zwischen Laber und dem Kreuz Regensburg und weiter zwischen Schwarzach und Hengersberg, 9 Kilometer stockender Verkehr und Stau. Grund ist eine Baustelle, Zeitverlust ganz genau eine halbe Stunde. A7 Fulda Richtung Würzburg, 8 Kilometer Stau an einer Baustelle zwischen dem Dreieck Fulda und Bad Brückenau-Wildflecken, Zeitverlust schon eine Stunde. Ausflugsverkehr, der staut sich auf der A7 Ulm Richtung Fürst und zwar vor dem Grenztunnel. Wir schauen auf die A8 Stuttgart Richtung München. Ein Unfall ist passiert zwischen Merklingen und Ulm-Ost. Aktuell 6 Kilometer stockender Verkehr vor dieser Unfallstelle. A8 München Richtung Salzburg. Zwischen Taufkirchen-Ost und Holzkirchen stockt der Verkehr. Und weiter zwischen Neukirchen und Schwarzbach 16 Kilometer stockend. Zeitverlust eine halbe Stunde. Kommen Sie gut an.
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7: Und ich bin Melita Wahler. Am Rhein geht's ins Wochenende gleich mit R.E.M. Dann wird's tragisch, Tragedy. Die Bee Gees aus den 70ern sind dabei und dieser entspannte 80er Mike Oldfield und Roger Chapman. Ich wünsche Ihnen einen guten Start mit uns, egal wo Sie sind.
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0: ein starker Song von R.E.M. Everybody Hurts auf Bayern 1 um 19:15. Noch 2 Wochen, dann sind...
1: Endlich Sommerferien!
0: Jawohl! Und viele Jugendliche schauen da gerade, wo sie sich so ein paar Mäuse dazu verdienen können. Auch meine beiden Teenager zu Hause. Und da gibt's ja so die normalen Ferienjobs. Flyer verteilen, bei der Inventur helfen, Eis verkaufen, am Fließband oder im Lager irgendwo arbeiten, putzen und so weiter. Und... es gibt die etwas abgefahrenen Ferienjobs. Seit heute früh erzählen sie uns davon auf der 0800 80 80 456. Und viele Sprachnachrichten kommen rein, auch auf unser Bayern 1 Studio-Handynummer gibt's unter bayern1.de. Und der Tom aus Landshut in Niederbayern, der hat bei seinem Ferienjob richtig geschwitzt.
2: Ich habe in der 7. Klasse als Ferienjob bei einem Abbruchunternehmen gearbeitet. Zwischen 8 und 10 Stunden am Tag hatte ich da die glorreiche Aufgabe, Bauholz aus den Trümmern zu ziehen, und das händisch. War eine sehr schweißtreibende Arbeit, hart verdientes Geld, was auch wirklich mit Bedacht ausgegeben wurde. Mittlerweile habe ich das Glück, 25 Jahre später für weniger Anstrengung besser bezahlt zu werden.
0: Ja, genau. Aber das ist ja das Wichtige, ne? Dass man eben in so einem Ferienjob auch lernt, dass das Geld, sag ich immer in Anführungszeichen, nicht auf den Bäumen wächst. Und ich finde ja auch, solche Ferienjobs machen Spaß und bringen einem auch selber was. Aber ja, nicht alles bei Ferienjobs ist ja immer auch lustig gewesen. Da hat es vielleicht auch bei dem einen oder anderen mal eine böse Überraschung gegeben. Und deswegen fragen wir heute nochmal nach, worauf Jugendliche aufpassen und achten sollten, wenn sie einen Ferienjob annehmen. Nina Krüger ist Bundesjugendsekretärin beim DGB. Frau Krüger, was sind so die 3, 4 wichtigsten Punkte, worauf man achten sollte?
3: Regel Nummer 1, ohne Vertrag sollte niemand anfangen. Regel Nummer 2, der Jugendarbeitsschutz gilt auch für Ferienjobs. Und Regel Nummer 3, klare Grenzen bei den Arbeitszeiten. Das sind so die 3 wichtigsten Sachen, da sollte jeder drauf achten. Ein Ferienjob sollte eine gute Erfahrung sein und keine negative Erfahrung.
0: Ja, ab wie vielen Jahren darf man denn anfangen?
3: Grundsätzlich darf man ab 15 Jahren arbeiten, kleine Einstiegsjobs, dementsprechend so maximal 4 Stunden am Tag. Bei 13- und 14-Jährigen kann das mit Ausnahme der Eltern, gerade im elterlichen Betrieb zum Beispiel oder im Familienbetrieb, auch mal zulässig sein, aber arbeiten am besten erst ab 15 Jahren.
0: Mhm. Ab 16 darf man dann schon mehr, ne? Auch in der Gastro arbeiten, oder?
3: Genau, da gilt maximal 8 Stunden am Tag, 40 Stunden die Woche und da auch nur eingeschränkte Wochenanzahl. Also nicht die ganzen Sommerferien, sondern maximal 4 Wochen, weil die Ferien sind ja auch zur Erholung da.
0: Jetzt, was sagen Sie, was wäre so ein angemessener Stundenlohn?
3: Der Mindestlohn gilt leider nicht für Menschen unter 18. Trotzdem ist der Mindestlohn etwas, woran man sich immer orientieren kann. Am besten setzt man einen festen Betrag pro Stunde fest und schreibt seine Stunden auch auf, wie alle anderen.
0: Mhm. Wie hoch ist der Mindestlohn genau, der gesetzliche?
3: Der Mindestlohn zurzeit liegt bei 13,90 Euro die Stunde und mehr darf es aber gerne sein. Aufrunden auf 14 oder 15 Euro die Stunde ist mein Tipp an der Stelle.
0: Wichtige Tipps von DGB-Bundesjugendsekretärin Nina Krüger. Und jetzt schauen wir auf die Straßen mit Regina Wallner.
4: Da liegt ein Holzbrett und zwar auf der 7 Ulm Richtung Würzburg. Fahren Sie vorsichtig zwischen Bad Windsheim und Uffenheim-Langensteinach. Gute Fahrt.
5: Fürs gute Wochenendgefühl. Melitta Wahlam am Samstagvormittag auf Bayern 1.

0: krasses Klassiker, was ein Arzt können von den Hooters auf Bayern 1. Ein wunderbarer Samstag in Bayern, der wird gleich noch schöner. Durch meinen Studiogast, hier ist unser sommerlich angebräunter Zwei-Sterne-Koch Alexander Herrmann.
1: Angebräunt? Also, ja. In der Küche gibt's keine Sonne.
0: Ja, aber du guckst doch auch mal raus. Du hast so ein leichtes Färble, das steht dir ganz gut.
1: Ja, das stimmt. Dankeschön. Ja. Ja, ich habe mich aber heute auch mit einem weißen Shirt habe ich mich mal rausgewagt. Und vor allem, ich habe mich selber im Spiegel betrachtet und habe gesagt, Dr. Alexander Herrmann.
0: Ich gefall mal.
1: Oder? So mit meinem grauen Haar, der kulinarische Arzt ihres Vertrauens.
0: Genau.
1: Ja, und ich rette jetzt, pass auf, und ich rette Sie jetzt vor Folgendem, Frau Fahlam. Wie heißt es, wenn ein Arzt was sagt? Wie heißt das? Anamnese, oder?
0: Ja, Anamnese, genau. Also, du findest raus, was ich brauche, was ich habe.
1: Frau Fahlam, meine Anamnese bei Ihnen ist, grundsätzlich sind Sie in der Küche eher faul.
0: Ja, das ist richtig.
1: Mögen es aber gern auch saftig, würzig und deswegen habe ich für Sie ein sogenanntes Hühnerschenkelrezept.
0: Oh.
1: Für Faule, ja.
0: Das klingt gut. Sehr schön.
1: Dr. Koch präsentiert.
0: Herr Doktor, wenn Sie meinen, ich muss das essen, dann machen wir das doch. In einer Viertelstunde hören Sie, wie es geht auf Bayern 1.
1: Ich lieb's hier zu sein.
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0: Tatsächlich werden die Staus länger, deshalb brauchen Sie auch mehr Geduld, wie auf der A3 Frankfurt Richtung Würzburg. Wir haben 17 Kilometer stockenden Verkehr zwischen Mainhausen und Hößbach. Kostet Sie aktuell 35 Minuten mehr Zeit. A3 Würzburg Richtung Passau, der Verkehr stockt zwischen dem Kreuz Fürth-Erlangen und Kreuz Nürnberg 20 Minuten plus. Und weiter zwischen Schwarzach und Hengersberg, Stau wegen Bauarbeiten, dort dauert es 35 Minuten länger. Über eine Stunde mehr Zeit brauchen Sie, wenn Sie unterwegs sind auf der A7 Fulda Richtung Würzburg zwischen dem Dreieck Fulda und Bad Brück. Genau, Wildflecken wird gebaut. A7 Ulm Richtung Füssen, 4 Kilometer Stau vor dem Grenztunnel. A8 Stuttgart Richtung München, der Verkehr stockt nach einem Unfall zwischen Märklingen und Ulm-Ost. Kostet Sie eine Viertelstunde mehr Zeit und 40 Minuten mehr Zeit einplanen, müssen Sie weiter zwischen Neukirchen und Schwarzbach auf einer Länge von 17 Kilometern. A8 Salzburg Richtung München, 13 Kilometer stockender Verkehr zwischen Weiher und dem Kreuz München Süd. 20 Minuten mehr Zeit brauchen Sie dort. Und wir schauen auch auf die B16 Kaufbeuren Richtung Füssen. 2 Kilometer Stau zwischen Füssen und Füssen-Erlisholz. Dort ist für beide Richtungen jeweils nur eine Spur offen. Zeitverlust 20 Minuten. Gute und sichere Fahrt.
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0: Der Cat Stevens aus den 70ern mit Morning Has Broken und ja, Morning eher Vormittag, 10.45 Uhr ist es. Servus.
1: 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Heute geschmorte Hähnchenkeulen für Faule.
0: Ja, immer Samstag ist er bei uns. Und du, lieber Alexander, hast mir unterstellt, dass ich in der Küche faul bin. Ein bisschen so wie das Faultier aus Zoomania.
2: Der heißt Flash.
0: Ja, und jetzt?
2: Und ohne Schmarrn, ich habe eine gastronomische Leiterin, die Anja, und wir begrüßen jetzt immer, schön dich zu sehen, weil wir nämlich aus diesem Comic das adaptiert haben, aus Witz heraus. Und ja, es gibt jetzt ein Gericht für Faule, aber man muss schon auch schnell sein, weil sonst wird's nicht fertig.
0: Ja, deswegen. Also, legen wir ein bisschen den Zahn zu. Was machen wir mit den Hähnchenkeulen, damit aus denen noch was wird heute?
2: Wir nehmen die Hähnchenkeulen, wir würzen sie von beiden Seiten, nehmen einen Brät und braten sie von allen Seiten an und dann nehmen wir sie raus. Und jetzt kommt der erste sogenannte Ich bin faul und ich darf es sein Trick. Wir brauchen Tomaten und Zwiebeln. Zwei Teile Tomaten, ein Teil Zwiebeln. Wir tun das nur grob schneiden, rein in einen Mixer, gerne noch eine Knoblauchzehe mit dazu und dann wird es einfach einmal püriert, bis es ein dickflüssiger Brei ist. Und jetzt schlichten wir die angebratenen Hähnchenkeulen in einen Bräter hinein, mit der Hautseite nach unten.
0: Ja.
2: Dann geben wir eine Lage zum Beispiel Thymian drauf, die nächsten Hähnchenkeulen jetzt mit der Hautseite nach oben. Und jetzt gießen wir unser gemixtes Faulheitsprodukt Zwiebel-Tomate so auf, dass das gerade so bedeckt ist. Klar, Alufolie drumherum, man kann das nochmal kurz aufkochen, aber ansonsten einfach rein in den Ofen, 180 Grad. Ah, vielleicht noch so zwei, dreimal mit der Messerspitze so in die Alufolie ein paar Löcher reinstecken.
0: Aha.
2: Und dann lassen wir das da drin. Gerne dreiviertel Stunde bis Stunde und dann holt man es raus, weil dann sind nämlich die Hähnchenkeulen gar.
0: Ja, jetzt wart mal geschwind. Warum nimmst du Alufolie? So ein Bräter hat ja auch einen Deckel in der Regel.
2: Ja, aber da kann ja kein Loch reinstechen.
0: Also und die Löcher in der Bräter. Alufolie machen es aus?
2: Ja, ein bisschen Dampf kann halt raus, das heißt, es kocht innen ein bisschen besser ein.
0: Ach so.
2: Ja,
0: ist und
2: doch
0: dann,
2: logisch.
0: Ach so, und dann weiß ich
2: das noch. Ist nicht zum Neischauen, das ist zum Rausdampfen. Das ist die Funktionsunterwäsche beim Joggen.
0: Ah, oder okay. Aber jetzt hören wir auf mit der Unterwäsche. Jetzt sind wir bei der Hähnchenkeule. Jetzt komme ich ganz durcheinander.
2: Ja, naja, Hähnchenkeule, Unterwäsche.
0: Dann sind die fertig. Woher weiß ich, dass die fertig sind?
2: Ich nehme ein Messer, steche hinein. Ist es butterweich? Ist es fertig? Ich nehme diese Keulen raus, lese auf einen Teller. Den Thymian kann ich entfernen, aber ansonsten tue ich einfach alles einmal durch ein Sieb, also quasi die Sauce. Und dann durch das Sieb durchgegeben, noch einmal in den Topf rein, nochmal aufkochen, jetzt abschmecken, weil das schmeckt natürlich schön nach dieser Huhn-Power. Ne? Das schmeckt richtig, richtig gut. Und hier kann man jetzt nochmal ein paar Aromen dazu tun. Man kann auch nochmal Schärfe mit reingeben. Ein bisschen Paprikapulver würde ich zum Beispiel total empfehlen. Das kann man auch früher mit reingehen, aber hier geht's auch noch. Und dann bist du eigentlich schon fertig. Die Haut kannst du runterziehen am Hähnchen. Manche lassen sie dran, aber wenn du runterziehst, weil die ist ein bisschen lapprig, gell?
0: Ja.
2: Dann hast du natürlich das schöne Fleisch, die schöne Sauce. Wenn die nicht dick genug ist, mit ein bisschen Weizenstärke abbinden, damit es nicht sich verflüssigt, aber normalerweise passiert da gar nichts.
0: Mhm.
2: Zusammen servieren, Stück Brot dazu, Kartoffeln.
0: Aus die Maus. Gut, das klingt nach einem Militärrezept.
2: Ja.
0: Das kannst du jetzt direkt mal machen, weil du bist ja der Dr. Sternekoch und ich bin ja faul.
2: Aber wir heilen dich, weil danach wirst du so Lust haben, weiter zu kochen, dass du sagst, jetzt gern mit mehr Aufwand.
0: Ja.
2: Und mehr Aufwand findet man bei bayern1.de. Alle Rezepte, die sind wunderbar. Dankeschön.
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3: Um 11 Uhr mit Diana Gaul. Wieder ist ein Bahnmitarbeiter Opfer eines Angriffs geworden. Auf dem Weg von Offenburg nach Karlsruhe kam es bei der Ticketkontrolle zum Streit mit einem Fahrgast. Ein Mitarbeiter der Bahnsicherheit stürzte dabei aus dem fahrenden Zug. Judith Hüwelmeier berichtet.
4: Im Rahmen der Kontrolle soll der mutmaßlich alkoholisierte Fahrgast die beiden Sicherheitskräfte beleidigt haben. Danach war es laut Polizei zu einem Gerangel zwischen dem 36-jährigen Fahrgast und einem 26 Jahre alten Sicherheitsmann gekommen. Dabei gingen beide zu Boden. Hierbei öffnete sich aus bislang ungeklärter Ursache die Tür des fahrenden Zuges und der 26-Jährige stürzte aus dem Zug. Der lebensgefährlich verletzte Bahnmitarbeiter wurde bei einer groß angelegten Suche im Gleisbereich gefunden und in ein Krankenhaus gebracht.
3: Bundesinnenminister Dobrindt sieht klar erkennbare Anschlagspläne gegen Deutschland. Wie er der Welt am Sonntag sagte, richten sich diese nicht nur gegen die deutsche Infrastruktur, sondern auch gegen Personen oder Einrichtungen. Der Minister habe deshalb die Bedrohungslage hochgestuft. Im August wird sich das Bundeskabinett mit einer umfassenden Reform der Nachrichtendienste befassen. Laut Dobrindt sollen sie zu echten Geheimdiensten weiterentwickelt werden. Auf der A8 bei Bernau am Chiemsee im Landkreis Rosenheim sind wieder Rettungskräfte bei ihrem Einsatz behindert worden. Zwei Motorradfahrer nutzten die Rettungsgasse, um am Stau vorbeizufahren. Einer von ihnen wollte sogar durch die gesperrte Unfallstelle.
5: Wie die Polizei berichtet, waren die Feuerwehrkräfte gerade dabei, eine Schwerverletzte aus ihrem Fahrzeug zu befreien. Dabei habe er Rettungskräfte behindert. Am Nachmittag hatte laut Polizei ein Porsche-Fahrer in Höhe Bernau am Chiemsee verkehrsbedingt stark abbremsen müssen. Eine nachfolgende Autofahrerin reagierte offenbar zu spät und fuhr auf. Die Münchnerin kam mit schweren Verletzungen in eine Klinik. Beide Motorradfahrer wurden angezeigt. Für das Befahren einer Rettungsgasse gibt es in Deutschland ein Bußgeld von bis zu 320 Euro, 2 Punkte in Flensburg und 1 Monat Fahrverbot. Henning Pfeiffer, München.
3: Noch ist unklar, wie sich die Waldbrände in Kanada auf das morgige WM-Finale in der Nähe von New York auswirken. US-Präsident Trump hat dem Nachbarland wegen des Rauchs in der Luft nun mit weiteren Zöllen gedroht. Auf seinem Portal Truth Social bezeichnete er die Lage als absolut inakzeptabel und warf Kanada Fahrlässigkeit vor. Seit 2 Monaten läuft ein neues Förderprogramm für den Kauf eines Elektroautos. Bislang wurden knapp 54 Millionen Euro ausgezahlt, teilte das Bundesumweltministerium auf eine Anfrage der Grünen mit. Den Angaben zufolge beantragten die meisten Menschen einen Zuschuss für ein Auto der Marke Tesla, gefolgt von Skoda und Renault. Die Höhe der Förderung hängt ab vom Fahrzeug, dem Einkommen und der Familiengröße. Bis zu 6.000 Euro sind möglich. Es ist 11.03 Uhr und jetzt kompakt und zuverlässig das Bayernwetter auf Bayern 1. Sonne und Wolken im Wechsel, im Süden öfter Schauer und Gewitter. Lokal gibt's Starkregen, Hagel und Sturmböen. Höchstwerte 21 bis 28 Grad. In der kommenden Nacht teils klar, teils bewölkt. Später in Teilen Frankens aufkommender Regen und Gewitter. Tiefstwerte 15 bis 11 Grad. Morgen erst regnerisch, nachmittags dann sonniger. Der Bayern 1 Verkehrsservice mit Regina Wallner.
6: Ja, viele haben Sommerferien mittlerweile. Das heißt, die Staus werden länger. Wir schauen auf die A3 Frankfurt Richtung Würzburg. Stau und Stocken zwischen Seligenstadt und Walbersbrunn kostet sie 25 Minuten mehr Zeit. 20 Minuten plus auf der A3 Würzburg Richtung Passau zwischen Erlangen-Tennenlohe und dem Kreuz Nürnberg. A3 Nürnberg Richtung Passau zwischen Schwarzach und Hengersberg stockt der Verkehr wegen einer Baustelle. Eine halbe Stunde dauert es dort länger. A7 Fulda Richtung Würzburg zwischen dem Dreieck Fulda und Bad Brückenau-Wildflecken 9 Kilometer Stau. Auch da bremst sie eine Baustelle aus. A7 Ulm Richtung Füssen, vor dem Grenztunnel Füssen 3 Kilometer Stau. A8 Stuttgart Richtung München, ein Unfall zwischen Märklingen und Oberelchingen, deshalb sollten Sie dort eine Viertelstunde mehr Zeit einplanen. Knapp eine Stunde länger dauert es auf der A8 München Richtung Salzburg, zwischen Neukirchen und Schwarzbach stockt der Verkehr. In Richtung München dauert es länger, wenn Sie unterwegs sind, zwischen Weihern und dem Kreuz München Süd. Insgesamt haben wir dort 14 Kilometer stockenden Verkehr. Die A9 München Richtung Nürnberg, auch da wird gebaut zwischen Manching und Ingolstadt Ost, deshalb eine Viertelstunde mehr Zeit einplanen. Knapp eine halbe Stunde länger brauchen Sie auf der A96 Lindau Richtung München zwischen Kisleck und Leutkirch Süd. Grund ist ein Unfall. Die B16 Kaufbeuren Richtung Füssen. Zwischen Füssen und Füssen-Erlisholz, 2 Kilometer Stau, ist es jeweils nur eine Spur je Richtung frei. Und gesperrt ist die B173 Hof Kronach und zwar in beiden Richtungen zwischen Hof Nord und Selbitz Nord. Bitte fahren Sie dort vorsichtig, dort ist ein Unfall passiert. Gute Fahrt.
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7: Schönen Samstagvormittag wünsche ich Ihnen. Wie jeden Samstag und jeden Sonntag von 11 bis 12 schauen wir zurück auf unsere gemeinsame Woche im Bayern 1 Morgen mit guten Geschichten und gutem Sound. Immer kurz nach 5 und kurz vor 7 graben wir ja Musikschätze aus in der besonderen Morgennummer. Und da hatten wir diese Woche einen Mann dabei, der sah so ein bisschen aus wie Elvis, ne? Friese mit tolle schwarze Lederjacke. Der Rolling Stone Keith Richards hat ihn mal ganz ehrfurchtsvoll den Godfather of British Rock'n'Roll genannt. Elvin Stardust auf Bayern 1 mit I Feel Like Buddy Holly.
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1: Ja, das sind die Geschichten vom Miteinander. Menschen, die aufeinander Acht geben. Alltagshelden. Jeden Morgen erzählen wir Ihnen so eine gute Geschichte im Bayern 1 Morgen. Diese Woche waren wir da unter anderem in Markt Heidenfeld in Unterfranken. Da haben nämlich gleich mehrere Menschen bewiesen, wie sich aufrichtige Ehrlichkeit auszahlt. 6 Finder haben im Juni verschiedenste Wertgegenstände zur Polizeiinspektion gebracht. Also vom verlorenen Smartphone im Schwimmbad über eine Geldbörse, sogar ein Autokennzeichen auf einem Supermarktparkplatz war mit dabei und eine prall gefüllte Banktasche mit rund 1250 Euro. Das war der, ich sag mal, spektakulärste Fund, entdeckt in einem Straßengraben. Und statt das Geld zu behalten, hat man es eben bei der Polizei abgegeben. Und die Polizei Markt Heidenfeld hat sich jetzt persönlich bei diesen ehrlichen Findern bedankt. Polizeihauptkommissar Michael Zimmer nennt sie Alltagshelden.
2: Bei denen ist überall mitgeschwungen. Ich weiß, wie viel Ärger jemandem bevorsteht, wenn er einen Geldbeutel verliert, die vielen Ausweispapiere. Und ich nehme das in Kauf, dass es für mich bedeutet, auch zur Polizei oder zum Fundbüro fahren zu müssen. Aber ich mache das gerne, dass derjenige dann sich freut und keine Arbeit hat.
1: Ja, denn Michael Zimmer und sein Team haben sich mit Urkunden und einer Einladung in die Polizeiwache bei den ehrlichen Findern bedankt. Schöne Aktion.
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11: Es ist gleich 11.31 Uhr und jetzt kompakt und zuverlässig das Bayernwetter auf Bayern 1. Heute gibt's Sonne und Wolken im Wechsel, im Süden öfter Schauer und Gewitter. Lokal Starkregen, Hagel und Sturmböen möglich, die Höchstwerte 21 bis 28 Grad. In der kommenden Nacht teils klar, teils bewölkt, später in Teilen Frankens aufkommender Regen und Gewitter. Tiefstwerte 15 bis 11 Grad. Morgen erst regnerisch, nachmittags dann sonniger. Und jetzt der Bayern 1 Verkehrsservice mit Regina Wallner.
12: Und es ist einiges los auf den badischen Straßen. Es staut sich zum Beispiel auf der A3 Frankfurt Richtung Würzburg zwischen Seligenstadt und Weibersbrunn. Kostet sie eine halbe Stunde mehr Zeit. 17 Minuten mehr Zeit einplanen müssen Sie auf der A3 Würzburg Richtung Passau zwischen Erlangen-Tennenlohe und dem Kreuz Nürnberg. Und weiter zwischen Schwarzach und Hengersberg, 12 Kilometer stockend. Dort wird gebaut. Zeitverlust 35 Minuten. Die A7 Füssen Richtung Ulm. Der Verkehr stockt zwischen Illertissen und dem Dreieck die Städten. 9 Kilometer Stau wegen einer Baustelle. Die erwarten Sie auf der A7 Fulda Richtung Würzburg zwischen dem Dreieck Fulda und Bad Brückenau Wildflecken. A8 Stuttgart Richtung München. Der Verkehr stockt nach einem Unfall zwischen Märklingen und Oberelchingen. A8 München Richtung Salzburg zwischen Neukirchen und Schwarzbach. 54 Minuten mehr Zeit einplanen. Und in Richtung München staut sich es ebenfalls zwischen Bayern und dem Kreuz München Süd. A9 München Richtung Nürnberg. Sie brauchen eine Viertelstunde länger zwischen Manching und Ingolstadt-Ost. A96 Lindau Richtung München. Der Verkehr stockt zwischen Kissling und Leutkirch-Süd. Auch da ist ein Unfall passiert. Zeitverlust eine halbe Stunde. Die B16 Kaufbeuren Richtung Füssen. 2 Kilometer Stau zwischen Füssen und Füssen-Erlisholz. Dort ist für beide Richtungen jeweils nur eine Spur abwechselnd frei. Und komplett gesperrt ist die B173 Hof-Kronach und zwar in beiden Richtungen nach einem Unfall zwischen Hof-Nord und Selbitz-Nord. Kommen Sie alles sicher und gut an.
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2: Das sind die Hits fürs Herz. Songs, die eher selten im Radio laufen, die mischen wir in den frühen Stunden des Tages, immer kurz nach 5 und kurz vor 7 in unsere Playlist. Gute Freunde, Jugenderinnerungen, die gute alte Zeit, darum ging's unter anderem in dieser Woche. Die Musik von einer Hamburger Band, die seit Jahren richtig starken deutschen Rock liefert, Revolverheld. Mittlerweile sind sie alle so Mitte, Ende 40, aber 2013, da hatten sie einen Hit, in den sich wirklich jeder reinfühlen kann. Das kann uns keiner nehmen, erzählt von der Clique, die sich nach langer Zeit wieder in der alten Kneipe trifft. Ich glaube, da können wir alle mitfühlen und mitsingen. Revolverheld auf Bayern 1.
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2: Um 12 Uhr mit Diana Gaul. Die Bahn hat den erneuten Angriff auf Mitarbeiter in einem Regionalzug scharf verurteilt und sich betroffen geäußert. Bei dem Zwischenfall in Baden-Württemberg gestern Abend stürzte ein Sicherheitsmitarbeiter aus dem fahrenden Zug, der zu dem Zeitpunkt mit 120 km/h unterwegs war. Der 26-Jährige wurde schwer verletzt und befindet sich in einem kritischen Zustand. Auslöser war der Streit mit einem offenbar betrunkenen Fahrgast bei einer Ticketkontrolle. Bei der Rangelei stieß einer der Sicherheitskräfte gegen die Zugtür, die dadurch aus der Verankerung gerissen wurde. Nun ermittelt die Staatsanwaltschaft, wie es dazu kommen konnte. Die Diskussion um Unionsfraktionschef Spahn und die Leihmutterschaft in den USA reißt nicht ab. Immer mehr Politiker, vor allem aus der CDU, melden sich zu Wort. Der frühere Vize der Unionsfraktion im Bundestag, Bosbach, bezeichnete Spahns Entscheidung, eine Frau für sich ein Kind austragen zu lassen, als politisch hochproblematisch.
3: Ich hoffe, Jens Spahn erspart der Union, insbesondere der CDU, eine monatelange Debatte über die Frage, ist er noch der Richtige an der Spitze der Fraktion? Aber die Erkenntnis muss bei Jens Spahn selber reifen, wenn ihm jetzt jeden Tag von verschiedenen Seiten zugerufen wird, bitte, bitte sofort zurücktreten, ist das nicht gut.
2: Spahn selbst hatte sich gestern in einem Podcast verteidigt und erklärt, er habe lange mit der Entscheidung gerungen. Bundeswirtschaftsministerin Reiche will bei der Förderung kleiner Solaranlagen nun doch nicht so stark kürzen wie geplant. Der Entwurf für das Erneuerbare Energiengesetz wurde überarbeitet und liegt dem ARD-Hauptstadtstudio vor. Aus Berlin, Lissy Kaufmann.
4: Jetzt soll es eine Übergangslösung geben. Betreiber neuer Anlagen sollen ab 2027 drei Jahre lang eine abgesenkte Vergütung bekommen. Erst danach geht es in die sogenannte Direktvermarktung. Dann kann der Strom nur noch zu schwankenden Preisen an den Strombörsen verkauft werden. Neu geplant ist jetzt, dass es für diese Direktvermarktung in den ersten vier Jahren einen Bonus geben soll.
2: Die USA und der Iran haben sich erneut mit gegenseitigen Angriffen überzogen. Die US-Armee griff die siebte Nacht in Folge iranische Ziele an. Darunter sollen auch unterirdische Waffenlager sowie Brücken und Tunnel gewesen sein. Medienberichten zufolge wurden drei Menschen getötet. Iranische Streitkräfte attackierten nach eigenen Angaben als Vergeltung US-Stützpunkte in Kuwait, Bahrain, Katar und Jordanien. Im Landkreis Donau-Ries ist in der vergangenen Nacht ein Auto von der Straße abgekommen und bei Deiningen in die Eger gestürzt. Drei Insassen wurden verletzt, der Beifahrer lebensbedrohlich. Erschwert wurde die Rettung dadurch, dass das Fahrzeug im Fluss auf dem Dach zum Liegen kam. Ersthelfer und Feuerwehr konnten die Insassen befreien. Bei dem Fahrer wurde ein Alkoholwert von 1,1 Promille festgestellt. Es ist 12.03 Uhr.
5: Und jetzt kompakt und zuverlässig Bayernwetter bei uns. Im Moment noch ganz nett und irgendwann wird's dann wieder zum Scheppern beginnen. Das übliche Gewitterprogramm, Starkregen mit dabei, Hagel, Sturmböen und das Ganze vorher bei 21 bis 28 Grad. In der Nacht zieht sich die Gewitterei erstmal in den Süden zurück, dann klart's im Norden kurzfristig auf und dann geht's irgendwann in der Nacht zum Morgen hin im Norden schon wieder los. Auch morgen nochmal ein wirklich wechselhafter Tag. Dann in der Nacht haben wir Tiefstwerte zwischen 11 und 16 Grad und am Montag und Dienstag hört es dann mit der Schauerei auf. Die Temperaturen jetzt in den nächsten Tagen 18 bis 25 Grad. Und sehr gut beschäftigt heute im Bayern 1 Verkehrsservice ist Regina Wallner.
6: Ja, fast alle Bundesländer haben mittlerweile Sommerferien. Das heißt, es ist viel los auf den bayerischen Straßen. Und vor allem haben wir jetzt auch Fahrradfahrer. Fahren Sie deshalb besonders vorsichtig auf der A73 Bamberg Richtung Suhl zwischen Lichtenfels Nord und Untersimau. Stau und stockender Verkehr auf der A3 Frankfurt Richtung Würzburg zwischen Seligenstadt und Bessenbach-Walderschaff. Zeitverlust eine gute halbe Stunde. 20 Minuten plus auf der A3 Würzburg Richtung Passau zwischen dem Kreuzfurt Erlangen und dem Kreuz Nürnberg. Und weiter stockt der Verkehr zwischen Schwarzach und Hengersberg wegen Bauarbeiten. Sie brauchen dort 40 Minuten länger. 24 Minuten plus auf der A7 Füssen Richtung Ulm zwischen Altenstadt und Dreikittistetten. Die A7 Fulda Richtung Würzburg zwischen dem Dreieck Fulda und Bad Brückenau mit Flecken dauert es schon über eine Stunde länger. Grund sind sind 9 Kilometer Stau an einer Baustelle. A8 München Richtung Salzburg zwischen Traunstein, Siegsdorf Ost und Schwarzbach. Stau und stockender Verkehr auf einer Länge von 19 Kilometern, Zeitverlust eine Stunde ganz genau. In Richtung München, auch da brauchen Sie länger, zwischen Weihern und dem Kreuz München Süd, 13 Kilometer stockender Verkehr. A9 München Richtung Nürnberg, Stau und Stocken zwischen Manching und Denkendorf. Ein Unfall ist passiert auf der A96, Lindau Richtung München zwischen Kisslig und Leutkirch Süd, deshalb bitte dort 25 Minuten mehr Zeit einplanen. Die B16 Kaufbeuren Richtung Füssen, 2 Kilometer Stau zwischen Füssen und Füssen-Erlisholz, dort ist jeweils nur eine Spur frei. Und die B173 Hof Kronach, die ist in beiden Richtungen gesperrt, nach einem Unfall zwischen Hof Nord und Selbitz Nord. Gute Fahrt.
5: Und Jürgen Kaul ist im Studio. Willkommen zusammen mittendrin im Hochsommer. Und so viel los heute im Freistaat. Wir müssen eben nur am Abend ein bisschen aufpassen, dass es uns nicht nass reingeht. In unserem großen Zelt zur 1100-Jahr-Feier von Bernau am Chiemsee werden die Leute auch nass, weil sie schwitzen vom Tanzen, genau. Was ich sehr hoffe. Ich freue mich schon auf Sie. Regina tanzt heute Abend wo?
6: Auf einem 60. Geburtstag.
5: Oh, ist schön.
6: Sonst wäre ich bei dir natürlich.
5: Ach, das ist Charmeoffensive. Ja. Feiern mit Freunden geht hier und geht da. Bei uns heute Abend auf jeden Fall auf der Bayern 1 Disco in Bernau. Ich freue mich auf Sie.
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0: sanft durch den Samstagmittag auf Bayern 1 und Phil Collins dabei. Ich freue mich ja total auf dieses Filmereignis, die Odyssee im Kino. Naja, wenn man da so mal einen Trailer vorne weg sieht, dann denkst du schon, boah, da streichen die uns mal wieder wirklich einen auf. Ob's das taugt oder ob's Längen hat, das hören wir gleich hier von unserer Filmexpertin. Vorher gibt es eine Reise in die, na sagen wir mal, Fernsehsteinzeit zu den Unterhaltungsdinos der 80er und 90er. Das kann recht lustig sein. Wobei, so ganz einfach war es auch immer nicht. Unsere Filmexpertin Wally Müller empfiehlt uns nämlich diese Woche wärmstens eine entsprechende Dokumentation.
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2: Lustige Frauen gab's nicht oder zumindest kaum im deutschen Unterhaltungsfernsehen, bis in den 90er Jahren Hella von Sinnen, Maren Kräumann und ein paar andere Ladies den Laden aufmischten. Im Dokumentarfilm Was haben wir gelacht? Erinnern sich 5 Unterhaltungspionierinnen an ihre mühsamen Anfänge allein unter Männern bei Hella von Sinnen im Kölner Karneval.
3: Dann landest du eben auch auf Herrensitzungen und wenn eine Rednerin dann auch noch kam, gingen die geschlossen raus, um einen Kölsch zu trinken und ein Würstchen zu essen. Und das war sehr verletzend, das hat meine Gefühle verletzt.
2: Im Fernsehen zu dieser Zeit männliche Showmaster, die Frauen nur als hübsche Assistentinnen vorführten oder ihnen als Showgästen auf die Pelle rückten. Die Doku belegt's mit haufenweise Szenen aus dem Fernseharchiv. Ein Blick zurück, bei dem man sich ungläubig fragt, echt, das fanden wir damals alle ganz normal? Was haben wir gelacht, erzählt höchst unterhaltsam vom Wandel der Gesellschaft und vom Siegeszug witziger Frauen. Absolute Kinoempfehlung. Wie man ein fast 3000-jähriges Homer-Epos zum Hollywood-Spektakel aufmotzt, zeigt Regisseur Christopher Nolan in seiner Version der Odyssee. Matt Damon gerät als Odysseus, König von Ithaka, auf dem Heimweg vom Trojanischen Krieg auf Irrwege, während Ehefrau Penelope daheim von zudringlichen Heiratskandidaten belagert wird.
4: Ithaka ist ein Königreich ohne König.
5: Ithakas König wird wiederkommen.
2: Zunächst hängt Odysseus allerdings noch mit Gedächtnisverlust bei der Nymphe Kalypso fest und erinnert sich erst ganz allmählich an seine Abenteuer mit dem Zyklopen, der Zauberin Circe und dem Meerungeheuer Scylla. Nolan betont in seiner düsteren Inszenierung der Odyssee vor allem die Horrorelemente und Schlachtenszenarien. Alles grimmig ernst und sehr martialisch inszeniert. Der Figur des Odysseus und dem Film fehlt jede Leichtigkeit und das ist über fast 3 Stunden Länge anstrengend. 2 Jahre nach dem Tod mehrerer Fischer bei einem Schiffsunglück soll ein Musikwettbewerb den Bewohnern eines galizischen Küstendorfs neuen Lebensmut geben. Im spanischen Film So klingt das Leben. Bei der traditionellen Rondalla studieren an die 100 Leute zusammen eine Choreografie aus Musik und Marschbewegungen ein. Mit Dudelsäcken, Saiten und Schlaginstrumenten.
6: Glaubt ihr nicht, dass das helfen könnte? Jedem von uns? Allein die Vorfreude in der Weihnachtszeit. Und wenn die Rondalla für etwas steht, dann für die Gemeinschaft.
2: Als Dirigentin wird die 18-jährige Tochter des verstorbenen Kapitäns gebraucht. Sie ist sehr musikalisch, rebelliert aber gerade gegen alles. Schön zu sehen, wie sie die Dorfbewohner schließlich nach ihrer Pfeife tanzen lässt in So klingt das Leben. Wally Müller, Bayern 1.
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14: Und jetzt kompakt und zuverlässig Bayernwetter bei uns. Geht schon los mit den Schauern im Freistaat. An den Bergen haben wir schon den einen oder anderen. Und in Oberfranken sind auch schon die ersten Schauer unterwegs. Das wird dann jetzt im Laufe des Nachmittags immer mehr und immer mehr. Mit Starkregen wieder, Hagel kann dabei sein und ordentlich Wind. 21 bis 28 Grad haben wir vorher nochmal. In der Nacht ziehen sich die Schauer und die Gewitter Richtung Berge zurück. Dazwischen klart es mal kurz auf. Dann geht's in Franken schon wieder los. Und so geht's auch morgen erstmal weiter. Den ganzen Morgen über, Vormittag, Mittag bis zum frühen Nachmittag hin haben wir morgen Schauerwetter. Danach wird es allmählich trockener und dahinter scheint dann auch die Sonne. Und am Montag und Dienstag ist es dann weitgehend trocken und Sonne-Wolken-Mix. 18 bis 25 Grad. Der Bayern 1 Verkehrsservice mit minutengenauer Stauzeitmessung geht los mit der A3 Frankfurt Richtung Würzburg. Zwischen Seligenstadt und Bessenbach-Walderschaf 17 Kilometer Stau und Stocken 33 Minuten. A3 Würzburg Richtung Passau. Zwischen dem Kreuz Fürth-Erlangen und dem Kreuz Nürnberg 17 Kilometer Stau und Stocken 21 Minuten. Hier nochmal weiter zwischen Schwarzach und Hengersberg 14 Kilometer Stau und Stocken. Da ist es eine Baustelle 39 Minuten. A7 Füssen Richtung Ulm zwischen Altenstadt und dem Dreieck Kittistetten 14 Kilometer Stau und Stocken 20 Minuten. A7 Fulda Richtung Würzburg, zwischen dem Fulda Dreieck und Bad Brückenau 12 Kilometer Stau, vor der Baustelle Zeitverlust über eine Stunde. A7 Ulm Richtung Füssen, zwischen Nersingen und Föhringen stockend 15 Minuten. A8 München Richtung Salzburg, zwischen dem Kreuz München Süd und Weihern stockend 22 Minuten. Weiter auf der A8 zwischen Traunstein-Siegsdorf Ost und Schwarzbach 19 Kilometer Stau und stockend eine Stunde. In der Gegenrichtung Richtung München zwischen Bayern und dem Kreuz München Süd 13 Kilometer Stau und Stocken 22 Minuten. A9 München Richtung Nürnberg zwischen Manching und Denkendorf Stau und Stocken 22 Minuten. A96 Lindau Richtung München zwischen Kisleck und Leutkirch Süd 6 Kilometer Stau, hier nach einem Unfall 25 Minuten. A99 Ostumfahrung München Richtung Nürnberg zwischen Hohenbrunn und Kirchheim 11 Kilometer Stocken 16 Minuten. B16 Kaufbeuren Richtung Füssen zwischen Füssen und Füssen-Erlisholz 2 Kilometer Stau, halbe Stunde. Und die B173 Hof-Kronach ist in beiden Richtungen zwischen Hof-Nord und Selbitz-Nord nach einem Unfall gesperrt.
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0: hat man Michael Patrick Kelly singen hören bei der Kelly Family. Fell in Love with an Alien am Samstagmittag auf Bayern 1. 2 Wochen noch, dann haben auch die Schülerinnen und Schüler in Bayern Ferien. Yes! Vorher Zeugnisse, wissen wir, und dann geht's ab irgendwohin. Und wenn's nur ab ins Freibad geht. Yes! Wir Radiomacher sind mit den Zeugnissen auch ein bisschen früher dran. Haben Sie ja mitbekommen, in dieser Woche war es für uns wieder soweit. 2-mal im Jahr gibt es ja die Einschaltquoten fürs Radio. Und Sie, meine sehr verehrten Damen und Herren, haben uns wieder zu Ihrer Nummer 1 gemacht. Tausend Dank dafür. Wir freuen uns, dass uns die Bayern 1 Familie die Treue hält. Und wir sind so gesehen, also Sie haben das gemacht, weiterhin der meistgehörte Radiosender im Freistaat. Und sehr stolz drauf. Und Sie hören uns ja auch über die Landesgrenzen hinaus. Wir freuen uns ja immer, wenn wir zum Beispiel Bilder von Ihnen bekommen, wo Sie gerade rumkugeln in der Welt. Zum Beispiel jetzt mal in Berlin. Da wohnen nämlich Alina und Iris. Die beiden kommen ursprünglich aus dem Freistaat und haben uns quasi mitgenommen und beschallen da die Hauptstadt. Wenn Sie zum Beispiel nach der Arbeit mit dem Rad Richtung Feierabend unterwegs sind.
1: Und dann wird die Bluetooth-Box vorne an den Lenker gehängt und Bayern 1 gehört. Das ist für uns beide einfach so eine richtige Kindheitserinnerung. Und irgendwann sind wir mal drauf gekommen, dass wir eigentlich sau gern Bayern 1 hören. Und da kriegt man auch mal einen Daumen nach oben oder dass ein Auto neben einem die eigene Musik leiser dreht, um Bayern 1 mithören zu können. Also macht auch immer Spaß, euch zu hören.
0: Sind wahrscheinlich dann auch Bayern, ja. Sehr coole Geschichte. Vielen Dank fürs Teilen. 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
5: Um 13 Uhr mit Diana Gaul. In Baden-Württemberg ist gestern Abend ein Bahnmitarbeiter bei voller Fahrt aus einem Regionalzug gefallen. Die Staatsanwaltschaft spricht von einem lebensbedrohlichen Zustand.
6: Der Sicherheitsmitarbeiter war demnach bei einer gewaltsamen Auseinandersetzung mit einem betrunkenen Fahrgast gegen die Zugtür gestürzt, die dadurch aus ihrer Verankerung gerissen wurde. Der Zug, der auf dem Weg von Offenburg nach Karlsruhe war, sei beschlagnahmt worden und werde untersucht, so der Sprecher. Der Fahrgast wurde festgenommen. Auslöser für den Vorfall war eine Ticketkontrolle. Dabei war es zum Streit gekommen, weswegen Sicherheitsmitarbeiter der Bahn hinzugezogen wurden. Dann kam es zu der körperlichen Auseinandersetzung.
5: Die Ukraine hat in Russland zwei wichtige Logistikzentren sowie eine Ölanlage mit Drohnen angegriffen. Das teilte Präsident Selenskyj mit. Die Anlagen seien für die Lieferung sanktionierter Bauteile für die Drohnenproduktion und Navigationsgeräte genutzt worden. Russischen Angaben zufolge kamen 7 Menschen ums Leben. Derweil meldet die Ukraine russische Angriffe auf den Hafen von Odessa. Ein Mensch sei getötet, 3 weitere verletzt worden. Aus der CDU kommen immer mehr Rücktrittsforderungen an Jens Spahn. Anlass ist die Entscheidung des Unionsfraktionschefs, mit Hilfe einer Leihmutter in den USA ein Kind bekommen zu haben, was in Deutschland nicht erlaubt ist.
7: Kritik kommt vom früheren CDU-Innenpolitiker Bosbach. Im Deutschlandfunk sagte er, Spahns Entscheidung für eine Leihmutterschaft sei politisch hochproblematisch und eine Gefahr für die Union. Von einer so wörtlich echten Zumutung spricht der parlamentarische Staatssekretär im Bundesfamilienministerium Brandt von der CDU. Der Fuldaer Zeitung sagte er, Spahn habe zwar nicht formal, aber moralisch klaren Rechtsbruch begangen. Aus Berlin, Lissi Kaufmann.
5: Der Waldbrand im Müritz-Nationalpark in Mecklenburg-Vorpommern breitet sich nach Behördenangaben immer noch aus. Betroffen seien mittlerweile rund 388 Hektar. Der zuständige Landkreis bittet Urlauber, das Gebiet zu meiden und Umwege in Kauf zu nehmen. Die 400 Bewohner der Ortschaft Granzin können unterdessen zurück in ihre Häuser. Sie waren vorübergehend in Sicherheit gebracht worden. Eine Tankstelle in Landshut hat neben Benzin und Diesel auch Cannabis verkauft. Wie die Polizei mitteilte, wurden dort fertige Joints angeboten. Die Beamten stellten in der Tankstelle mehr als 100 sicher, sowie knapp 150 Dosen Snus, eine Form von Tabak, die man sich in den Mund steckt und hierzulande verboten ist. Gegen den Tankstellenbetreiber wird jetzt ermittelt. Es ist gleich 13.03 Uhr.
8: Und jetzt kompakt und zuverlässig Bayernwetter bei uns. Im Süden geht schon los mit den Gewittern. Insgesamt wird es wahrscheinlich über den Nachmittag so sein, dass mehr Gewitter im Süden auftreten, die dann auch mal wieder heftiger ausfallen können als im Norden. Ordentlich Wind haben wir dann wahrscheinlich alle miteinander dazu, heute bei Werten zwischen 21 und 28 Grad. In der Nacht geht es erstmal mit den Gewittern im Süden weiter. Die ziehen sich nämlich an die Alpen zurück. Danach kurze Pause, einmal durchatmen oder vielleicht von der Veranstaltung Bayern 1 Disco nach Hause gehen. Und im Norden geht es dann zum Morgen hin schon wieder mit den Schauern und Gewittern weiter. Das zieht sich morgen über den dreiviertelten Tag und ab Nachmittag wird es dann langsam trocken werden. Trocken auch am Montag und Dienstag mit einem Sonne-Wolken-Mix und Temperaturen zwischen 18 und 25 Grad. Der Bayern 1 Verkehrsservice mit minutengenauer Stauzeitmessung geht los mit der A3 Linz Richtung Passau. Zwischen Neuhaus am Inn und Passau Süd 2 Kilometer Stau, 11 Minuten drauf. A3 Frankfurt Richtung Würzburg. Zwischen Seligenstadt und Aschaffenburg Ost 10 Kilometer Stocken, 37 Minuten. A3 Würzburg Richtung Passau. Zwischen dem Kreuz Fürth Erlangen und dem Kreuz Nürnberg 14 Kilometer stockend. Hier nochmal weiter zwischen Schwarzach und Hengersberg 14 Kilometer stockend. Hier ist die Baustelle, 35 Minuten. A7 Füssen Richtung Ulm, zwischen Altenstadt und dem Dreieck Hittistetten 13 Kilometer Stocken, 20 Minuten. A7 Fulda Richtung Würzburg, zwischen dem Fuldaer Dreieck und Bad Brückenau 9 Kilometer Stau vor der kreislichen Baustelle, Zeitverlust über eine Stunde. A7 Ulm Richtung Füssen, zwischen Nersingen und Föhringen 9 Kilometer Stau, 20 Minuten. A8 München Richtung Salzburg, zwischen Weyern und Irschenberg 8 Kilometer stockend, 18 Minuten. Und weiter zwischen Neukirchen und Schwarzbach 17 Kilometer Stau und stockend, 48 Minuten. Die A8 Richtung München, zwischen Weyern und dem Kreuz München Süd stockend, 12 Minuten. A9 München Richtung Nürnberg, zwischen Manching und Denkendorf 12 Kilometer stockend, Baustelle, halbe Stunde. Richtung München, zwischen Ingolstadt Süd und dem Dreieck Rolledau stockend, 16 Minuten. Und A99 Ostumfahrung München Richtung Nürnberg, zwischen Hohenbrunn und Kirchheim stockend und 15 Minuten. Und Jürgen Kaul ist im Studio. Peinlich wäre mir das als Firma, wenn ich so eine Auszeichnung bekomme, die zwar golden im Titel hat, aber dann weitergeht mit Windbeutel. Und alle Verbraucher hätten mir gesagt, du, das ist nicht okay, was du da gemacht hast. Gibt's ja oft von den Firmen Shrinking, kennen sie alle, dass die uns dieselbe Packung, ein bisschen weniger Inhalt und gleicher oder teurer Preis verkaufen. Die Verbraucherorganisation Foodwatch hat jetzt wieder den goldenen Windbeutel gekürt. Wir sprechen gleich darüber, ob die es auch wirklich verdient haben. Vorher Elvis, Loverboy und die Scorpions.
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0: Superklassiker auf Bayern 1 am Samstagmittag mit Elvis. Und in the Ghetto, legendär. Und jetzt auf Bayern 1, die dreisteste Werbelüge des Jahres. Die wird ja jedes Jahr von der Verbraucherorganisation Foodwatch verliehen, also prämiert, zweifelhafte Prämierung, der goldene Windbeutel. Zum 15. Mal schon stimmen Verbraucherinnen und Verbraucher, also wir alle miteinander, ab. Und diesmal trifft's einen Saft, der bei vielen Leuten im Kühlschrank steht. Vielleicht sogar bei Ihnen. Der La Vita Fruchtsaft. Sabine Schütze aus dem ARD Verbraucherschutzteam. Was genau bemängelt denn Foodwatch am La Vita Saft?
1: Dass die Halbliterflasche sagenhafte 50 Euro kostet. 50 Euro für einen halben Liter Saft aus Konzentraten, nur weil hier reichlich Mikronährstoffe zusätzlich reingekippt worden sind. Auf der Flasche selbst steht groß das Versprechen, fit fürs Leben zu machen, was immer das heißen soll. Dieser Spruch versucht, ein konkretes rechtswidriges Gesundheitsversprechen zu umgehen, bleibt deshalb eben auch so nebulös. Dazu kommt, dass etliche Vitamine überdosiert sind. Das heißt, dass sie beispielsweise für Menschen problematisch werden können, die blutverdünnende Medikamente nehmen. Ein entsprechender Hinweis auf der Flasche fehlt natürlich.
0: Zu viel ist dann auch wieder nicht gut, ja. Findest du denn, dass der goldene Windbeutel für den La Vita Saft berechtigt ist?
1: Ich finde es gut, dass dieses Jahr ein Nahrungsergänzungsmittelpreisträger ist, weil es auf die enorme Abzocke mit Gesundheitsversprechen aufmerksam macht. Und die greift meiner Beobachtung nach zunehmend um sich, wird aber kaum kontrolliert, einfach weil den Behörden die Kapazitäten fehlen.
0: Also La Vita ganz vorne auf der 1. Und wer hat es noch aufs Treppchen geschafft, also auf Platz 2 und 3?
1: Auf den zweiten Platz kam ein Backpulver von Dr. Oetker, das speziell für den Airfryer ausgelobt ist. Tolle Marketingidee. Immerhin backt es genau wie normales Backpulver. Dafür kostet es aber doppelt so viel wie das Original des Markenherstellers. Ein Fünftel der fast 70.000 Abstimmenden haben sich dafür als Werbelüge entschieden und mit fast genauso vielen Stimmen hat es der Bio-Joghurt Matcha Mango von Andexer Natur auf Platz 3 geschafft. Im Joghurt sind nämlich nur 0,1% Matcha-Pulver. Also wirklich nur eine homöopathische Menge. Und natürlich reicht das bisschen Teepulver auch nicht für die hübsche hellgrüne Farbe des Joghurts. Dafür hat Andexer Algenpulver reingemischt. Und beide Produkte zeigen uns, wie wichtig es ist, sich das Kleingedruckte auf der Verpackung anzuschauen.
0: Absolut. Der goldene Windbeutel von Foodwatch hat in den letzten Jahren durchaus auch etwas verändert. Bei welchen Produkten denn? Das finden Sie bei uns auf der Seite bayern1.de.
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Und der Bayern 1 Verkehrsservice mit der A96 Lindau Richtung München zwischen Aitrach und dem Kreuz Memmingen steht ein brennendes Fahrzeug und da sind auch noch die entsprechenden Personen auf der Fahrbahn. Obacht geben.

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7: Und jetzt kompakt und zuverlässig Bayernwetter bei uns. Im Süden hat's mit den Gewittern schon begonnen, zieht sich wie so eine Kette an den Alpen entlang. Es wird eh im Laufe des Nachmittags im Süden häufiger scheppern, als es das im Norden macht. Aber wenn scheppert, dann wieder lokal mit Starkregen, Hagel, Sturmböen. Und das Ganze bei 21 bis 28 Grad. In der Nacht zum Sonntag zieht sich das Ganze an die Alpen zurück. Dann kurze Pause. Zum Morgen hin beginnt's wieder mit der Schauerei im Norden. Und das geht morgen den dreiviertelten Tag so, bis zum Nachmittag. Und dann ist es vorbei und dann wird es allmählich trocken. Und der Montag und Dienstag, trockene Tage, Sonne-Wolken-Mix und alles zusammen bei 18 bis 25 Grad. Der Bayern 1 Verkehrsservice mit minutengenauer Stauzeitmessung. A3 Frankfurt Richtung Würzburg zwischen Seligenstadt und Aschaffenburg Ost 9 Kilometer stocken, 23 Minuten. A3 Würzburg Richtung Passau zwischen dem Kreuz Fürth Erlangen und dem Kreuz Nürnberg 15 Kilometer stocken, 22 Minuten. Hier weiter zwischen Schwarzach und Hengersberg 11 Kilometer stocken, da ist es die Baustelle, 32 Minuten. A7 Füssen Richtung Ulm zwischen Altenstadt und dem Dreieck Hittistetten stocken, 12 Minuten. A7 Fulda Richtung Würzburg, zwischen dem Fulda A3 und Bad Brückenau 9 Kilometer Stau vor der Baustelle, eine Stunde. A7 Ulm Richtung Füssen, zwischen Nersingen und Illertissen stockend 18 Minuten. 18 Minuten auf der A8 München Richtung Salzburg zwischen Holzkirchen und Irschenberg, 8 Kilometer stockend hier. Nochmal weiter zwischen Traunstein-Siegsdorf Ost und Schwarzbach 19 Kilometer Stau und stockend 47 Minuten. Jetzt die Gegenrichtung zwischen Bayern und dem Kreuz München Süd stockend 12 Minuten. A9 München Richtung Nürnberg, zwischen Manching und Denkendorf 12 Kilometer stocken, da ist es die Baustelle, 23 Minuten. Gegenrichtung zwischen Denkendorf und dem Dreieck Holledau stockend 19 Minuten. A96 Lindau Richtung München, haben wir Ihnen gerade gesagt, zwischen Aitrach und dem Kreuz Memmingen, Behinderungen, da steht ein brennendes Fahrzeug. Und A99 Ostumfahrung München Richtung Nürnberg, zwischen Hohenbrunn und Kirchheim stocken 12 Minuten.
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0: Da läuft gerade eine Eilmeldung hier über unsere Ticker. Enthalte ich Ihnen nicht vor. Unionsfraktionschef Spahn ist offensichtlich zurückgetreten. Die Details dazu dann wieder bei uns in den Nachrichten um 14 Uhr. Weil wir sprechen jetzt über schöne Ferienjobs und Knochenjob. Heute Vormittag hat dieser Begriff hier bei uns auf Bayern 1 eine ganz andere Bedeutung bekommen, weil eine Kollegin hier aus dem Bayern 1 Team hat erzählt, dass sie als Ferienarbeit bei Ausgrabungen mit dabei war und so 2000 Jahre alte Knochen gewaschen hat. Toll, also was die Leute alles gemacht haben. Und sie haben uns auch von ihren lustigen Ferienjobs erzählt, zum Beispiel per Sprachnachricht auf unser Studio-Handy oder auch hier auf Studio-Telefon 0800 80 80 456 kostenfrei.
1: Ich habe in der 7. Klasse als Ferienjob bei einem Abbruchunternehmen gearbeitet. Zwischen 8 und 10 Stunden am Tag Bauholz aus den Trümmern ziehen und das händisch.
2: In einer kleinen alten Stofffabrik, ich musste den ganzen Tag irgendwelche Knöpfe mit Stoff beziehen.
3: Ich habe für eine Gelddruckerei gearbeitet. Nach Seriennummer ordnen, verschweißen und seesicher verpacken, damit sie dann nach Jemen gehen konnten.
0: Spannend, Kohle für Jemen machen, okay. Bei mir war es Schultafeln ablaugen in den Ferien, zusammen mit meinem besten Freund. Das muss man immer einmal im Jahr machen, damit die danach wieder satt grün sind und dass man dann die Kreide wieder sieht. Und Schulteppiche schamponieren und tausende Liter Wassereimer schleppen. Ja, es hat sich auch auf unsere Figuren ausgewirkt. Wir waren danach nämlich so beieinander. Dolly aus Erlangen in Mittelfranken hatte mitten im Sommer einen Weihnachtsferienjob.
4: Ich habe Adventskalender bestreut. Bei einer kleinen Buchdruckerei. Die Adventskalender waren fertig gedruckt. Und dann mit dem Kleber auf den Adventskalender. Und dann reingreifen in dieses Glitter-Flitter-Zeug. Und bestreuen.
0: Glitterflitter. Wahnsinn. Das ist wirklich cool, was wir alle miteinander für Ferienjobs gemacht haben. Dank Ihnen fürs Teilen.
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8: Um 14 Uhr mit Diana Gaul. Nach der Diskussion um eine Leihmutterschaft in den USA hat Unionsfraktionschef Spahn nun Konsequenzen gezogen. Wie mehrere Medien berichten, hat Spahn seinen Rücktritt erklärt. Verwiesen wird auf ein Schreiben an die Parteivorsitzenden von CDU und CSU, Merz und Söder. Der Bundeskanzler soll Spahn zuvor zum Rücktritt aufgefordert haben, heißt es. Vor allem in der CDU hatte die Entscheidung von Spahn und seinem Ehemann, mithilfe einer Leihmutter in den USA Eltern zu werden, für Kritik gesorgt. In Deutschland ist so ein Vorgehen verboten. Die CDU hatte sich erst Anfang des Jahres dafür ausgesprochen, dass das auch so bleibt. Schon wieder hat es einen Angriff auf Bahnmitarbeiter gegeben. Einer von ihnen wurde in dem Regionalzug in Baden-Württemberg lebensgefährlich verletzt. Matthias Zurawski schildert, was passiert ist.
9: Der Zug war von Offenburg in Richtung Karlsruhe unterwegs. Als ein 36 Jahre alter Fahrgast kontrolliert werden sollte, gab es Streit. Zwei Sicherheitsleute der Bahn wurden gerufen. Die sollen von dem Mann beleidigt worden sein. Das Ganze führte zu einer heftigen körperlichen Auseinandersetzung zwischen dem Fahrgast und einem 26 Jahre alten Sicherheitsmann. Und der ist dann bei voller Fahrt bei etwa 120 Stundenkilometern aus dem Zug gefallen. Rettungskräfte haben ihn gefunden und in ein Krankenhaus gebracht.
10: Und wir haben einen Geisterfahrer. Achtung Autofahrer, auf der B8 Würzburg-Neustadt an der Aisch, beide Richtungen zwischen Greinbergknoten und Rottendorf, kommt Ihnen ein Geisterfahrer entgegen. Fahren Sie in diesem Bereich äußerst vorsichtig, fahren Sie nicht nebeneinander und überholen Sie nicht. Auf der B8 Würzburg-Neustadt an der Aisch zwischen Greinbergknoten und Rottendorf kommt Ihnen ein Geisterfahrer entgegen. Und weiter mit dir.
8: Die Dachorganisation der Verbraucherzentralen hat sich dagegen ausgesprochen, Jugendlichen Social Media pauschal zu verbieten. Die Bundesvorsitzende Popp sagte, man erreiche damit wenig und schließe die Jugendlichen aus.
11: Sie fordert in den Funke-Medien stattdessen, die Suchtgefahr zu minimieren. Gefährlich für Jugendliche seien manipulierende Elemente wie Autoplay oder das endlose Scrollen auf den Plattformen und auch, dass Minderjährige immer wieder aufgefordert würden, persönliche Daten freizugeben, wie den Standort oder Kontakte. Das müsse eingeschränkt werden.
8: Das waren Infos von Maren Weil. Nach den verheerenden Erdbeben beantragt Venezuela finanzielle Unterstützung. Es hat 346 Millionen US-Dollar beim Internationalen Währungsfonds abgerufen. Die geschäftsführende Präsidentin Rodriguez sagte, das Geld soll beim Wiederaufbau helfen und betroffene Familien unterstützen. Bei den zwei Beben Ende Juni waren mehr als 5000 Menschen ums Leben gekommen. Tausende verloren ihr Zuhause. Im Schweizer Kanton Wallis sind durch einen Blitzeinschlag in den Bergen 97 Schafe getötet worden. Rund 80 Tiere überlebten. Die Schwarznasenschafe standen in einem umzäunten Bereich dicht zusammen. Ein Züchter erklärte, dadurch sollten die Tiere vor Angriffen durch Wölfe geschützt werden. Es ist 14:03 Uhr.
10: Und jetzt kompakt und zuverlässig Bayernwetter bei uns. Im Süden, man kann sagen, zur Linie südlich der Donau, sind schon viele Schauer und jetzt mittlerweile auch Gewitter unterwegs. Im Norden im Moment noch gar nichts. Das wird auch heute Nachmittag so bleiben. Eher weniger Schauer und Gewitter im Norden, eher ordentliche Schauer und Gewitter, dann wieder mit Starkregen, Hagel und Sturmböen im Süden. 21 bis 28 Grad. Diese Schauer ziehen sich dann im Laufe der Nacht an die Alpen zurück. Dazwischen klart es kurz auf. Zum Morgen hin geht's im Norden dann schon wieder los. Und morgen ist ein komplett verschauerter Tag. Das geht bis zum Nachmittag. Und dann wird es allmählich trocken. Dann schaut auch wieder so ein bisschen die Sonne raus. Montag und Dienstag trockene Tage, Sonne, Wolken, nix. 18 bis 25 Grad. Und der Bayern 1 Verkehrsservice. Vorneweg die Geisterfahrermeldung von der B8 Würzburg, Neustadt an der Aisch. Zwischen Greinbergknoten und Rottendorf kommt Ihnen ein Falschfahrer entgegen. Fahren Sie in beiden Richtungen äußerst vorsichtig, nicht nebeneinander und überholen Sie nicht. Die weiteren Meldungen. A3 Würzburg Richtung Passau. Zwischen Tennenlohe und dem Kreuz Nürnberg 13 Kilometer Stau und Stocken, 20 Minuten. Zwischen Schwarzach und Hengersberg 10 Kilometer stockend, hier ist es die Baustelle, halbe Stunde. A7 Fulda Richtung Würzburg. Zwischen dem Fulda Dreieck und Bad Brückenau 11 Kilometer Stau, 51 Minuten. A7 Ulm Richtung Füssen zwischen Nersingen und Bergheim Stau und Stocken 37 Minuten. A8 München Richtung Salzburg zwischen Bayern und Irschenberg 8 Kilometer stockend, Viertelstunde. Weiter zwischen Neukirchen und Schwarzbach 17 Kilometer Stau und Stocken, Dreiviertelstunde. Die Gegenrichtung in diesem Bereich zwischen Holzkirchen und dem Kreuz München Süd Stocken 12 Minuten. A9 München Richtung Nürnberg zwischen Manching und Denkendorf 12 Kilometer Stocken vor der Baustelle, halbe Stunde. Gegenrichtung zwischen Denkendorf und dem Dreieck Holledau stockend, 16 Minuten. Und A99 Ostumfahrung München Richtung Nürnberg zwischen Hohenbrunn und Kirchheim stockend und 12 Minuten. Und Jürgen Kaul ist im Studio. Der wahre Zweck von Büchern ist es, den Geist zu eigenem Denken zu verleiten. Ein schöner Spruch. Und wenn es um schöne Bücher geht, und zwar die volle Bandbreite von Science-Fiction, Liebesgeschichten, Krimis, mystische Dinge, Dinge zum Nachdenken. Ja, da sind wir schon wieder beim Nachdenken. Ist Kollegin Ulla Müller unsere Frau. Gleich weiteres Futter für ihren Sommerurlaub hier auf Bayern 1. Hochfutter. Davor Alanis Morissette, die Stones und Cyndi Lauper.
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0: In zwei Wochen starten in Bayern die Ferien, haben wir schon drüber gesprochen. Und vielen geht es so, wieder keine Zeit gehabt, die richtigen Bücher für den Urlaub rauszusuchen. Und dann stolpert man entweder am Bahnhof oder am Flughafen in diese großen Bookstores rein und ja, schaut halt so ein bisschen und nimmt halt dann irgendwas mit, was ein tolles Cover hat. Und sitzt dann irgendwo im Urlaub und denkt sich, ja, was für ein Mist, echt. Okay, ist uns allen schon mal passiert. Muss uns nicht passieren, denn Kollegin Ulla Müller hat einen riesigen Schatz mittlerweile an Büchern für uns gelesen. Die finden Sie alle nochmal wirklich zum Durchblättern, werden Sie auch genau für sich ein Buch finden bei uns im Internet bayern1.de. Und jetzt ein neues.
1: Erste Seite, fertig, los! Ulla Müllers Buchtipp auf Bayern 1. Heute?
2: Lauf, Mama, Lauf von Mareike Barmeier. Ein mega lustiges Geschichtenbuch. Eine Mutter schreibt über das Leben mit Kindern. Also eigentlich eine Tragikomödie. Aber sind ja nicht unsere Kinder, wir dürfen lachen. Und manchmal geht's dann auch nur um sie. Auch schön.
1: Der Anfang.
2: Ist eine, die irgendwie zu Bayern 1 passt. Unser Sohn hatte, bis er 3 Jahre alt war, fast kein einziges Haar auf dem Kopf. Wir waren so glücklich, als die letztes Jahr auf einmal zu sprießen anfingen. Aber die Haare sind regelrecht gewuchert, vor allem hinten. Unser 4-jähriger Sohn sieht aus, als wenn er geradewegs aus den 80ern käme. Sein Fokuhila ist der Knaller. Ich schaue meinen Sohn an und sehe Rod Stewart.
1: Worum geht's?
2: Berliner Mutter schildert das Leben mit ihren beiden kleinen Kindern. Mehr passiert nicht. Aber in den einzelnen Geschichten passiert viel. Ich darf ein paar Titel nennen. Der Vorraum zur Hölle, Wie auf Drogen, nur ohne oder Warum ich eine schlechte Mutter bin. Inhaltlich ist alles drin. Vom ins Bett bringen mit Nicht-Einschlafen der Kinder, verschämtem Pfandbierflaschen zurückbringen im Edeka, weil die Feierabendhalbe halt so wichtig ist, wenn die Kinder dann endlich mal schlafen. Von Schweden Urlauben wegen Michel aus Lönneberger. Es gibt Online-Elternabende und mein Highlight ist der Schnorchelurlaub in Ägypten.
1: Absolut lesenswert, weil?
2: Weil es ebenso saukomisch wie bitterböse ist in diesen Alltagsbetrachtungen. Weil die Namen der Kinder so typisch sind. Finn, Sebastian, also bitte. Und weil in dem Buch dieser Zwiespalt aller Eltern so drastisch dargestellt wird. Weil theoretisch wollen wir ja die besten Eltern der Neuzeit sein. Praktisch gehen wir aber oft den Weg des geringsten Widerstands, weil ansonsten pro Woche 2 bis 3 Nervenzusammenbrüche anstünden. Ein herrlich lakonischer und trockener Humor, da wird wirklich jede Wüste neidisch. Gut, wenn Sie jetzt jemand sind, dem beim Gedanken an eine volle Windel schon schlecht wird, dann ist dieses Buch eher nichts für Sie. Da werden Körperfunktionen eher drastisch beschrieben. Aber Lachen ist ja auch eine Körperfunktion. Und das Schönste am Buch, es macht einem wunderbar bewusst, wie großartig es ist, wenn die eigenen Kinder aus dem Gröbsten raus sind. Das Leben ist so schön.
1: Ulla Müllers Buchtipp auf Bayern 1. Lauf, Mama, Lauf von Mareike Marmeier. Jetzt nachlesen auf bayern1.de.

So, da lassen wir ihn noch schnell rausgehen und dann die Entwarnung im Bayern 1 Verkehrsservice für die B8 Würzburg Neustadt an der Aisch. Geisterfahrermeldung ist aufgehoben.

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6: Es grummelt und bumpert leicht vor dem Bayern 1 Studiofenster in der Landeshauptstadt. So geht es im Süden örtlich den ganzen Nachmittag über. So sieht's auch im Moment gerade aus. Immer mal wieder ein Schauer, immer mal wieder ein Gewitter. Nicht flächendeckend, wie so ein Fleckerlteppich. Im Norden im Moment gar nichts. Sonne-Wolkenmix um die 25 bis 28 Grad. Diese Niederschläge, die wir jetzt haben, also werden hauptsächlich im Süden auftreten. Vielleicht mal ganz vereinzelt im Laufe des Nachmittags, spätnachmittags auch im Norden, werden sich dann an die Alpen zurückziehen. Dann kurze Gewitterlücke, ja, dann ist nichts mehr. Und morgen früh geht es dann in Unterfranken wieder los. Und morgen den ganzen Tag über weiter bis zum Nachmittag. Schauer, Gewitter, örtlich auch heftig. Zum Nachmittag wird es dann trocken und dahinter hat es dann auch mal wieder Sonnenschein. Montag und Dienstag, trockene Tage, Sonne-Wolkenmix. Das Ganze bei Temperaturen zwischen 18 und 25 Grad. Der Bayern 1 Verkehrsservice mit minutengenauer Stauzeitmessung A3 Würzburg Richtung Passau. Zwischen Tennenlohe und dem Kreuz Nürnberg 13 Kilometer stocken, 22 Minuten drauf. Hier nochmal weiter zwischen Schwarzach und Hengersberg 10 Kilometer stocken, da ist es die Baustelle 26 Minuten. A7 Fulda Richtung Würzburg, zwischen dem Fulda Dreieck und Bad Brückenau 11 Kilometer Stau, 54 Minuten. A7 Ulm Richtung Füssen, zwischen Langenau und Bergheim Stau und Stocken, 47 Minuten. A8 München Richtung Salzburg, zwischen Weyern und Erschenberg immer noch 8 Kilometer stockender Verkehr, Viertelstunde. Hier weiter zwischen Neukirchen und Schwarzbach 17 Kilometer Stau und Stocken, Dreiviertelstunde. Die Gegenrichtung in diesem Bereich zwischen Holzkirchen und dem Kreuz München Süd, Stocken, 12 Minuten. A9 München Richtung Nürnberg, zwischen Manching und Denkendorf 12 Kilometer stocken, die Baustelle halbe Stunde. Gegenrichtung zwischen Denkendorf und dem Dreieck Holledau stocken 16 Minuten. A99 Ostumfahrung München Richtung Nürnberg zwischen Hohenbrunn und Kirchheim stockend und 12 Minuten.
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0: garantiert ein Song für die Bayern 1 Disco heute Abend in Bernau. 1100 Jahre feiert Bernau am Chiemsee und wir machen die Disco. Mittendrin großes Zelt aufgebaut. Freue mich auf Sie. Ab 20 Uhr machen wir die Zelttore auf. Ab 21 Uhr wird getanzt. Ich bin Jürgen Kaul, Bayern 1, für die schönen Seiten des Lebens und auch für die schönen Geschichten des Lebens. Da hat uns diese Woche eine echt besondere erreicht. An der Grundschule Bad Wiessee hat nämlich ein heimlicher Held was richtig Cooles gemacht und sozusagen alle Kinder überrascht. Alle Kids irgendwie so, echt, ja? Hätte auch kaum einer was davon erfahren, wenn nicht Schulleiter Martin Völkel uns die Geschichte erzählt hätte. Und wir erzählen es natürlich gerne dem Freistaat.
1: Hallo Bayern 1, wir möchten einfach von Herzen Danke sagen. Ein anonymer Spender hat jedem Kind unserer Schule einen Eisgutschein geschenkt und damit für ganz viel Freude gesorgt. Auch wenn wir nicht wissen, wer du bist. Danke für diese wunderschöne Überraschung. Liebe Grüße von allen Kindern der Grundschule Bad Wiessee.
2: Ja.
0: Ist das genial? Da geht einfach einer her und schenkt einer ganzen Schule Eisgutscheine. Und das sind doch dann die Momente, ja, in denen wir vielleicht wieder uns die Schulzeit zurückwünschen. Okay, also für mich jetzt echt nur die letzte Klasse.
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Und das war der Bayern 1 Mittag. Ich bin Jürgen Kaul, starte jetzt nach Bernau zur Bayern 1 Disco. Freue mich, wenn wir uns da heute Abend sehen. Haben Sie noch einen schönen Nachmittag mit uns.

0: Wenn eine unbekannte Nummer bei Ihnen anruft, ist gesundes Misstrauen durchaus sinnvoll.
1: Ottmar?
2: Ja?
1: Darf ich Ihnen zum Geburtstag einen Bausparvertrag verkaufen?
0: Manchmal ist der Anrufer aber auch einfach bloß unser Morgenmoderator.
1: Hier ist übrigens Markus Fahn von Bayern 1.
2: Ist gut.
0: Mit einem wichtigen Anliegen.
1: Ihre Frau hat Sie angemeldet für meine Schätzfrage.
2: Ja, ist schön.
0: Und jemand, der nichts davon weiß, darf stellvertretend für Bayern im Radio schätzen.
3: Ich sag's ihm gerade ins Gesicht, weil er steht mir gegenüber und ich hab's versucht.
0: Zumindest Ihrer Frau können Sie glauben.
1: Ottmar, glauben Sie es jetzt?
2: Nein.
1: Soll ich Ihnen trotzdem die Schätzfrage stellen?
2: Bitte.
0: Klar, mitraten macht ja auch wirklich Spaß. Und fürs Mitmachen gibt's unsere begehrte Bayern 1-Tasse, die es nirgends zu kaufen gibt.
2: Besten Dank.
0: Und am Montag sind vielleicht schon Sie mit dabei bei Fahns finaler Frage auf Bayern 1.
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6: Um 15 Uhr mit Diana Gaul. In der Affäre um eine Leihmutterschaft in den USA hat Unionsfraktionschef Spahn seinen Rücktritt erklärt. Die Entscheidung teilte er der Fraktion in einem Schreiben mit. Bundeskanzler Merz nannte den Schritt richtig und unvermeidlich. Unser Berlin-Korrespondent Jakob Mayer berichtet, wie sich Spahn geäußert hat.
7: Jens Spahn begründet seinen Rücktritt, indem er sagt, dass ihm bewusst geworden sei in den letzten Tagen, dass sein persönliches Glück, also die Gründung einer Familie mit seinem Mann und Vater zu werden, nicht vereinbar sei mit seinem politischen Amt. Und deshalb hat er der Bundestagsfraktion mitgeteilt, dass er nicht länger Fraktionschef sein werde. So wie es dpa schreibt, hat auch der CDU-Chef Friedrich Merz Spahn zu diesem Schritt aufgefordert. Und es war ja auch so, dass aus Mecklenburg-Vorpommern die ersten Rücktrittsforderungen an Spahns Adresse kamen. Also jetzt hat Spahn insofern reinen Tisch gemacht.
6: In Baden-Württemberg ist gestern Abend ein Bahnmitarbeiter bei voller Fahrt aus einem Regionalzug gefallen. Die Staatsanwaltschaft spricht von einem lebensbedrohlichen Zustand. Martin Planck berichtet.
8: Der Sicherheitsmitarbeiter war demnach bei einer gewaltsamen Auseinandersetzung mit einem betrunkenen Fahrgast gegen die Zugtür gestürzt, die dadurch aus ihrer Verankerung gerissen wurde. Der Zug, der auf dem Weg von Offenburg nach Karlsruhe war, sei beschlagnahmt worden und werde untersucht, so der Sprecher. Der Fahrgast wurde festgenommen. Auslöser für den Vorfall war eine Ticketkontrolle. Dabei war es zum Streit gekommen, weswegen Sicherheitsmitarbeiter der Bahn hinzugezogen wurden. Dann kam es zu der körperlichen Auseinandersetzung.
6: Noch ist unklar, wie sich die Waldbrände in Kanada auf das morgige WM-Finale in der Nähe von New York auswirken. US-Präsident Trump hat dem Nachbarland wegen des Rauchs in der Luft nun mit weiteren Zöllen gedroht. Auf seinem Portal Truth Social bezeichnete er die Lage als absolut inakzeptabel und warf Kanada Fahrlässigkeit vor. Im Konflikt um die Straße von Hormus haben die USA die siebte Nacht in Folge Ziele im Iran angegriffen, darunter unterirdische Waffenlager, teilte das US-Militär mit. Iranische Quellen sprachen zudem von vermehrten Angriffen auf Infrastruktur wie Brücken und Tunnel. In einer Hafenstadt seien Raketen in Energie- und Meerwasserentsalzungsanlagen eingeschlagen. Der Iran reagierte mit Angriffen auf US-Verbündete in der Region. Auch an diesem Wochenende sind zahlreiche Menschen auf den Weg in den Urlaub. Besonders viel Geduld aufbringen müssen Autofahrer heute in der Schweiz am Gotthardtunnel. In südlicher Richtung staute sich der Verkehr auf bis zu 20 Kilometer. Laut Schweizer Rundfunk bedeutet das etwa 3 Stunden Wartezeit. Ein Verkehrsclub empfiehlt eine weiträumige Umfahrung. Es ist 15.03 Uhr.
9: Und wir schauen aufs Bayernwetter. Kompakt und zuverlässig hier auf Bayern 1. Es bleibt windig, es gibt einen Mix aus Sonne und Wolken. Und wenn Sie heute ein Fest geplant haben, bitte immer mal wieder ein wachsames Auge nach oben schicken in den Himmel. Denn vor allem im Süden gibt es öfter und örtlich auch wirklich sehr kräftige Schauer und Gewitter. Im Norden nur ganz vereinzelt. Höchstwerte heute 21 bis 28 Grad. Der Sonntagmorgen startet gebietsweise nochmal mit Regen und vereinzelt Gewittern. Am Nachmittag beruhigt sich das Wetter, da kommt die Sonne immer wieder mal raus. 18 bis 25 Grad, also auch schöne Sommertemperaturen. Der Bayern 1 Verkehrsservice mit minutengenauer Stauzeitmessung. Erstmal mit einer wichtigen Meldung von der A6 Nürnberg in Richtung Pilsen. Zwischen Rastplatz Schmidt-Gaden und Nabburg-West liegt ein Kindersitz auf der Fahrbahn. Bitte passen Sie hier gut auf. A3 Würzburg-Passau zwischen Kreuzfurt-Erlangen und Kreuz-Nürnberg. 17 Kilometer stockend, ein Plus von 28 Minuten. Und weiter zwischen Schwarzach und Hengersberg Bauarbeiten nochmal 10 Kilometer Stau. Die A7 Fulda-Würzburg zwischen Fulda-Dreieck und Bad Brückenau-Wildflecken. Eine Baustelle, hier stehen Sie 10 Kilometer im Stau, müssen 43 Minuten länger einplanen. Die A7 Ulm Richtung Füssen zwischen Nersingen und dem Kreuz Memmingen. Stau und stockend, ein Plus von 31 Minuten. A8 Stuttgart-München zwischen Eichelberg und Mühlhausen hat es einen Unfall gegeben, 6 Kilometer Stau. A8 München-Salzburg zwischen Neukirchen und Schwarzbach, 13 Kilometer Stau und stockend, 34 Minuten plus. Auf die A9 München in Richtung Nürnberg zwischen Manching und Denkendorf, 24 Minuten dauert es länger, wegen 12 Kilometer stockendem Verkehr in der Baustelle. Die A9 Berlin in Richtung Nürnberg in Höhe Nürnberg-Fischbach in der Überleitung zur A6 Richtung Nürnberg. Da hat es einen Unfall in der Kurve gegeben, also bitte passen Sie gut auf. Und weiter Richtung München zwischen Lenting und dem Dreieck-Holledau stockender Verkehr. Und die A99 noch, das ist die Westumfahrung München Richtung Lindau zwischen dem Dreieck Allach und Dreieck München Südwest. 7 Kilometer stocken, 12 Minuten plus. So, jetzt haben wir es geschafft. Ich wünsche Ihnen gute Nerven und gute und sichere Fahrt natürlich. Mit Dominik Knoll morgen WM-Finale. 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Na gut, dann machen wir es uns doch lieber in diesem Samstagnachmittag gemütlich. Gleich ein 90er von Michael Learns to Rock und dazu ein 80er Superschleicher von Richard Anderson. Reality. Schönen Samstagnachmittag wünsche ich Ihnen.
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0: Der war mal ein ganz schön wildes Partypony, Billy Idol auf Bayern 1. In den 90ern, da soll er in einem Hotel in Bangkok so exzessiv gefeiert haben, dass die Armee anrücken musste. Und dann soll er sich so gewehrt haben, dass er mit Betäubungspfeilen ruhiggestellt werden musste. Also angeblich alles so richtig zugegeben hat er die Geschichte nie, aber sie ist verdächtig oft im Netz zu lesen. Martin Polas ist unser Musikchef im Bayern 1 Team und hat jetzt noch mehr spannende Stories für ihren Samstagnachmittag.
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2: Mitte der 70er Jahre schafft eine neue Band mit einem frischen Disco-Sound ihren ersten großen Hit. Durch seine Auftritte im Fernsehen und auf Live-Bühnen wird vor allem ein Mann schnell bekannt, der Tänzer Bobby Farrell. Entsprechend überzeugt sind auch viele, das muss auch der Sänger der Band sein. Ist er aber gar nicht. Die markante, tiefe Männerstimme im Song stammt nämlich von einem Mann im Hintergrund, dem Produzenten. Er hatte den Song ursprünglich sogar selbst aufgenommen. Erst als die Nummer dann plötzlich erfolgreich wird, braucht er eine Band für Fernsehauftritte und Konzerte. Also stellt er kurzerhand Boney M. zusammen. Der Tänzer Bobby Farrell wird zu einem der Gesichter der Band, während Produzent Frank Farian meist im Hintergrund bleibt. Bei Daddy Cool von Boney M.
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2: Kurz nach 3:30 ist es. Wir schauen aufs Bayernwetter kompakt und zuverlässig hier auf Bayern 1. 27 Grad hat es momentan in Würzburg. In München hat es gerade richtig runtergeschüttet. 20 Grad aktuell. Bis zum Abend bleibt es bayernweit windig. Ein Mix aus Sonne und Wolken. Im Norden nur vereinzelt. Im Süden öfter und örtlich auch kräftige Schauer und Gewitter. Lokal mit Graupel und stürmischen Böen. Höchstwerte 21 bis 28 Grad. Morgen geht es erstmal nass und mit Gewittern in den Sonnen. Am Nachmittag wird es schöner, da lockert es auf, die Sonne kommt raus. 18 bis 25 Grad dann morgen. Der Bayern 1 Verkehrsservice mit minutengenauer Stauzeitmessung. Start mal auf der A3 Würzburg in Richtung Passau zwischen Erlangen-Tennenlohe und Kreuz Nürnberg. 16 Kilometer stockend, ein Plus von 23 Minuten. A3 Nürnberg-Passau zwischen Schwarzach und Passau Nord. Stau und stockend wegen Bauarbeiten, 27 Minuten Zeitverzögerung. Die A7 Fulda Richtung Würzburg zwischen Fulda Dreieck und Bad Brückenau-Wildflecken. Eine Baustelle, 9 Kilometer Stau, 38 Minuten Zeitverzögerung. Auf die A7 Ulm in Richtung Füssen zwischen Altenstadt an der Iller und dem Kreuz Memmingen Stau und stockend. A8 Stuttgart Richtung München zwischen Eichelberg und Mühlhausen. Da hat es einen Unfall gegeben, 12 Kilometer stockend, 30 Minuten plus. A8 München Richtung Salzburg zwischen Neukirchen und Schwarzbach. Auf 14 Kilometer immer wieder Stau und stockender Verkehr. Hier müssen Sie auch 30 Minuten länger einplanen. Weiter auf die A9 München Richtung Nürnberg zwischen Manching und Denkendorf. Bauarbeiten, 11 Kilometer stockend. Stockender Verkehr, 20 Minuten Zeitverzögerung. Und bitte auf der A9 gut aufpassen, Berlin Richtung Nürnberg. In Höhe Nürnberg-Fischbach in der Überleitung zur A6 Richtung Nürnberg. Da hat es einen Unfall im Kurvenbereich gegeben. Wir wünschen Ihnen gute und sichere Fahrt.
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0: Mundwinkel nach oben, liebe Nickelback-Fankurve. Im Oktober kommt ein neues Album, gleich 3:45.
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0: Sollten Sie heute Lust haben, sich noch ein bisschen sportlich zu betätigen, soll ja vorkommen, und noch ein bisschen was für Ihre Herzgesundheit zu tun, dann machen Sie doch zwischendrin ein paar Liegestützen. Ja, ich weiß schon, das ist eine der unbeliebtesten Sportübungen überhaupt, aber da gibt's eine spannende neue Studie, und zwar eine Harvard-Studie. Und nach der hat ein Mann, denn Männer waren die Testpersonen, der 40 oder mehr saubere Liegestützen schafft, ein deutlich geringeres Risiko für spätere Herz-Kreislauf-Erkrankungen als jemand, der weniger als 10 schafft. 40, also das finde ich schon eine ganze Menge. Da ist man ja eh schon eine Sportskanone, denke ich mal. Meine lieben Kollegen Markus Fahn aus dem Bayern 1 Morgen und Philipp Eger aus der Vormittagssendung, die haben sich da natürlich sofort herausgefordert gefühlt, wollten es wissen und sind zur Liegestütz-Challenge angetreten. Und also ich sage Ihnen, das ist wirklich lustig, wie die zwei da über sich hinausgewachsen sind. Ja, da schaut immer einer rüber zum anderen, kann er noch, macht er noch und so weiter. Und am Ende haben sie dann viel mehr geschafft, als sie gedacht hätten, weil einfach keiner aufgeben wollte. Das Video gibt's auf bayern1.de, das ist sehr lustig. Und liebe Hörerinnen, keine Sorge, zum Glück ist diese Studie nicht auf Frauen anwendbar, denn ich glaube, ich schaffe gerade mal 3 oder so.
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Bryan Adams, Cloud Number 9 und eine kurze Meldung aus dem Bayern 1 Verkehrsservice. Vorsicht bitte auf der A92 München-Deggendorf. Zwischen Erding und Moosburg-Süd hier liegen nach einem Unfall Fahrzeugteile auf der Fahrbahn. Passen gut auf. Gute und sichere Fahrt jetzt mit Herbert Grönemeyer auf Bayern 1.

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1: Um 16 Uhr mit Diana Gaul. Jens Spahn ist nach der Debatte um eine Leihmutterschaft in den USA als Vorsitzender der Unionsfraktion im Bundestag zurückgetreten. In einem Schreiben an die Fraktion und an Bundeskanzler Merz sowie CSU-Chef Söder begründete Spahn den Schritt mit seiner Familie. Lissy Kaufmann aus Berlin mit den Einzelheiten.
2: Ihm sei in den vergangenen Tagen bewusst geworden, dass sein persönliches Glück nicht vereinbar sei mit seinem politischen Amt. Der Spagat zwischen seiner privaten Entscheidung zu einem Kind durch Leihmutterschaft und der nachvollziehbaren Erwartung an ihn als Fraktionschef sei größer geworden, als er das erwartet hatte. In dem Schreiben ruft Spahn außerdem dazu auf, menschlich im Ton zu bleiben, bei aller Klarheit und Entschiedenheit in der Sache. Die zunehmende Unerbittlichkeit in der öffentlichen Auseinandersetzung habe ihn sehr nachdenklich gestimmt, so Spahn.
1: Führende Politiker äußern sich anerkennend über den Rücktritt von Jens Spahn. Bundeskanzler Merz nannte die Entscheidung richtig und unvermeidbar. CSU-Chef Söder dankte Spahn für die sehr gute Zusammenarbeit, gerade in schwierigen Zeiten. Für seinen Rücktritt gebühre ihm Respekt. Der Vorsitzende der CSU-Fraktion Holleczek lobte die Lebensleistung von Spahn. Schon wieder hat es einen Angriff auf Bahnmitarbeiter in einem Regionalzug gegeben. Einer von ihnen wurde in Baden-Württemberg lebensgefährlich verletzt. Matthias Zurawski schildert, was passiert ist.
3: Der Zug war von Offenburg in Richtung Karlsruhe unterwegs. Als ein 36 Jahre alter Fahrgast kontrolliert werden sollte, gab es Streit. Zwei Sicherheitsleute der Bahn wurden gerufen. Die sollen von dem Mann beleidigt worden sein. Das Ganze führte zu einer heftigen körperlichen Auseinandersetzung zwischen dem Fahrgast und einem 26 Jahre alten Sicherheitsmann. Und der ist dann bei voller Fahrt bei etwa 120 Stundenkilometern aus dem Zug gefallen. Rettungskräfte haben ihn gefunden und in ein Krankenhaus gebracht.
1: Betreiber kleiner Solaranlagen können auch künftig damit rechnen, für ihren eingespeisten Strom einen festen Preis zu bekommen. Bundeswirtschaftsministerin Reiche hat ihre Pläne, die Förderung ab dem kommenden Jahr ganz zu streichen, geändert. Das geht aus einem Entwurf hervor, der dem ARD-Hauptstadtstudio vorliegt. Bei neuen Anlagen ist dann weitere 3 Jahre lang eine feste Vergütung geplant. Allerdings fällt die Summe niedriger aus als bisher. Im Landkreis Donau-Ries ist in der vergangenen Nacht ein Auto von der Straße abgekommen und bei Deiningen in die Eger gestürzt. 3 Insassen wurden verletzt, der Beifahrer lebensbedrohlich. Erschwert wurde die Rettung dadurch, dass das Fahrzeug im Fluss auf dem Dach zum Liegen kam. Ersthelfer und Feuerwehr konnten die Insassen befreien. Bei dem Fahrer wurde ein Alkoholwert von 1,1 Promille festgestellt. Es ist 16.03 Uhr.
4: Kompakt und zuverlässig jetzt das Bayernwetter hier auf Bayern 1. Sonne, Wolken, Wind, aber auch Schauer und Gewitter. Da ist wirklich alles dabei heute. Die meisten Schauer und Gewitter ziehen durch den Süden von Bayern. Und da kann es auch mal heftiger werden. Lokal mit Starkregen, Graupel und stürmischen Böen. Für Schwaben gibt es eine offizielle Unwetterwarnung. Gilt für die Landkreise Lindau, Oberallgäu, Ostallgäu und für die Stadt Kempten. Dazu so um die 25 Grad. Morgen, da zieht das ganze Donnerwetter bis zum Nachmittag südostwärts ab. Danach lockert es von Norden her auf. Der Wind bleibt uns morgen bei rund 22 Grad. Der Bayern 1 Verkehrsservice mit minutengenauer Stauzeitmessung. Die A3 Würzburg-Passau zwischen Erlangen-Tennenlohe und Kreuz Nürnberg. 15 Kilometer Stau und stockend 25 Minuten Zeitverzögerung. A3 Nürnberg-Passau zwischen Metten und Hengersberg. Bauarbeiten, ein 8 Kilometer Stau mit einem Plus von 25 Minuten. Auf der A7 Fulda Richtung Würzburg, da stehen sie zwischen Dreieck Fulda und Bad Brückenau-Wildflecken. 9 Kilometer im Stau an einer Baustelle, müssen 45 Minuten länger einplanen. Die A7 Ulm in Richtung Füssen zwischen Altenstadt und dem Kreuz Memmingen, Stau und stockend. A8 Stuttgart-München zwischen Eichelberg und Mühlhausen, Unfall, 12 Kilometer stockend, 30 Minuten dauert es hier länger auf der Strecke. Die A8 München-Salzburg zwischen Neukirchen und Schwarzbach, 11 Kilometer Stau und stockend, 20 Minuten plus. Auch 20 Minuten Zeitverzögerung auf der A9 München-Nürnberg zwischen Manching und Denkendorf, Bauarbeiten, 11 Kilometer stockend. A9 Berlin Richtung Nürnberg in Höhe Höhe Nürnberg-Fischbach in der Überleitung zur A6 Richtung Nürnberg. Da hat es einen Unfall in der Kurve gegeben, also bitte hier nach wie vor gut aufpassen. Weiter auf die A96 München Richtung Lindau zwischen Blumenau und Freiherrn Süd. 3 Kilometer Stau, 20 Minuten plus. Und eine Meldung aus dem Stadtgebiet München vom Mittleren Ring zwischen Dachauer Straße und Hansastraße. Stau wegen diverser Baustellen momentan in München. Dauert hier gerade 35 Minuten länger. Viel Geduld, gute und sichere Fahrt für Sie. Mit Dominik Knoll, schön, dass Sie uns mit in Ihren Samstagnachmittag nehmen. Bei uns gleich die Fußball-Queen Shakira. Morgen steht sie beim WM-Finale auf der Bühne und ist damit bei mehr WMs aufgetreten als ihr Ex-Mann, der Fußballer Piqué. Vorher große Gefühle aus den 80ern von REO Speedwagon. Can't fight this feeling.

0: haben auch die Jungs Ausdrucktanz gemacht in den 80ern mit ihren geschnürten Lederhosen. Marillion, ihr größter Hit war das Kelly. Am Wochenende binge-watchen. Also ich muss Ihnen ganz ehrlich sagen, ich liebe das ja manchmal, ja. Also Serien eine nach dem anderen wegzuschauen, sagt man zu Neudeutsch ja bingen. Und das kann gerne auch mal was sein, wo man den Kopf so ein bisschen abschalten kann. Aber dieses Wochenende empfehlen wir Ihnen was mit Inhalt. Ein toller Film. Das ist ein Tipp, den unsere Bayern 1 Filmexpertin Wally Müller empfiehlt. 23.000 Leben läuft seit dieser Woche beim Streaming-Anbieter Netflix. Wally, da geht es um eine wahre Geschichte, um junge Menschen, die sich engagieren, die Leben retten wollen. Erzähl doch mal, was dich da so beeindruckt hat.
1: Ja, wir haben ja alle die Flüchtlingskrise von 2015 miterlebt. Entsetzt die Bilder von den gekenterten Booten im Mittelmeer gesehen. Und ich vermute, die meisten hatten damals wie ich das Gefühl, da machtlos zuschauen zu müssen. Umso imponierender finde ich die Geschichte der jungen Leute, die eben nicht mehr zuschauen wollten, sondern ihre eigene Seenotrettung aufgezogen haben. Im Film spielt Luis Hofmann den Gründer des Vereins Jugend rettet.
2: Ich suche ein Schiff, um Menschen im Mittelmeer in Seenot zu helfen.
3: Naiv.
4: Unrealistisch. Du wirst nicht die Welt verändern.
3: Aber die Welt muss sich verändern.
1: Der junge Mann ist dann auch an Bord, als ein Schiff gekauft und die erste Rettungsmission in Gang ist. Und nun merkt er, dass alles viel belastender ist als gedacht. Die Verantwortung für die panischen Menschen in den Booten, Geflüchtete, die man dann eben nicht retten kann. Und auch noch der Druck von der libyschen Küstenwache und den italienischen Behörden, denen die privaten Seenotretter ein Dorn im Auge sind. Aus all dem wurde ein mitreißender, hochkarätig besetzter Spielfilm gemacht, den ich sehr empfehlen kann.
0: Vielen Dank, Bayern 1 Filmexpertin Wally Müller. Seit dieser Woche auf Netflix der Film 23.000 Leben nach einer wahren Geschichte. Junge Menschen wollen Geflüchtete nicht einfach im Meer ertrinken lassen. Eine bewegende Geschichte und tolle Schauspieler, sagt Wally. Vielleicht haben sie Zeit.

0: Ein wunderhübsches 80er-Gitarrengewitter von Corey Hart, Sunglasses at Night. 16:30 ist es gleich.
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0: Heute mit Eddie Endres.
2: Ja, heute Abend müssen alle Franzosen und Engländer richtig tapfer sein, denn das Spiel um Platz 3 in Miami bei der Fußball-WM ist ja eher eine Strafe als eine Belohnung. Vor allem Thomas Tuchel hat nach dem Aus gegen Argentinien als Teammanager in England kräftig mit Gegenwind auf der Insel zu kämpfen.
3: Keiner dieser Spieler oder der französischen Spieler möchte dieses Spiel spielen. Sie wollen das Finale spielen. Wir haben alles gegeben, um im Finale zu sein und jeder spielt, um die Weltmeisterschaft zu gewinnen. Aber es ist, wie es ist.
2: Ja, so ist es. Es ist, wie es ist. Und mit Regen und Sonne kämpfen heute die Fahrer in den Vogesen bei der Tour de France. Die 14. Etappe ist eine für Kletterer und angriffslustige Typen. Auf dieser 14. Etappe, die in Mühlhausen gestartet worden ist, schauen natürlich auch viele auf den deutschen Fahrer Florian Lipowitz und natürlich auch auf den führenden Tadej Pogačar aus Slowenien. Lässt sich der noch einmal ein bisschen in die Suppe spucken? Das ist das große Fragezeichen. Die Etappe verfolgt für uns heute in Frankreich, wie immer, mein Kollege Holger Gersker.
4: Ganz offensichtlich hat Tadej Pogačar Lust und Appetit auf einen 4. Etappensieg bei dieser Rundfahrt. 3 hat er ja schon, der Slowene im gelben Trikot, denn seine Mannschaft lässt 6 Ausreißern, das ist kein Deutscher dabei, wirklich nur eine kurze Leine. Sie fahren hohes Tempo in der Abfahrt vom Ballon d'Alsace, sind sie wieder ein bisschen näher an dieses Sextett da vorne herangekommen. Kein Deutscher dabei, der Olympiasieger von Tokio 2021, Richard Carapaz, der schon mal 3. auf der Gesamtwertung der Tour de France war, ist sicherlich der prominenteste. Valentin Parapentre aus Frankreich hat jetzt die Führung im Bergklassement unübernommen, weil er an den Pässen immer der Erste war.
0: Eddie, wir müssen leider kurz unterbrechen, wir haben eine wichtige Verkehrsmeldung. Achtung Autofahrer, auf der B17 Landsberg-Augsburg zwischen Stadtbergen-Pfersee und Gersthofen-Süd-Postzentren werfen Personen Gegenstände auf die Fahrbahn. Ich wiederhole nochmal, auf der B17 Landsberg-Augsburg zwischen Stadtbergen-Pfersee und Gersthofen-Süd, hier werfen Personen Gegenstände auf die Fahrbahn.
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0: Und wir schauen aufs Bayernwetter hier auf Bayern 1, wie immer kompakt und zuverlässig. Sonne, Wolken, Wind, aber auch Schauer und Gewitter, alles dabei. Die meisten Schauer und Gewitter ziehen durch den Süden und hier kann es auch mal heftiger werden. Lokal mit Starkregen, Graupel und stürmischen Böen. Für Schwaben gilt noch eine Unwetterwarnung für die Landkreise Lindau, Oberallgäu, Ostallgäu und für die Stadt Kempten. Rund 25 Grad dazu. Morgen zieht das Gewitter dann bis zum Nachmittag südostwärts ab. Danach lockert es von Norden her auf. Der Wind, der bleibt uns morgen bei rund 22 Grad. Der Bayern 1 Verkehrsservice nochmal mit der wichtigen Meldung von der B17 Landsberg-Augsburg zwischen Stadtbergen-Pfersee und Gersthofen-Südpostzentren werfen Personen Gegenstände auf die Fahrbahn. Bitte passen Sie hier gut auf. A3 Würzburg-Passau zwischen Erlangen-Tennenlohe und Kreuz Nürnberg 13 Kilometer Stau und stockend. A3 Nürnberg-Passau zwischen Metten und Hengersberg Bauarbeiten 8 Kilometer Stau, 25 Minuten plus. Die A7 Fulda Richtung Würzburg zwischen Dreieck Fulda und Bad Brückenau-Wildflecken 9 Kilometer Stau und Stocken, 20 Minuten Zeitverzögerung. Die A7 Ulm Richtung Füssen zwischen Dettingen an der Iller und Kreuz Memmingen abschnittsweise immer wieder stockend. Auf der A8 Stuttgart-München zwischen Eichelberg und Hohenstadt 10 Kilometer stockend, ein Plus von 20 Minuten. Die A8 München-Salzburg zwischen Anger und Schwarzbach 8 Kilometer stockend. A96 München in Richtung Lindau zwischen Blumenau und Freiham Süd, da stehen sie 3 Kilometer im Stau, müssen 25 Minuten länger einplanen. Und noch eine Meldung aus dem Stadtgebiet München vom Mittleren Ring zwischen Dachauer Straße und Hansastraße, Stau wegen Baustellen. 30 Minuten dauert es hier länger. Gute Fahrt für Sie.
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0: ist die Stimme von Richard Ashcroft von The Verve. Die Britpop-Hymne Bittersweet Symphony. In Nürnberg im schönen Mittelfranken, da dürften sich gestern so einige Kulturfreundinnen und Freunde wirklich die Augen gerieben haben. Ein Hollywood-Superstar zu Besuch im Museum. Keanu Reeves war in der Stadt. Kennen wir alle aus Speed und natürlich aus den Matrix-Filmen. Die waren ja super erfolgreich, richtige Blockbuster. Er war auf der Vernissage und zwar von seiner Lebensgefährtin Alexandra Grant. Die zwei, ja, die sind da ganz lässig durch die Ausstellung geschlendert, als wäre nix. Saßen dann Händchen halten bei der Eröffnungsrede der Vernissage und haben sich auch immer wieder ganz verliebt angelächelt, also sehr süß wirklich. Die Ausstellung von der Künstlerin von Alexandra Grant, die heißt übrigens Ein Stern genügt, um an das Licht zu glauben. Dafür hat sie 8 großformatige Gemälde auf Papierbahnen geschaffen, die auf literarischen Texten von 8 Autorinnen basieren und 4 von diesen Autorinnen, die stammen eben aus Nürnberg oder leben aktuell in der Stadt. Ja, ob der Hollywood-Superstar Keanu Reeves auch jetzt am Wochenende noch durchs neue Museum in Nürnberg bummelt, das ist nicht bekannt. Aber falls Sie trotzdem Lust haben, die Ausstellung, die ist heute noch bis 18 Uhr geöffnet und morgen wieder ab 10.
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heute so aktuell wie damals 1969. John Lennon, Give Peace a Chance. Wir schauen kurz auf die Straßen der Bayern 1 Verkehrsservice. Vor Sie bitte auf der A3 Nürnberg-Würzburg. Zwischen Geiselwind und Wiesenheit liegt ein Metallteil auf der Fahrbahn. Und für die B17 gibt es eine Entwarnung. Landsberg-Augsburg zwischen Stadtbergen-Pfersee und Gersthofen-Südpostzentren. Hier werden keine Gegenstände mehr auf die Fahrbahn geworfen. Kommen Sie gut und sicher an jetzt mit Bob Marley auf Bayern 1. Buffalo Soldier.

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5: Um 17 Uhr mit Diana Gaul. Nun war der politische Druck auf Jens Spahn in der Leihmutter-Affäre doch zu groß. Am frühen Nachmittag hat der Chef der Unionsfraktion seinen Rücktritt erklärt. In einem Schreiben an die Fraktion teilte Spahn mit, sein persönliches Glück, gemeinsam mit seinem Mann eine Familie zu gründen und Vater zu werden, sei nicht vereinbar mit seinem politischen Amt. Markus Preis fasst zusammen, warum es jetzt so schnell ging.
6: Es gab eine große Hochachtung für seine Arbeit in den letzten Monaten, aber in der Sache waren sich im Prinzip alle in der Beurteilung einig, so kann man nicht agieren als Privatmann, wenn man gleichzeitig Politiker ist. Und deswegen war es sozusagen eine Situation, wo man vor den Wahlen in Sachsen-Anhalt, aber auch vor dem Sommerinterview, was der Bundeskanzler morgen bei den Kollegen vom ZDF hat, einfach Klarheit haben wollte, anstatt ständig diese Fragen beantworten zu müssen, wo die Union am Ende kein gutes Bild abgibt.
5: Der Chef der CSU-Abgeordneten im Bundestag, Alexander Hoffmann, übernimmt übergangsweise das Amt des Fraktionsvorsitzenden. CSU-Politiker aus Bayern würdigten Spahns bisherige Arbeit. Eva Eichmann fasst die Reaktionen aus München zusammen.
7: Für CSU-Chef Markus Söder ist Spahns Schritt eine, so Söder wörtlich, persönliche Entscheidung. Dafür gebührt ihm Respekt. Er danke Jens Spahn für die sehr gute Zusammenarbeit, gerade in schwierigen Zeiten. Großen Respekt bekommt Spahn auch vom CSU-Fraktionschef. Klaus Holitschek lobt die Lebensleistung Spahns. Spahn habe verschiedenste Ämter begleitet und sich in einer sicherlich schwierigen Situation nochmals nach vorne bewegt.
5: Die Bahn hat den erneuten Angriff auf Mitarbeiter in einem Regionalzug scharf verurteilt und sich betroffen geäußert. Bei dem Zwischenfall in Baden-Württemberg gestern Abend stürzte ein Sicherheitsmitarbeiter aus dem fahrenden Zug, der zu dem Zeitpunkt mit 120 km/h unterwegs war. Der 26-Jährige wurde schwer verletzt und befindet sich in einem kritischen Zustand. Auslöser war der Streit mit einem offenbar betrunkenen Fahrgast bei einer Ticketkontrolle. Bei der Rangelei stieß der einen der Sicherheitskräfte gegen die Zugtür, die sich öffnete. Der Fahrgast wurde festgenommen. Die Ukraine hat in Russland 2 wichtige Logistikzentren sowie eine Ölanlage mit Drohnen angegriffen. Das teilte Präsident Selenskyj mit. Die Anlagen seien für die Lieferung sanktionierter Bauteile für die Drohnenproduktion und Navigationsgeräte genutzt worden. Russischen Angaben zufolge kamen 7 Menschen ums Leben. Derweil meldet die Ukraine russische Angriffe auf den Hafen von Odessa. Ein Mensch sei getötet, 3 weitere verletzt worden. In der Münchner Innenstadt hat die bayerische Polizei heute ihr 80-jähriges Bestehen gefeiert. Bei der Jubiläumsveranstaltung zeigten viele Beamte ihr Können mit Drohnen, einer Motorradstaffel und einem Spezialeinsatzkommando. Innenminister Herrmann lobte die Arbeit der Polizei und betonte, im bundesweiten Vergleich gebe es hierzulande die niedrigste Kriminalität und die höchste Aufklärungsquote. Es ist 17.03 Uhr.
8: Kompakt und zuverlässig jetzt das Bayernwetter auf Bayern 1. Für Nordschwaben eine aktuelle Unwetterwarnung vor schwerem Gewitter. Also bitte hier die Luken dicht machen. Der Landkreis Dachau in Oberbayern ist auch betroffen. Der Kreis Neuburg-Schrobenhausen und in Schwaben eben die Kreise Eichach-Friedberg, Augsburg, Dillingen, Donauries, Günzburg, Neu-Ulm und die Stadt Augsburg. Im Norden von Bayern, da ist es ruhiger heute am Nachmittag. Dazu zieht so gut wie nichts mehr durch. Die Temperaturen liegen zwischen 21 und 28 30 Grad. Morgen geht's dann erstmal regnerisch und mit noch ein paar Gewittern rein in den Sonntag, aber die machen sich dann vom Acker am Nachmittag. Da wird's sonniger, es regnet nur noch ganz selten, 18 bis 25 Grad dann morgen. Der Bayern 1 Verkehrsservice mit minutengenauer Stauzeitmessung. Auf der A3 Würzburg Richtung Passau zwischen Erlangen-Tennenlohe und Kreuz Nürnberg 11 Kilometer stocken, 20 Minuten plus. A3 Nürnberg-Passau zwischen Schwarzach und Hengersberg 8 Kilometer Stau und stocken, 15 Minuten dauert es hier länger. Die A9 München-Nürnberg zwischen Lenting und Denkendorf ein defekter PKW in der Baustelle, 6 Kilometer Stau. A73 Bamberg Richtung Nürnberg zwischen Kreuz Fürth-Erlangen und Erlangen-Eltersdorf hat es einen Unfall gegeben. Und weiter Richtung Nürnberg auf der A73 zwischen Fürth-Poppenreuth und Nürnberg-Fürth auch hier ein Unfall. A96 München in Richtung Lindau zwischen Blumenau und Freiham Süd stehen sie in einem 3-Kilometer-Stau. Hier dauert es 25 Minuten länger aktuell. Und noch eine Meldung von der B304 Wasserburg am Inn Freilassing. Zwischen Teisendorf West und Freilassing Hofham in beiden Richtungen Sperre nach einem Unfall. Die Feuerwehr ist da gerade vor Ort und regelt den Verkehr. Gute und sichere Fahrt wünschen wir. Mit Olga aus Regensburg in der schönen Oberpfalz. Die hat eine Sprachnachricht aufs Studio-Handy geschrieben. Die Nummer gibt's auf bayern1.de. Danke für eure Musik. Ich habe heute Putztag, viel zu spät angefangen. Gerade ist das Bad dran und euer Sound ist sehr motivierend. Na, dann schieben wir doch noch ein bisschen was nach. Gleich Casey and the Sunshine Band und vorher die 90er mit den Four Non Blondes. What's up? Ich bin Dominik Knoll. Einen schönen Samstag für Sie.
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0: Die Blumenkinder auf Bayern 1. Mamas in Papas California dreamen. Viertel nach fünf jetzt. 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Ja, und unsere Liegestützen-Challenge, die beschäftigt offenbar sehr viele Menschen in Bayern gerade. Vielleicht haben Sie es mitbekommen, wir haben diese Woche über eine neue Harvard-Studie gesprochen. Und da heißt es, ein Mann, der mindestens 40 Liegestützen schafft, wird später mit großer Wahrscheinlichkeit keine Probleme mit einer Herz-Kreislauf-Erkrankung bekommen. Im Gegensatz zu jemandem, der gerade mal 10 schafft. So, meine Kollegen Markus Fahn aus dem Bayern 1 Morgen und Philipp Eger aus dem Vormittag haben sich natürlich sofort herausgefordert gefühlt. Die machen ja viel Sport, beide haben es ausprobiert und ihren Liegestützen-Wettkampf, anders kann man es gar nicht nennen, kann man auf bayern1.de nochmal bewundern. Und dazu hat sich dann der Peter aus Mespelbrunn in Unterfranken gemeldet auf unserer Studio-Hotline 0800 80 80 456.
1: Ich bin 71,5 Jahren und vor 5 Jahren hat mir ein guter Freund gesagt, weil ich ihn gefragt habe, warum hast du so abgenommen? Er macht Liegestütze. Und zwar, er macht 100 Stück. Ne? Da habe ich zu meiner Frau nach der Heimfahrt gesagt, ich fange jetzt an, mache Liegestütze. Mhm. Und ich höre erst auf, wenn ich 100 schaffe. Vor 4,5 Jahren. Mhm. Ne? So, habe ich angefangen, 3 Stück. Dann sind mir bald die Arme abgebrochen, weil ich ja ein Spargel bin. Ne? So, dann habe ich nächste Woche 4 gemacht, nächste Woche 5 gemacht. Und am 1.12.25 habe ich hier 100 gepackt.
0: Ja.
1: Und jetzt mache ich seit 1.12.25 6 Tage die Woche nach dem Fahrradfahren und Gymnastik 100 Liegestütze jeden Tag.
0: Ja, also ich finde es sehr inspirierend. Dann wünsche ich Ihnen weiterhin gute Fitness, beste Gesundheit und ein schönes Wochenende.
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2: Um 17.30 Uhr mit Erich Wartusch.
3: Und bevor wir zur Tour de France gehen, schauen wir noch schnell auf die Formel 1. Da ist gerade vor wenigen Minuten das Qualifying zum Großen Preis von Belgien in Spa zu Ende gegangen und eigentlich alle Favoriten werden morgen aus den ersten Startpositionen ins Rennen gehen. Der schnellste war Kimi Antonelli, der Italiener im Mercedes, vor Max Verstappen, dem Niederländer, an der dritten Position Lando Norris, dahinter George Russell, Charles Leclerc und Lewis Hamilton, Nico Hülkenberg als 14. in seinem Audi, mal wieder etwas abgeschlagen. Bei der Tour de France da zeigten sich heute die Vogesen von ihrer unangenehmen Seite. 4 härtere Anstiege waren das, insgesamt 3.800 Höhenmeter. Mussten die Radprofis überwinden. Im letzten Anstieg sind sie gerade drin und Holger Gersker, der weiß jetzt, ob sich die Ausreißergruppe, die sich lange Zeit Hoffnungen gemacht hat, am Ende auch durchgesetzt hat.
4: Es wirkt schon so, als ginge es heute um das Podium in Paris. Die ganz großen Stars haben sich an diesem letzten Pass einen unerbittlichen Kampf geliefert. Und es ist keine Überraschung, dass mit 30 Sekunden Vorsprung wieder Tadej Pogacar vorwegfährt. Ein Angriff hat gereicht, diesmal nicht mal unterstützt von Helfern. Er fährt seinem 4. Etappensieg entgegen, auch wenn er sich gerade noch mal über die linke Schulter umschaut. Aber dahinter, da kommt eine Gruppe mit Florian Lipowitz. Der hatte gerade den Anschluss ein bisschen verloren. Das ist gar nicht Florian Lipowitz, sondern Isaac Del Toro. Lipowitz und Evenepoel fahren zusammen in einer dritten Gruppe. Also Florian Lipowitz muss jetzt auf den letzten Kilometern gemeinsam mit Remco Evenepoel kämpfen, um den Anschluss so halbwegs zu schaffen und tatsächlich seine Position in der Gesamtwertung zu behaupten.
3: Das war eine regelrechte Rekordjagd heute beim Diamond League Meeting in London. Ein Weltrekord und 2 deutsche Rekorde sind unter anderem von den Leichtathleten geknackt worden. Vor allem ein Rekord schien die Zeiten zu überdauern. Harald Schmid, die Älteren können sich noch erinnern an den 400 Meter Hürdenläufer mit dem Schnauzbart. 1982 hatte er bei der EM einen deutschen Rekord aufgestellt und 44 Jahre später war es jetzt Emil Adjekum, der 300 Sekunden schneller lief.
5: Ich denke, das war einfach dieses Stadion und die Konkurrenz. Das pusht einfach extrem, mit der Weltspitze in einem Lauf zu sein und dann in einem so riesigen Stadion. Das ist krass.
3: Und noch ein deutscher Rekord über die Meile durch Robert Faken. Hier war der Brite Josh Kerr sogar in Weltrekordtempo unterwegs. Und zweimal heißt es noch Fußball-WM. Vor dem Finale hat der Herr, also Herr Infantino, das kleine Finale gesetzt. Das heißt England gegen Frankreich und könnte ab 23 Uhr, auch wenn es nicht mehr um ganz so viel geht, nochmal spektakulär werden.
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2: Und wir schauen jetzt aufs Bayernwetter hier auf Bayern 1, kompakt und zuverlässig für Sie. In Teilen von Oberbayern und Nordschwaben, da ziehen vereinzelt noch Gewitter durch. Im Norden, da ist es jetzt am Nachmittag ruhig, 21 bis 28 Grad. Heute schauen wir kurz auf den Sonntag. Los geht's mit Regen und Gewittern, aber wirklich nur noch ganz vereinzelt. Am Nachmittag beruhigt sich dann die Wetterlage, es wird sonniger und der Regen ist dann größtenteils auch durch, 18 bis 25 Grad. Der Bayern 1 Verkehrsservice mit minutengenauer Stauzeitmessung auf der A3 Würzburg-Passau. Zwischen Erlangen-Tennenlohe und dem Kreuz Nürnberg 11 Kilometer, stocken 20 Minuten plus. Die A3 Nürnberg-Passau zwischen Schwarzach und Hengersberg 8 Kilometer Stau und stockend. Auf der A9 München-Nürnberg zwischen Ingolstadt Süd und Denkendorf ein defektes Fahrzeug, 9 Kilometer Stau, 35 Minuten Zeitverzögerung. A73 Bamberg-Nürnberg zwischen Fürth-Poppenreuth und Nürnberg-Fürth hat es einen Unfall gegeben. Weiter auf der A2 92 Deggendorf-München, zwischen Plattling-West und Wallersdorf-West ein Unfall. Und die B304 haben wir noch, Wasserburg am Inn Freilassing, zwischen Teisendorf-West und Freilassing-Hofham in beiden Richtungen Sperre nach einem Unfall. Da ist immer noch die Feuerwehr vor Ort und regelt den Verkehr. Gute und sichere Fahrt für Sie.
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Achtung, Autofahrer. In München auf dem Windrichring zwischen Dachauer Straße und Tempelstraße werfen in beiden Richtungen Personen Gegenstände auf die Fahrbahn. Ich wiederhole nochmal, in München auf dem Windrichring zwischen Dachauer Straße und Tempelstraße. Hier werfen in beiden Richtungen Personen Gegenstände auf die Fahrbahn. Wir melden natürlich, wenn die Gefahr hier vorüber ist.

Britpop mit Pulp auf Bayern 1 Disco 2000. 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Aber wir sind ja in diesem Jahr noch in ganz Bayern unterwegs. 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Und jetzt Falk

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11: Um 6 mit Christian Oferweis. Es ist die Meldung des Tages. Unionsfraktionschef Spahn tritt nach der Leihmutterdebatte zurück. Spahn und sein Mann hatten sich ja von einer Frau in den USA einen Sohn zur Welt bringen lassen. In Deutschland ist das nicht möglich. Nachdem Spahn seine Entscheidung gestern noch verteidigt hat, heute der Rücktritt. Schriftlich in 23 Zeilen an seine Fraktion im Bundestag gerichtet. Unser Korrespondent Tom Lehning in Berlin weiß, was in dem Schreiben drinsteht.
12: Er schreibt, dass ihm in den letzten Tagen bewusst geworden sei, dass sein persönliches Glück, gemeinsam mit seinem Mann eine Familie zu gründen und Vater zu werden, nicht vereinbar sei mit seinem politischen Amt. Es gab ja bis zuletzt eigentlich kaum größere Posten in der Union, die sich vor Jens Spahn gestellt hätten in der Debatte. Es gab nur immer mehr Kritikerinnen und Kritiker, die Frauenunion, die Christlichen in der Union, die Konservativen. Sie alle haben gesagt, dass Jens Spahn seinen Ansprüchen nicht gerecht wird. Und jetzt kommt Jens Spahn dem nach und hat gesagt, er tritt zurück.
11: Respekt für diesen Schritt kommt aus Bayern vom Chef der CSU-Landtagsfraktion Holecek. Der äußerte sich nach einer Klausur der Spitzen von CSU und Freien Wählern in Kloster Irsee im Allgäu. Dort haben sich die beiden Regierungsfraktionen darauf verständigt, ein eigentlich auf Eis gelegtes Projekt doch noch umzusetzen, das Gehörlosengeld.
13: Wir haben uns noch nicht auf die Höhe heute festgelegt, sondern nur, dass wir das jetzt definitiv einführen, auch relativ zeitnah versuchen wollen.
11: Klaus Holecek. Wann genau das Gehörlosengeld kommen soll, ist aber noch unklar. Es soll die Extrakosten abfedern, die Gehörlose im Alltag haben, zum Beispiel, weil sie auf spezielle Technik oder Gebärdendolmetscher angewiesen sind. Nach der Attacke auf einen Bahnmitarbeiter bei Karlsruhe hat die Staatsanwaltschaft einen Haftbefehl gegen den mutmaßlichen Täter beantragt. Der 36-Jährige soll im Rahmen einer Ticketkontrolle in eine gewaltsame Auseinandersetzung mit dem 26 Jahre alten Sicherheitsmann der Deutschen Bahn verwickelt gewesen sein. Dabei stürzte der Bahnmitarbeiter bei voller Fahrt durch eine Tür aus dem Zug. Er befindet sich nach wie vor in einem kritischen Zustand. Ein Frieden zwischen den USA und dem Iran scheint in weite Ferne zu rücken. Nach der jüngsten Eskalation hat Teheran das gemeinsame Rahmenabkommen ausgesetzt. Darin hatten beide Seiten verabredet, binnen 60 Tagen eine Lösung für ihren Konflikt zu finden. In den letzten anderthalb Wochen attackieren sich die Kriegsparteien im Persischen Golf aber wieder massiv. Der Iran meldete in diesem Zeitraum mindestens 50 Tote und mehr als 500 Verletzte durch US-Angriffe. Schauen wir zur Tour de France noch. Da hat Radsuperstar Tadej Pogacar die 14. Etappe in den Vogesen gewonnen. Holger Gerska berichtet.
14: Vor hunderttausenden Radsportfans gab es einen dramatischen Kampf der Topstars dieser Tour de France. Natürlich hat sich wieder Tadej Pogacar durchgesetzt. Der Slowene baute seinen Vorsprung in der Gesamtwertung auf jetzt 4,5 Minuten aus, gewann zum 4. Mal eine Etappe und das wieder mal als Solist mit deutlichem Vorsprung.
11: Florian Lipowitz kam als Siebter ins Ziel und fällt im Kampf um das Podium damit ein bisschen zurück. Jetzt ist es 3:03.
1: Und wir schauen aufs Bayernwetter hier auf Bayern 1. Wie immer kompakt und zuverlässig für Sie. Eine aktuelle Unwetterwarnung haben wir nach wie vor schweren Gewittern. Gilt in Oberbayern für die Landkreise Dachau, Erding, Freising und Pfaffenhofen an der Ilm. Und in Niederbayern die Kreise Kelheim, Landshut und für die Stadt Landshut. Also hier bitte gut aufpassen. Ansonsten ein Mix aus Sonne und Wolken heute am späten Nachmittag. Überall windig, 21 bis 28 Grad. Morgen am Sonntag, da regnet es lokal erstmal weiter. Das sind immer so kurze, heftige Duschen. Vereinzelt kann es auch noch gewittern. Aber am Nachmittag beruhigt sich das Wetter dann. Da kommt die Sonne auch mal raus. 18 bis 25 Grad sind es dann morgen. Der Bayern 1 Verkehrsservice erstmal mit der Entwarnung für den Windrichring in München. Da werden keine Gegenstände mehr auf die Fahrbahn geworfen. A3 Nürnberg-Passau zwischen Metten und Kreuzdeckendorf. Ein Unfall, hier staut sich der Verkehr. Nochmal A8 München-Salzburg zwischen Anger und Schwarzbach. Da stehen sie 3 Kilometer im Stau, ein Plus von 15 Minuten. Auf der A9 München-Berlin zwischen Dreieck Nürnberg-Feucht und Kreuz Nürnberg-Ost ein Unfall. A73 Nürnberg Richtung Feucht. Am Dreieck Nürnberg-Feucht in der Überleitung zur A9 Richtung Nürnberg hat es auf dem Mittelstreifen einen Unfall gegeben und da sind auch Personen auf der Fahrbahn. Bitte hier ganz besonders gut aufpassen. Und die A92 haben wir noch, Deggendorf München zwischen Plattling West und Wallersdorf West. Auch hier ein Unfall. Wir wünschen Ihnen gute Fahrt. Mit Dominik Knoll, der Flip-Flop ist der perfekte Schuh heute. Ja, kann nass werden und ist dann schön luftig, wenn kurz danach einem Megagewitter die Sonne wieder runterbrennt. Also das ist schon ein komisches Wetter heute. Wir sind konstant mit unserem runden Wochenendmusikmix für Sie. 90er Rock von John Farnham gleich nach einem Aperol-Spritz für die Ohren. Gianna Nannini.

0: Die 80er mit Men at Work. Viertel nach sechs ist es ein Sommerwochenende in Bayern. Viele Feste heute, Hochzeiten, Geburtstage und sowas kostet. Und dann ist oft die große Frage, wo bekommen wir die Kohle her? Mit guten Ideen wie mit dieser hier.
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0: Kommt heute von den 12. Klässlern am Johann-Christian-Reinhardt-Gymnasium in Hof im schönen Oberfranken. Die brauchen Geld für den Abi-Ball im nächsten Jahr. Und die Lösung, die sich Niki Lang-Hinrich zusammen mit ihren Mitschülerinnen überlegt hat, Sammelkarten von den Lehrkräften, die es in den Pausen dann für alle zu kaufen gibt.
2: Es gibt die normalen Lehrerkarten und dann gibt es noch pro Lehrer eine Special-Card. Da haben viele Lehrer zum Beispiel ein Kinderbild oder ein Spaßbild. Die sind auch ganz angesagt unter den Schülern, weil die natürlich seltener sind. Da stehen die gleichen Informationen aber hinten drauf. So Sachen wie Lieblingslieder, Lieblingsgenre. Und dann haben wir halt auch zum Beispiel, wie viele Tassen Kaffee man am Tag trinkt. Das ist dann auch immer ganz interessant zu hören. Oder was für eine Superkraft man gerne hätte.
0: Die Idee ist ein voller Erfolg, ähnlich wie bei diesen Panini-Sammelbildern zur WM. Von Anfang an waren alle an der Schule heiß auf diese Lehrersammelkarten. Da gab es keine Probleme.
2: Nee, null. 10 Minuten, bevor die Pause überhaupt angefangen hat, standen schon total viele Schüler da. Die ganze Aula war oben voll gewesen, also es war so ein Andrang gewesen, weil die Lehrer ihre Schüler dann auch eher rausgelassen haben, weil die alle halt die Karten haben wollten. Und ich glaube, Mitte der zweiten Pause waren die Karten dann ausverkauft, sondern mussten halt die restlichen Schüler alle noch vertrösten.
0: Ja, weil dann erstmal Nachschub geordert werden musste. Damit hatte im Vorfeld niemand gerechnet. Und das Allerschönste, alle an der Schule lernen sich beim Tauschen auch einfach viel besser kennen.
2: Es ist so cool, weil Schüler und Lehrer tauschen zum Beispiel auch untereinander und so ein paar Lehrerkarten werden auch ganz schön hoch gehandelt. Das ist dann auch immer ganz witzig und wir hatten auch Rückmeldung von einem Lehrer bekommen, dass die Schüler die ganze Zeit vor dem Lehrerzimmer standen und immer wenn einer rauskam, wollten sie halt dann die Unterschriften haben auf ihrer Lehrerkarte. Also echt ganz süß.
0: Ein richtiger Hype, der da entstanden ist durch die Lehrersammelkarten am Johann-Christian-Reinhardt-Gymnasium in Hof. Und der eigentliche Plan, damit den Großteil des Abiballs zu finanzieren, der scheint wohl auch aufzugehen.
2: Ja, also ich hoffe, wenn es jetzt weiter so geht. Und es ist generell einfach eine saucoole Aktion, finde ich.
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5: Gleich ist es 6:30. Wir schauen aufs Bayernwetter. Kompakt und zuverlässig auf Bayern 1. Bis zum Abend Sonne und Wolken im Norden, nur ganz vereinzelt im Süden. Öfter und örtlich auch kräftige Schauer und Gewitter. Höchstwerte 21 bis 28 Grad. Morgen am Sonntag, da geht nochmal mit Regen und vereinzelten Gewitter in den Tag rein. Das sind immer so kurze Schauer. Aber diese dicken Wolken, die ziehen dann Richtung Südosten am Nachmittag ab. Und dann kommt immer wieder mal die Sonne raus. Höchstwerte morgen liegen zwischen 18 und 25 Grad. Der Bayern 1 Verkehrsservice erstmal mit einer Gefahrenmeldung von der A93 Regensburg Richtung Weiden. Zwischen dem Kreuz Oberpfälzer Wald und Luhe-Wildenau, hier liegt ein Auspuff, bitte gut aufpassen. A3 Nürnberg-Passau zwischen Metten und Kreuz Deggendorf, Unfall, 6 Kilometer Stau. A9 München-Berlin zwischen Dreieck Nürnberg-Feucht und Neum Kreuz Nürnberg-Ost, da hat es einen Unfall gegeben. Auf der A73 Nürnberg Richtung Feucht, am Dreieck Nürnberg-Feucht in der Überleitung zur A9 Richtung Nürnberg. Auch hier ein Unfall auf der mittleren Spur und die A92 Deggendorf-München zwischen Plattling-West und Ballersdorf-West. Auch hier ein Unfall. Bitte fahren Sie vorsichtig, wir wünschen Ihnen gute und sichere Fahrt.
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War schon auch ein lässiges Jahrzehnt, oder? Die 70er. Norman Greenbaum, Spirit in the Sky. Ich wünsche Ihnen jetzt einen ganz wunderbaren Samstagabend, gleich ab 19 Uhr mit meiner lieben Kollegin Katrin Kolb. Und falls auch Sie morgen arbeiten müssen oder dürfen, dann haben wir was gemeinsam. Die besten Talkmomente gibt's ja jeden Sonntag ab 12 bei uns. Und ich hatte wieder so fantastische Gäste diese Woche auf der blauen Couch. Die Schauspielerin Esther Schweins war da, die Autorin und Menschenrechtsaktivistin Siba Shakib, der Kameramann vom Ammersee Christian Lustus hat spannende Geschichten erzählt. Und morgen ab 12 hören wir in all diese Gespräche nochmal rein zusammen. Und die gibt's dann in ganzer Länge in ARD Sounds als Podcast. Schönen Abend jetzt mit Howard Jones auf Bayern 1.

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5: Um 7 mit Christian Ofer-Weiß. 3 Tage nachdem Unionsfraktionschef Spahn sein Vaterglück öffentlich gemacht hat, ist er seinen Job los. In einem Schreiben an die Fraktion hat Spahn seinen Rücktritt erklärt. Unsere Korrespondentin Lissy Kaufmann in Berlin erklärt, wie er den Schritt begründet.
6: Der Spagat zwischen seiner privaten Entscheidung zu einem Kind durch Leihmutterschaft und der nachvollziehbaren Erwartung an ihn als Fraktionschef sei größer geworden, als er das erwartet hatte. Zuletzt hatten die Rücktrittsforderungen aus der eigenen Partei massiv zugenommen. Spahn und dessen Ehemann hatten am Mittwoch mitgeteilt, ein Kind bekommen zu haben, das von einer Leihmutter in den USA ausgetragen worden ist. Leihmutterschaft ist in Deutschland nicht erlaubt. Die CDU spricht sich gegen eine Legalisierung aus.
5: Ja, und auch Spahn selbst hat das immer wieder getan. Als mögliche Nachfolger werden nach Informationen des ARD-Hauptstadtstudios unter anderem Kanzleramtschef Frei, Innenminister Dobrindt und Gesundheitsministerin Warken genannt. Bis zu einer Wahl übernimmt aber erstmal der Vorsitzende der CSU-Abgeordneten im Bundestag, das ist Alexander Hoffmann aus Unterfranken, den Posten. Wer eine kleine Solaranlage hat, der soll auch künftig gefördert werden, aber weniger als bisher. So steht's in einem überarbeiteten Gesetz aus dem Wirtschaftsministerium. Petra Mittermeier berichtet.
7: Eigentlich wollte Bundeswirtschaftsministerin Reiche die Förderung im nächsten Jahr ganz streichen. Jetzt plant die CDU-Politikerin eine Übergangslösung. Wer eine kleine Solaranlage neu in Betrieb nimmt, soll noch für maximal 3 Jahre eine feste Vergütung für eingespeisten Strom bekommen. Sie wird aber niedriger sein als bislang. Der Chef des Bundesverbands Solarwirtschaft Körnig nennt die Änderungen wirkungslose Trostpflaster. Er befürchtet, dass Privathaushalte trotzdem länger von fossilen Energien abhängig bleiben und er sieht zehntausende Arbeitsplätze in der Solarbranche gefährdet.
5: Auch an diesem Wochenende sind viele Menschen auf dem Weg in den Urlaub. Besonders viel Geduld haben Autofahrer heute in der Schweiz gebraucht am Gotthardtunnel. In südlicher Richtung staute sich der Verkehr am Nachmittag auf mehr als 20 Kilometern. Laut Schweizer Rundfunk bedeutete das etwa 3 Stunden Wartezeit. Und der Sport noch im Überblick. Titelverteidiger Tadej Pogacar hat die 14. Etappe der Tour de France gewonnen und damit seine Gesamtführung ausgebaut. Florian Lipowitz kam als 7. ins Ziel. Bei der Formel 1 geht WM-Spitzenreiter Kimi Antonelli als Favorit in den Grand Prix von Belgien. Der 19-jährige im Mercedes startet morgen in Spa-Francorchamps von Platz 1. Und bei der Fußball-WM geht's vor dem Finale morgen, heute Abend um den Trostpreis. Frankreich und England stehen sich ab 23 Uhr im Spiel um Platz 3 gegenüber. Und jetzt ist es 6:53.
8: Kompakt und zuverlässig. Das Bayernwetter jetzt auf Bayern 1. Ja, in ganz Bayern werden die Bierbänke und Terrassentische hin und her getragen. Raus ins Freie, rein in die Garage. Das Wetter macht spannend. Gerade im Süden, also vor allem in Niederbayern, ziehen gerade ein paar heftige Gewitter. Abseits davon wechseln sich Sonne und Wolken ab. Teilweise ist es noch recht schwül. Von 25 Grad im Schnitt geht es in der Nacht runter auf 16 bis 11 Grad. Von Unterfranken her kommt in der Nacht neuer Regen auf, vielleicht auch ein paar Gewitter. Und morgen ziehen erstmal viele Wolken und dieser Regen durch. Bis zum frühen Nachmittag zieht das Ganze über Österreich ab. Dahinter lockert es auch mal auf, am Nachmittag dann 19 bis 24 Grad. Der Montag bleibt dann weitgehend trocken. Der Bayern 1 Verkehrsservice mit minutengenauer Stauzeitmessung von der A3 Nürnberg Richtung Passau zwischen Metten und dem Kreuz Deckendorf. Ein Unfall, davor 6 Kilometer Stau. Sie brauchen 20 Minuten länger. Wir wünschen gute und sichere Fahrt.
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8: Und hier ist Katrin Kolb. Schön, dass ich Sie durch diesen Samstagabend begleiten darf. Wir sind mittendrin im Sommer. Am Horizont, da schimmern schon die Sommerferien. Im Job wird schon langsam überlegt, mache ich das jetzt noch vor? Oder nach meinem Urlaub und in der Schule? Da kommen jetzt die schönen Sachen. Ausflüge, Workshops, Projekttage. Ja, bei uns kommen Samstagabend immer die schönen Sachen. Gleich ein wunderbarer, gute Laune-Song von Tall Buckman. Das sind die 90er mit She's So High. Davor ein Lied, da hat Neil Tennant nur eine Viertelstunde gebraucht, um den Text zu schreiben. Aber geschenkt hat uns damit einen Hit für die Ewigkeit. It's a Sin, die Pet Shop Boys.
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0: George Michael auf Bein 1 mit Wham! The Edge of Heaven. Und George Michael, der hat in seiner Jugend ja als DJ gejobbt. Ja gut, das waren die coolen Kids, ne? Als DJ. Aber ich glaube, die meisten von uns, die hatten eher so normale Ferienjobs, um sich ja das Taschengeld aufzubessern oder neben der Ausbildung über die Runden zu kommen, Regale auffüllen oder sowas. Ich habe Baby gesittet, aber da gibt's ja auch ganz außergewöhnliche Ferienjobs. Melita Wahlam zum Beispiel ist als Ninja Turtle verkleidet durch die Fußgängerzone gelaufen. Das hätte ich zu gern gesehen. Und sie hat heute früh gefragt, ja, was waren denn ihre Ferienjobs? Und ich muss sagen, sie waren ganz schön fleißig, mein lieber Schieber.
1: Ich habe in der 7. Klasse als Ferienjob bei einem Abbruchunternehmen gearbeitet. Zwischen 8 und 10 Stunden am Tag Bauholz aus den Trümmern ziehen und das händisch.
2: In einer kleinen alten Stofffabrik. Ich musste den ganzen Tag irgendwelche Knöpfe mit Stoff beziehen.
3: Ich habe für eine Gelddruckerei gearbeitet. Nach Seriennummer ordnen, verschweißen und seesicher verpacken, damit sie dann nach Jemen gehen konnten.
0: In der Gelddruckerei, wie aufregend. Also super, was sie schon alles erlebt und welche Arbeit sie gewuppt haben. Aber jetzt ist ja Samstagabend, jetzt lassen wir die Stars arbeiten. Ronan Keating krempelt schon mal die Ärmel hoch auf die großartige Bette Midler. Können wir auch zählen und das ist unser verliebter Capo für heute Abend. Umberto Tozzi. Ti amo.
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0: Ronan Keating auf Bayern 1. Life is a Rollercoaster. Gleich 7:30. Wir schauen aufs Wetter. Kompakt und zuverlässig. Die kräftigsten Gewitter ziehen in diesem... Oh, da müssen wir kurz unterbrechen. Da gehen wir gleich auf den Verkehrsservice. Einen Moment. Achtung, Autofahrer auf der A3 Nürnberg-Passau. Zwischen Nittendorf und Sinzing kommt Ihnen ein Geisterfahrer entgegen. Fahren Sie bitte in beiden Richtungen äußerst vorsichtig. Fahren Sie nicht nebeneinander und überholen Sie nicht. Ich wiederhole nochmal. Achtung, Autofahrer auf der A3 Nürnberg-Passau. Zwischen Nittendorf und Sinzing kommt Ihnen ein Geisterfahrer entgegen. Fahren Sie bitte in beiden Richtungen äußerst vorsichtig. Fahren Sie nicht nebeneinander und überholen Sie nicht. Die weiteren Meldungen. Vorsicht bitte auf der A95 München-Garmisch-Partenkirchen zwischen Penzberg-Iffeldorf und Sindelsdorf. In beiden Richtungen Gefahr durch Rehe auf der Fahrbahn. Dann haben wir die A3 Nürnberg Richtung Passau. Zwischen Metten und dem Kreuz Deggendorf ein Unfall. 6 Kilometer Stau. Sie brauchen 20 Minuten länger. Und dann noch die A45 Aschaffenburg Richtung Gießen zwischen Alzenau-Mitte und Alzenau-Nord. Ein Unfall mit mehreren Fahrzeugen. Dort sind auch Personen auf der Fahrbahn. Bitte Vorsicht und langsam fahren. Wir melden sofort, wenn die Gefahr vorüber ist. So, wir schauen nochmal aufs Wetter, kompakt und zuverlässig. Ich habe es ja gerade schon gesagt, die kräftigsten Gewitter, die ziehen in diesen Minuten vom Rottal rüber nach Österreich. Dahinter wechseln sich am Abend Sonne, Wolken und einzelne Gewitterschauer ab. Ist ja schon kühler geworden, merkt man auch nachts, da sind es dann heute 11 bis 16 Grad. Auch nachts ziehen noch weitere Schauer durch, die beschäftigen uns dann morgen. Da zieht ein großer Schwung Schauer durch und dann aber auch am Nachmittag nach Österreich ab. Dahinter lockert es auf, wird nochmal etwas kühler als heute und nicht mehr so schön warm. Morgen dann 19 bis 24 Grad. Und wir machen jetzt hier weiter mit Aha und Crying in the Rain.
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Der Bahn 1 Verkehrsservice. Wir wiederholen nochmal die Geisterfahrermeldung. Achtung Autofahrer, auf der A3 Nürnberg-Passau zwischen Nittendorf und Sinzing kommt Ihnen ein Geisterfahrer entgegen. Fahren Sie bitte in beiden Richtungen äußerst vorsichtig. Fahren Sie nicht nebeneinander und überholen Sie nicht. Wir melden sofort, wenn die Gefahr vorüber ist.

Lobe auf Bein 1. Der hat in den 70ern von dieser Kombi geschwärmt. Me and you and a dog named Boo. Ja, und manche schwärmen ja auch von der Idee, morgen beim WM-Finale so eine richtig große Halbzeitshow zu sehen. Andere finden es total affig. Also ich muss sagen, wenn jemand weiß, wie man eine Halbzeitshow aufzieht, dann sind es ja die Amerikaner. Das beweisen sie jedes Jahr beim Super Bowl, also beim Finale der American Football League. Ich bin eher gespannt als genervt. Also das Staraufgebot ist ja schon faszinierend. Shakira ist dabei, Madonna, Justin Bieber, dann BTS, die koreanische Boyband, unglaublich viele junge Fans. Und bei Chris Martin von Coldplay, da steht wahrscheinlich seit Wochen das Telefon nicht mehr still. Der kümmert sich nämlich unter anderem darum, dass er die ganzen Weltstars in 15 Minuten packt. So lang darf die Halbzeitpause ja dauern. Also ich bin schon gespannt, darf das Spiel morgen hier anschauen, mit Ihnen am Radio, wenn Sie mögen. Übrigens, da brauche ich später nochmal Ihre geballte Fußballkompetenz und Hilfe. Aber vorher hören wir uns den Mann an, den großen Planer für morgen. Chris Martin von Coldplay mit Paradise. Vorher gute Laune 80er Pop, You Spin Me Around Like a Record, Dead or Alive auf Bayern 1.

Gute Nachrichten aus dem Bahn 1 Verkehrsservice. Entwarnung für die A3 Nürnberg-Passau zwischen Nittendorf und Sinzing. Die Geisterfahrermeldung ist aufgehoben. Gute Fahrt!

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1: Um 8 mit Christian Overweis. Der Druck war am Ende zu groß. Unionsfraktionschef Spahn hat am Nachmittag seinen Rücktritt erklärt. In einem Brief an die Fraktion schreibt Spahn, sein persönliches Glück, mithilfe einer Leihmutter in den USA Vater zu werden, sei nicht vereinbar mit seinem politischen Amt. Markus Preis aus dem ARD-Hauptstadtstudio erklärt, warum es jetzt ganz schnell ging mit dem Rücktritt.
2: Es gab eine große Hochachtung für seine Arbeit in den letzten Monaten, aber in der Sache waren sich im Prinzip alle in der Beurteilung einig, so kann man nicht agieren als Privatmann, wenn man gleichzeitig Politiker ist. Und deswegen war es sozusagen eine Situation, wo man vor den Wahlen in Sachsen-Anhalt, aber auch vor dem Sommerinterview, was der Bundeskanzler morgen bei den Kollegen vom ZDF hat, einfach Klarheit haben wollte, anstatt ständig diese Fragen beantworten zu müssen, wo die Union am Ende kein gutes Bild abgibt.
1: Der Chef der CSU-Abgeordneten im Bundestag, Alexander Hoffmann, übernimmt erstmal das Amt des Unionsfraktionsvorsitzenden. CSU-Politiker aus Bayern haben derweil Spahns bisherige Arbeit gewürdigt. Eva Eichmann fasst die Reaktionen aus München zusammen.
3: Für CSU-Chef Markus Söder ist Spahns Schritt eine, so Söder wörtlich, persönliche Entscheidung. Dafür gebührt ihm Respekt. Er danke Jens Spahn für die sehr gute Zusammenarbeit, gerade in schwierigen Zeiten. Großen Respekt bekommt Spahn auch vom CSU-Fraktionschef. Klaus Holecek lobt die Lebensleistung Spahns. Spahn habe verschiedenste Ämter begleitet und sich in einer sicherlich schwierigen Situation nochmals nach vorne bewegt.
1: Nach einer folgenschweren Attacke auf einen Bahnmitarbeiter ist der mutmaßliche Angreifer wieder auf freiem Fuß. Das Amtsgericht Karlsruhe hat einen Haftbefehl gegen den 36-Jährigen abgelehnt. Laut Staatsanwaltschaft ist der Mann wegen Gewalttaten vorbestraft und auf Bewährung. Gestern Abend soll er dann bei einer Ticketkontrolle einen Sicherheitsmann der Deutschen Bahn angegriffen haben. Im Zuge des Streits stürzte dieser bei 120 km/h aus dem fahrenden Zug. Sein Zustand ist kritisch. Schauen wir nach Niederbayern. Eine Tankstelle in Landshut hat neben Benzin und Diesel auch Cannabis verkauft. Wie die Polizei mitteilt, wurden dort fertige Joints angeboten. Die Beamten stellten in der Tankstelle mehr als 100 sicher. Und außerdem knapp 150 Dosen Snus, ein Tabak, den man sich in den Mund steckt und der hierzulande verboten ist. Gegen den Tankstellenbetreiber wird jetzt ermittelt. Bei der Tour de France hat Tadej Pogacar seinen Vorsprung im Gesamtklassement ausgebaut. Der Titelverteidiger gewann die 14. Etappe in den Vogesen, wie unser Radexperte Steffen Gar berichtet.
4: Der Slowene attackierte am letzten Vogesenanstieg und fuhr zu seinem vierten Tagessieg. Florian Lipowitz dagegen erlebte ein Hin und Her. Erst hatte er es, noch vor Pogacar, am letzten Berg mit einer Attacke versucht, die verpuffte aber. Und dann auf den letzten Kilometern ging Lipowitz die Kraft aus. Mit 50 Sekunden Rückstand kam er als Tagessiebter ins Ziel.
1: Und hat nun in der Gesamtwertung 40 Sekunden Rückstand aufs Podest. Damit ist es 3:08.
5: Kompakt und zuverlässig jetzt das Bayernwetter auf Bahn 1. Wir gehen teils klar, teils mit dicken Wolken in die Nacht. Im Süden, da klingen die Gewitterschauer ab. In Franken fängt es dafür wieder an. Da zieht dann von Hessen her in der Nacht schauerartiger Regen und auch einzelne Gewitter rein. Tiefstwerte 11 bis 16 Grad. Morgen überquert uns dann dieser Schwungschauer einmal komplett und zieht dann bis zum frühen Nachmittag nach Österreich ab. Von Unterfranken her lockert es wieder auf. Dann morgen in kühlerer Luft als heute. Es werden 19 bis 24 Grad. Montag, Dienstag bleibt es dann weitgehend trocken. Der Bahn 1 Verkehrsservice mit einer Gefahrenmeldung von der A7. Vorsicht bitte, A7 Ulm-Füssen zwischen Betzigau und dem Dreieck Allgäu. Da ist in beiden Richtungen Gefahr durch Rehe auf der Fahrbahn. Und dann haben wir noch die A3 Nürnberg Richtung Passau zwischen Schwarzach und Hengersberg. 13 Kilometer Stau nach einem Unfall. Sie brauchen 30 Minuten länger. Wir wünschen eine gute und sichere Fahrt.
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5: Und hier ist Katrin Kolb. Hallo, ich hoffe, jetzt können auch langsam die Leute im Einzelhandel Feierabend machen, die auch noch den letzten Kunden freundlich bedient haben. Vielen Dank für Ihre Geduld mit uns, denen immer noch kurz vor 8 einfällt, was Ihnen fürs Sonntagsessen fehlt. Aber jetzt Kasse zu, Einkaufswegen weggeschlossen und ab in den Samstagabend. Die Bee Gees sorgen für die nötige Motivation auf der Zielgeraden mit You Win Again und das ist Snap. Rhythm is a Dancer.
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0: Die Bee Gees auf Bahn 1 und wir haben eine wichtige Meldung aus dem Bahn 1 Verkehrsservice. Vorsicht bitte auf der A96 München Richtung Lindau zwischen Erkheim und Holzgünz, da liegen Metallteile. Obacht geben, gute Fahrt.
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2: Michael Patrick Kelly, Traces.

MPK, wie ihn die Fans nennen. Michael Patrick Kelly auf Bahn 1 und von MPK zum Groover von Vancouver. Also wird Bryan Adams auch genannt. Der Kanadier ist ja gerade auf Welttournee. Es kommen immer neue Tourtermine dazu und jetzt hat er gesagt, für seine Konzerte in Australien und Neuseeland hat er einen speziellen Gast dabei, nämlich Natalie Imbruglia. Die kennen Sie davon. Torn, Heimspiel natürlich für Natalie Imbruglia. Großartig, wunderschöne Stimme. Also bin wirklich Fan seit den 90ern. Und bevor Bryan Adams nach Down Under abtaucht, ist er beim Herbst in Bayern. Im Oktober in Nürnberg und München gibt nur noch sporadisch Tickets von Fans zu kaufen. Sonst ist ausverkauft. Aber mit ein bisschen Glück, vielleicht klappt es ja noch mit einer Karte. Wenn es sein soll, soll es sein. Ansonsten einfach Bahn 1 hören. Diesen Song wird er garantiert auch spielen. Somebody, Bryan Adams.

0: So klingt Morgenmann Markus Fahn abends beim Einschlafen.
1: 1, 2, 3.
0: Was er macht? Nein, nicht Schäfchen zählen. Erzählt sie, die Bayern 1 Hörerinnen und Hörer.
1: 422, 11.000.
0: Und weil das auch in diesem Jahr mehr als 3 Millionen Menschen sind, das hat nämlich die aktuelle Medienanalyse ergeben, dauert das ganz schön lange.
1: 2.124.000.
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2: Kurz vor 9:30 der Bayern 1 Verkehrsservice mit minutengenauer Stauzeitmessung. Und zwar haben wir da eine auf der A3 in Nürnberg Richtung Passau zwischen Schwarzach und Hengersberg. 13 Kilometer Stau und stockend. Sie brauchen 25 Minuten länger. Das war's aber. Ansonsten gute und sichere Fahrt.
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0: Samstagabend, Greatest Hits. Was bringt ihr Wochenende? Es ist ja so viel los. Vielleicht haben sie auch so einen Familienkalender mit verschiedenen Farben, so für Vater, Mutter, Kinder. Also unser Kalender schaut im Juli aus, als wäre ein Wassermalkasten gefallen. Ich sehe nur noch Farben. Man kriegt gar nicht alle Termine unter. Sportfeste, Schulfeste, Sommerfeste. Was haben Sie heute vor? Vielleicht das undankbare Spiel um Platz 3 bei der Fußball-WM anschauen. Frankreich gegen England geht ja leider nur im Pay-TV. Also mein Tipp, ab 23 Uhr die App ARD Sounds öffnen. Da hören Sie das Spiel in ganzer Länge. Und bei der Gelegenheit, ich bräuchte noch einen Tipp von Ihnen. Meine Spätzle machen ja jedes Mal ein Tippspiel und ich war eigentlich ganz gut dabei, aber jetzt hat mich komplett die Fantasie verlassen. Jetzt sind Sie gefragt. Ich tippe einfach, was Sie mir aufs Studio-Handy schreiben. Kontakt gibt's auf bayern1.de. Wie spielen Frankreich gegen England und Spanien gegen Argentinien? Ich freue mich sehr auf Ihre Nachrichten. Und jetzt eine, die hat sich bestimmt für morgen schon ihr Outfit rausgelegt, ist ja auch dabei. Bei der Halbzeitshow der Fußball-WM. Wir hören sie jetzt schon. Hier ist Madonna mit Rain.
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1: Um 9 mit Christian Overweis. Bundeskanzler Merz will die Nachfolge von Unionsfraktionschef Spahn offenbar schnell klären. Noch vor seinem Urlaub Ende des Monats, wie man hört. Nun wird spekuliert, wer auf Spahn folgen könnte. Markus Preis aus dem ARD-Hauptstadtstudio kennt die Namen, die kursieren.
2: Immer wieder genannt wird Thorsten Frey, der Kanzleramtsminister. Daneben auch CDU-Generalsekretär Carsten Linnemann und Alexander Dobrindt von der CSU, derzeit Innenminister. Vor allem Friedrich Merz und Markus Söder werden diese Frage jetzt diskutieren. Und auch überlegen, welche Umbauten sie dann noch in der Regierung auslösen wollen, wenn ein aktueller Minister zum Zuge käme.
1: Ja, und soll die Nachfolge von Spahn tatsächlich noch im Juli entschieden werden, müsste die Unionsfraktion für eine Sondersitzung aus der Sommerpause zurückgerufen werden. Die nächste reguläre Sitzung findet am 8. September statt. Bis zu einer Wahl führt CSU-Landesgruppenchef Hoffmann aus dem Main-Spessart-Kreis die Unionsfraktion. Spahn hatte seinen Rücktritt am Nachmittag in einem Brief an die Fraktion erklärt. Darin schreibt er, sein persönliches Glück, Vater zu werden, sei nicht vereinbar mit seinem politischen Amt. Spahn hatte vor 3 Tagen mitgeteilt, dass er und sein Mann einen Sohn bekommen haben, ausgetragen von einer Leihmutter in den USA. In Deutschland ist das nicht möglich. Die CDU und Spahn selbst haben es immer wieder abgelehnt, Leihmutterschaft zu legalisieren. Aus der Union, aber auch von Kirchen und Verbänden, wurde Spahn deshalb Doppelmoral vorgeworfen. Das Amtsgericht Karlsruhe hat den Haftbefehl gegen einen mutmaßlichen Zugangreifer abgelehnt. Der 36-Jährige ist damit wieder auf freiem Fuß, wie mein SWR-Kollege Matthias Zurawski berichtet.
3: Laut Polizei und Staatsanwaltschaft soll der 36-jährige Fahrgast bei einer Fahrkartenkontrolle aggressiv geworden und einen Sicherheitsmitarbeiter der Bahn mit Schlägen und Tritten angegriffen haben. Bei dem Gerangel sei eine Tür beschädigt worden. Durch den entstandenen Spalt sei der 26-Jährige schließlich bei Tempo 120 aufs Gleisbett gestürzt. Der vorbestrafte Beschuldigte habe nicht damit rechnen können, dass sich die Tür öffnet. Deswegen sei der Haftbefehl abgelehnt worden, so der zuständige Staatsanwalt zur Entscheidung des Amtsgerichts.
1: Der Iran hat das Rahmenabkommen mit den USA ausgesetzt. Dem Außenministerium zufolge haben die Vereinigten Staaten mit ihren aggressiven Maßnahmen, wie es heißt, gegen ihre Verpflichtungen aus der Absichtserklärung verstoßen. Beide Länder hatten sich Mitte Juni eigentlich auf ein Abkommen geeinigt, das den Weg für ein dauerhaftes Kriegsende ebnen sollte. Anfang Juli war der Konflikt aber wieder eskaliert. Und dann schauen wir noch zum Sport. Im Überblick, Titelverteidiger Tadej Pogacar hat die 14. Etappe der Tour de France gewonnen und damit seine Gesamtführung ausgebaut. Bei der Formel 1 geht WM-Spitzenreiter Kimi Antonelli morgen als Favorit in den Grand Prix von Belgien. Der 19-jährige Mercedes startet in Spa-Francorchamps von Platz 1. Und bei der Fußball-WM geht's vor dem Finale morgen, heute Abend, um den Trostpreis. Frankreich und England stehen sich in 2 Stunden im Spiel um Platz 3 gegenüber. Und damit ist es 3:09.
4: Kompakt und zuverlässig jetzt das Bayernwetter auf Bayern 1. Ganz im Norden und ganz im Süden Bayerns, da ziehen noch ein paar gewittrige Schauer. Da kommt in der Nacht von Hessen her Nachschub. Die Temperaturen sinken dann bis zum frühen Morgen auf 16 bis 11 Grad. Morgen zieht dann erstmal so ein großer Schwung Schauer durch, können auch Gewitter dabei sein. Zwischendrin gibt's aber auch mal Sonne und am Nachmittag wird's dann insgesamt freundlicher und auch trockener bei 19 bis 24 Grad. Das sind dann auch so die Temperaturen für Montag, Dienstag. Dann bleibt's weitgehend trocken. Der Bahn 1 Verkehrsservice mit minutengenauer Stauzeitmessung und wir schauen auf die A3 in Nürnberg Richtung Passau. Zwischen Schwarzach und Hengersberg 8 Kilometer Stau, sie brauchen 30 Minuten länger. Und dann gibt's noch die A9 Nürnberg Richtung München. Ein Unfall zwischen Denkendorf und Lenting. Bitte Obacht geben. Wir wünschen gute und sichere Fahrt.
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4: Und hier ist Katrin Kolb, hallo. Wissen Ihre Kinder eigentlich, welche Farbe Ihr Fußboden im Zimmer hat? Und wenn ja, woher? Weil bei uns sieht man den Fußboden gefühlt nur 2-mal im Jahr beim Staubsaugen. Heute war es wieder soweit. Also da fühlt man sich als Elternteil fast wie ein Archäologe. Und weil ich schon dabei bin, grabe ich für Sie gleich die größten Hits aus. Tell It To My Heart, dann die großartigen R.E.M. und jetzt 10 O'Clock Postman, Secret Service auf Bayern 1.
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0: Eine der großen Stimmen der 80er. Taylor Dane, Tell It to My Heart. Heute ja das Finale der Schmerzen, habe ich gelesen. Thomas Tuchel, der Trainer der Engländer, hat ja schon gesagt, auf das Spiel um Platz 3 hat heute keiner Bock. Aber hey, Dritter bei einer WM werden, kann man schon mal ein bisschen laufen. Es geht um die Ehre, Männer. Um die Ehre geht's auch bei meinem privaten Tippspiel. Ich habe ja vorhin gesagt, ich weiß einfach nimmer, was ich tippen soll und habe sie um Hilfe gebeten. Gut, es geht um nichts mehr. Also ich bin im Mittelfeld, mein getippter Weltmeister ist schon nimmer im Rennen. Das war nämlich Frankreich und ich bin einfach ratlos. Könnt jetzt natürlich die KI fragen, was ich tippen soll. Ich habe aber viel lieber sie gefragt und Ralf aus der Rhön hat mir aus der Patsche geholfen. Wir tippen jetzt einfach beide dasselbe und zwar England gewinnt heute gegen Frankreich 2-1. Ralf gönnt das nämlich Harry Kane und ich gönne das Jude Bellingham. Da sind wir uns einig. Und morgen das Finale, das gewinnt dann Spanien, sagt der Ralf. Und ich tippe jetzt einfach auch 1-0 und dann ist es auch wieder rum, DWM. Hauptsache die Musik geht weiter. Gleich mit Beagle Music Limited, Ice in the Sunshine und jetzt Peter Gabriel auf Bahn 1, Salisbury Hill.
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0: Supergroup, super Song, die Traveling Wilburys, End of the Line. Ist 9:30 Uhr, Zeit für den Bayern 1 Verkehrsservice. Wir starten mit einer Gefahrenmeldung von der B12. Vorsicht bitte, B12 Mühldorf-Passau. Zwischen Pocking und Königswiese, da ist in beiden Richtungen Gefahr durch Personen auf der Fahrbahn. Bitte langsam. Dann die A3 Nürnberg Richtung Passau. Zwischen Schwarzach und Hengersberg 8 Kilometer Stau. Sie brauchen 30 Minuten länger. Behinderungen nach einem Unfall haben wir auf der A9 Nürnberg Richtung München und zwar zwischen Denkendorf und Lenting. Und zum Schluss die A96 München Richtung Lindau in Höhe Kreuz Memmingen, dort Sperre wegen einer Nachtbaustelle. Wir wünschen gute und sichere Fahrt.
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hört man nicht so oft. Angel Eyes, aber auf Bayern 1. Es ist ja so eine Sache, wenn man mal so nach den angeblich besten Gitarristen der Welt fragt oder schaut. Also erstens werden ja die Frauen ganz oft vergessen und zweitens kriegen oft die so die größte Aufmerksamkeit, die halt eine coole Bühnenshow abliefern. Und als Eddie Van Halen mal in der Talkshow gefragt wurde, wie es sich anfühlt, der beste Gitarrist der Welt zu sein, da hat er gesagt, weiß nicht, müsste man mal Steve Lukather fragen, den Gitarristen von Toto. Der ist immer noch sehr fleißig. Mit Toto auf Tour, ist Teil der All-Star-Band von Ringo, arbeitet aber auch, das hat er jetzt verraten, mit Stevie Nicks zusammen, der ehemaligen Frontfrau von Fleetwood Mac, die ihm neue Songs vorgespielt hat. Ja, Stevie, die wollen wir doch auch hören. Raus damit. Solange spielen wir einen der größten Hits von deinem Spezl, Steve Lukather und Toto, Africa, auf Bahn 1, Greatest Hits.

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4: Um 10 mit Christian Ofer-Weiß. Es ist die Meldung des Tages. Unionsfraktionschef Spahn tritt nach der Leihmutter-Debatte zurück. Spahn und sein Mann hatten sich von einer Frau in den USA einen Sohn zur Welt bringen lassen. In Deutschland ist das nicht möglich. Nachdem Spahn seine Entscheidung gestern noch verteidigt hat, heute der Rücktritt. Schriftlich in 23 Zeilen an seine Fraktion im Bundestag gerichtet. Unser Korrespondent Torben Lehning in Berlin weiß, was in dem Brief drinsteht.
5: Er schreibt, dass ihm in den letzten Tagen bewusst geworden sei, dass sein persönliches Glück, gemeinsam mit seinem Mann eine Familie zu gründen und Vater zu werden, nicht vereinbar sei mit seinem politischen Amt. Es gab ja bis zuletzt eigentlich kaum größere Posten in der Union, die sich vor Jens Spahn gestellt hätten in der Debatte. Es gab nur immer mehr Kritikerinnen und Kritiker, die Frauenunion, die Christlichen in der Union, die Konservativen. Sie alle haben gesagt, dass Jens Spahn seinen Ansprüchen nicht gerecht wird. Und jetzt kommt Jens Spahn dem nach und hat gesagt, er tritt zurück.
4: Kanzler Merz hat den Schritt richtig und unvermeidlich genannt. Spahns Nachfolge will Merz noch in diesem Monat regeln. Derzeit würden die Optionen abgewogen, wie es aus dem Umfeld von Merz heißt. Übers Wochenende will er sich mit CSU-Chef Söder beraten. Üblicherweise schlagen die Parteichefs gemeinsam einen Kandidaten oder eine Kandidatin vor. Nach einer folgenschweren Attacke auf einen Bahnmitarbeiter ist der mutmaßliche Angreifer wieder auf freiem Fuß. Das Amtsgericht Karlsruhe hat einen Haftbefehl gegen den 36-Jährigen abgelehnt. Laut Staatsanwaltschaft ist der Mann wegen Gewalttaten vorbestraft und auf Bewährung. Gestern Abend soll er dann bei einer Ticketkontrolle einen Sicherheitsmann der Deutschen Bahn angegriffen haben. Im Zuge des Streits stürzte dieser bei 120 km/h aus dem fahrenden Zug. Sein Zustand ist kritisch. Gute Nachricht vom Großbrand im Müritz-Nationalpark. Wie der Landkreis Mecklenburgische Seenplatte mitgeteilt hat, ist das Feuer dort eingekesselt mit sogenannten Wasserriegeln. Die bewässern Boden und Bäume dort, wo der Brand noch nicht wütet und verhindern so, dass er sich ausbreitet. Aktuell brennt es auf fast 390 Hektar Fläche. Rund 370 Einsatzkräfte sind vor Ort.
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4: Ja, morgen steigt das Finale Spanien gegen Argentinien. Heute noch spielen Frankreich und England um Platz 3. In einer Stunde geht's in Miami los. Die Vorfreude hält sich aber in Grenzen, wie Hendrik Lückhoff aus unserem ARD-WM-Team berichtet.
6: Englands Trainer Thomas Tuchel sagte, keiner von uns will dieses Spiel und ergänzte dann, aber wir werden es professionell angehen. Gerade bei den Engländern ist die Partie nach dem bitteren Halbfinalaus vor allem stimmungstechnisch wichtig, auch für Tuchel, dessen Zukunft ja nach wie vor ungewiss ist. Und auch die Franzosen werden das Spiel gewinnen wollen, allein schon für ihren Trainer, für Didier Deschamps, denn für ihn wird es ja nach 14 Jahren das letzte Spiel als französischer Nationaltrainer sein.
4: Schauen wir noch auf die Uhr, es ist 3:10.
7: Ja, Zeit kompakt und zuverlässig für das Bayernwetter auf Bahn 1. Ja, rund um den Main und an den Alpen, da ziehen noch ein paar gewittrige Schauer. Da kommt in der Nacht von Hessen ja noch Nachschub. Die Temperaturen sinken dann bis zum frühen Morgen auf 16 bis 11 Grad. Morgen zieht dann erstmal ein großer Schwung Schauer und auch ein paar Gewitter durch. Zwischendrin gibt es aber auch mal Sonne und am Nachmittag wird es dann insgesamt freundlicher und von Unterfranken her auch trockener bei 19 bis 24 Grad. Das ist auch so das Temperaturniveau für Montag, Dienstag, dann bleibt es auch weitgehend trocken. Der Bahn 1 Verkehrsservice mit minutengenauer Stauzeitmessung. Los geht's auf der A3, Passau Richtung Nürnberg. Zwischen Passau Nord und Eicher vom Wald ein Unfall, die linke Spur ist blockiert. Dann die A3 Nürnberg Richtung Passau. Zwischen Garmfilshof und Passau Nord stockender Verkehr an einer Baustelle. Sie brauchen 25 Minuten länger. A94 Passau Richtung München. Behinderungen nach einem Unfall zwischen Schwindeck und Dorfen. Und zum Schluss die A96 München Richtung Lindau. Die ist in Höhe Kreuz Memmingen wegen einer Nachtbaustelle gesperrt. Es gibt eine Umleitung für Sie.
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7: Und ich bin an Ihrer Seite, Katrin Kolb, hallo. Ja, wir sind mittendrin im Sommer, oder? Haben Sie schon Ihre Lieblingseissorte gefunden? Und vielleicht sogar Ihren Lieblingsdrink? Ich finde ja, wenn es so schwül ist, geht nichts über ein kühles Spezi. Aber ich habe jetzt gelernt, in der Kempner Gegend trinkt man den vierspurigen. Kann man einfach selber machen. Rotwein, Weißwein, Mineralwasser und Zitronenlimo kommt rein. Ich habe es noch nicht probiert, aber der Sommer ist ja noch eine Weile. Solange mische ich Diana Ross mit einem Schluck Spiders Murphy Gang. Und das ist U2 auf Bahn 1. Pride in the name of love.
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My Old Piano. Der perfekte Disco-Hit für diesen Sommerabend von der Disco-Königin Diana Ross. Und das Ganze hier eine Liebeserklärung an ihren Flügel. Musikerinnen und Musiker haben ja oft so eine ganz innige Beziehung zu ihren Instrumenten. Es gibt die Geschichte, dass B.B. King mal sein Leben riskiert hat, um seine Gitarre aus einer brennenden Bar zu retten. Und später erfuhr er, dass das Feuer dort ausbrach, weil zwei Männer erbittert um eine Frau gestritten haben. Die Frau hieß Lucille und deswegen hat B.B. King seine Gitarren auch immer Lucille genannt. Das wäre also fast schiefgelaufen. Und schiefgelaufen ist auch die Beziehung, die Nielsen jetzt besingt. Ein bisschen Herzschmerz in den Greatest Hits Without You. Schönen Abend.

0: Afra David auf Bahn 1. Words, es ist gleich 10:30. Wir schauen auf die Straßen. Der Bahn 1 Verkehrsservice mit der A3 in Nürnberg Richtung Passau. Zwischen Garhampfelshof und Passau Nord 12 Kilometer stockender Verkehr. Dann die A7 Würzburg Richtung Ulm. Die ist zwischen Rothenburg ob der Tauber und Wörnitz wegen Bauarbeiten bis etwa Mitternacht gesperrt. Und die A96 Lindau Richtung München ist in Höhe Kreuzmemmingen wegen einer Nachtbaustelle bis morgen früh gesperrt. Eine Umleitung ist eingerichtet für Sie. Gute Fahrt!
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Sunday Girl von Blondie in den Greatest Hits auf Bahn 1. Es ist 20 vor 11 gleich, während Sie vielleicht schon auf der Couch lümmeln und überlegen, ob Sie jetzt ins Bett gehen sollen oder nicht. Vergessen Sie nicht, 22 Männer müssen oder dürfen jetzt gleich in Miami um Platz 3 der Fußball-WM spielen. Sie dagegen sind für mich schon Platz Nummer 1. Sieger der Herzen, weil Sie mich so nett durch diese Sendung begleitet haben. Vielen Dank für alle Nachrichten an Studio-Handy oder auch per Mail. Danke auch an Bill in der Technik und Andy für die Musik. Ich wünsche Ihnen jetzt allen einen wunderschönen

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1: Um 23 Uhr mit Kevin Bieler. Viele Unionspolitiker haben Jens Spahn Respekt für seine Entscheidung gezollt, vom Fraktionsvorsitz zurückzutreten. Die Opposition im Bundestag schlägt dagegen andere Töne an. Aus Berlin Uwe Berndt.
2: Der linken Fraktionsvorsitzende Sören Pellmann kommentierte, wer politische Verantwortung trage, der müsse sich an den Maßstäben messen lassen, die er selbst von anderen einfordert. Daran sei Spahn gescheitert. Die AfD-Vorsitzende Alice Weidel äußert sich ähnlich, Spahns Glaubwürdigkeit sei zerstört. Die Grünen-Fraktionsvorsitzenden Katharina Dröge und Britta Hasselmann betonen dagegen in ihrer Stellungnahme, es sei hier nicht allein um die persönliche Entscheidung von Jens Spahn zur Leihmutterschaft gegangen, vielmehr hätten viele Skandale, Fehlentscheidungen und Spahns Führungsschwäche im Amt zu dieser Entscheidung geführt.
1: Die von Bundeswirtschaftsministerin Reiche geplante Reform bei der Ökostromförderung steht auch in ihrer neuesten Fassung in der Kritik. Der Präsident des Bundesverbands Solarwirtschaft Körnig sagte, die Pläne seien aus der Zeit gefallen und gefährdeten die Energiewende. Reiches Entwurf sieht unter anderem vor, dass kleine Solaranlagen in Zukunft weniger Förderung erhalten sollen. Die Betreiber sollen ihren produzierten Strom außerdem selbst vermarkten. In Jordanien sind zwei US-Soldaten getötet worden. Wie das zuständige Regionalkommando mitteilte, kamen die beiden Männer ums Leben, als sich die amerikanischen Streitkräfte gegen Raketen- und Drohnenangriffe aus dem Iran verteidigten. Ein weiterer Soldat wird noch vermisst. Damit ist die offizielle Zahl der im Irankrieg gefallenen US-Soldaten auf 16 gestiegen. Nach dem Sturz eines Bahnmitarbeiters aus einem fahrenden Zug in Baden-Württemberg hat es das zuständige Amtsgericht abgelehnt, gegen einen Tatverdächtigen Haftbefehl zu erlassen. Dem Vorfall war eine gewaltsame Auseinandersetzung vorausgegangen. Aus Stuttgart Matthias Zurawski.
3: Laut Polizei und Staatsanwaltschaft soll der 36-jährige Fahrgast bei einer Fahrkartenkontrolle aggressiv geworden und einen Sicherheitsmitarbeiter der Bahn mit Schlägen und Tritten angegriffen haben. Bei dem Gerangel sei eine Tür beschädigt worden. Durch den entstandenen Spalt sei der 26-Jährige schließlich bei Tempo 120 aufs Gleisbett gestürzt. Der vorbestrafte Beschuldigte habe nicht damit rechnen können, dass sich die Tür öffnet. Deswegen sei der Haftbefehl abgelehnt worden, so der zuständige Staatsanwalt zur Entscheidung des Amtsgerichts. Der Zustand des Bahnmitarbeiters ist laut Polizei kritisch, aber stabil.
1: Das waren die Nachrichten. Das Wetter in Deutschland in der Nacht nach letzten Schauern zunächst trocken, später im Nord- und Südwesten Schauer und Gewitter, Tiefstwerte 16 bis 8 Grad. Tagsüber in der Südosthälfte Schauer und vereinzelt kräftige Gewitter, später im Südwesten teils freundlich, aber von Nordwesten her Schauer und Gewitter, Höchstwerte 18 bis 26 Grad. Am Montag in der Nordosthälfte wechselhaft mit Schauern, sonst heiter bis wolkig bei 18 bis 26 Grad. Es ist 23.03 Uhr.
4: Schönen Dank für die Nachrichten. Von mir ist der Blick auf die Straße im Lande. Hanno Bauer hier. Ich wünsche eine gute Fahrt. Und das ist der Verkehrsservice in der ARD-Hitnacht. A5 zwischen Riegel und Herbolzheim in beiden Richtungen. 3 Kilometer Stau. A5 Frankfurt Richtung Kassel zwischen Nordwestkreuz Frankfurt und Bad Homburger Kreuz. 2 Kilometer Stau an einer Baustelle. Die A7 Würzburg Richtung Ulm ist zwischen Rothenburg ob der Tauber und Wirnitz wegen Bauarbeiten bis Mitternacht gesperrt. Nicht gleich bis Mittwoch, das wäre ein bisschen lang. Und dann die Autobahn 96 Lindau Richtung München ist in Höhe Kreuz Memmingen wegen einer Nachtbaustelle bis morgen früh gesperrt. Umleitung hier ist eingerichtet. Gute Fahrt Ihnen, bleiben Sie munter mit der richtigen Sendung im Radio.
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4: Mit Hanne Bauer in Magdeburg und ja, das Finale um Bronze bei der Fußball-Geldmeisterschaft hat begonnen und England hat sofort ein Tor geschossen. Also 4 Minuten sind gespielt und in der dritten Spielminute gab es ein Tor und England führt damit in der Partie gegen Frankreich. Ging ja schon mal gut los.

0: mit toller Musik rein in die Nacht. Das waren hier Phil Collins und Philip Bailey mit Easy Lover. Hier ist die ARD-Hitnacht und auch heute heißt es natürlich dann, wenn schon gespielt wird,
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0: Warum eigentlich im ARD-Abend? Wir sind doch hier die ARD-Hitnacht. Na, da hat sie sich wohl gerade eben versprochen. Also, die drei Lions jedenfalls haben ganz ordentlich vorgelegt. Frankreich hatte den Anstoß gerade eben um 23 Uhr und Rice profitierte von einem Fehlpass der Franzosen. Der Ersatzkapitän von England bekam den Ball und versenkte ihn gleich mal. Also die drei Lions haben gejubelt wahrscheinlich. Ja, alle drei waren sehr glücklich. Und dann gab es auch beinahe noch das zweite Tor. Ein beinahe 2:0 für England, auch gleich noch in den nächsten Spielminuten. Also wir sehen England wieder mal mit frühem Treffer, wie beim letzten Spiel. Mal sehen, ob sie dann diese Energie, die jetzt reingesteckt wurde, auch halten können. Wir werden es erfahren in den nächsten Stunden, hätte ich beinahe gesagt. Aber es sind ja immer nur Minuten. Mit Trinkpausen trotzdem ziemlich lange.
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0: Damit wir das auch nochmal geklärt haben. So, und jetzt zur nächsten Sportart, bitte. Gleich geht's hier weiter. Nicht mehr auf dem grünen Rasen, sondern es geht weiter auf der Kung-Fu-Matte mit Carl Douglas und Kung-Fu-Fighting. So, mal sehen, ob die Dame jetzt noch lernt, dass wir die ARD-Hitnacht sind. Bin ich ja gespannt beim nächsten Mal.

0: Ship of Fools, einer meiner Lieblings-Erasure-Songs in der ARD-Hitnacht. Und Carola aus Osnabrück ist dabei, hat als Erste eine E-Mail geschrieben ins Studio an ard-hitnacht@mdr.de. Hallo Hanno, heute bin ich auch mal wieder dabei. Leider wird das Spiel England gegen Frankreich ja nur über Magenta übertragen. Da habe ich das Nachsehen, aber ich las eben Blitzstart 1:0 für die Three Lions, ganz genau. Und übrigens, eben war die Kugel schon mal wieder drinne. Saka hat sie reingedonnert, allerdings mit Linksschuss, ja. Logisch, für einen Engländer, warum dann auch nicht Linksverkehr, konsequent durchziehen. Aber der Treffer, der ist nicht anerkannt worden, weil es einfach mal aus dem Abseits kam. Und deswegen steht es immer noch 0:1 aus französischer Sicht oder 1:0 aus englischer Sicht. So, und weiter schreibt Corolla, vielleicht klappt's ja noch mit Platz 3 für die Three Lions. Süß, wie die Three Lions eben im Radio gemauzt haben. Liebe Grüße an dich und die Radiofamilie von eurer Carola aus Osnabrück. Und ich grüße ganz lieb zurück.
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0: That's the way it is. Celine Ding Dong, jetzt hier bei uns. Celine Dion, wollte ich sagen.

0: That's the way it is. Carola in Osnabrück, ja, das Finalspiel um Bronze, wie sie festgestellt hat, tatsächlich nur verschlüsselt. Also Finalspiel um Bronze, so möchte es die FIFA ja jetzt genannt haben. Toller Slogan, finde ich ja. Die Engländer, also Tuchel hatte ja gesagt, er hat gar keinen Bock auf das Spiel. Und vielleicht haben auch gar nicht so viele Bock drauf, sich das im Fernsehen anzugucken. Auf jeden Fall gibt's das eben nur verschlüsselt im Fernsehen des rosa-roten Panthers. Das spart natürlich auch ein bisschen Rundfunkbeitrag, muss man ja einfach mal so sagen. Also sinnvoll mit Gebührengeldern umgehen. Und wenn man schon sagt, the way it is, ich finde das ja auch gar nicht so schlecht, wenn solche Fußballspiele im verschlüsselten Fernsehen übertragen wird. Das fühlt nämlich dann auch der Gastronomie zusätzlich an so einem schönen Samstag wie heute dann noch ein bisschen die Gasträume oder beziehungsweise die Freisitze davor und alle sitzen davor und schauen Fußball. Also so ist es zumindest hier in Magdeburg, woher ich mich ja heute Nacht melde. Und gerade eben gab es auch noch das 0:2. Also England hat nochmal nachgelegt mit Kopfball und dadurch jetzt also aus englischer Sicht 2:0. Ist ja wirklich ein rasantes, fulminantes Spiel.
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0: Julian Lennon, John Lennons Sohn, hören wir hier gerade, der vor wenigen Jahren die Rangfolge seiner Vornamen extra geändert hat. Ja, sein erster Vorname war nämlich auch John, dann Charles, wieder König, dann erst Julian. Aber da der erste Vorname der Rufname ist, wurde er statt Julian dann natürlich immer John gerufen, sogar einmal beim Ausruf auf dem Airport. Und da hat es ihm dann gereicht, er hat seine Papiere ändern lassen, nachdem er seinen Vornamen nach hinten geschoben hat. Also jetzt heißt er Julian Charles John Lennon. Und alles ist geritzt für ihn. 23.30 Uhr damit, Zeit für den Verkehrsservice in der ARD-Hitnacht. A5 zwischen Riegel und Herbolzheim, in beiden Richtungen immer noch 3 Kilometer Stau. A5 Frankfurt Richtung Kassel, zwischen Nordwestkreuz Frankfurt und Bad Homburger Kreuz 2 Kilometer Stau wegen einer Baustelle. Die Autobahn 7 Würzburg Richtung Ulm ist zwischen Rothenburg ob der Tauber und Wirnitz wegen Bauarbeiten bis Mitternacht gesperrt. Halbe Stunde noch. Und die Autobahn 96 Lindau Richtung München ist in Höhe Kreuz-Memmingen wegen einer Nachtbaustelle bis morgen früh gesperrt. Umleitung hier ist eingerichtet. Gute Fahrt!
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0: Mit Hanno Bauer in Magdeburg. Schönen guten Tag. Und jetzt lassen wir diesen Samstag ausklingen. Halbe Stunde noch. Und die letzte halbe Stunde des Tages beginnt mit den Backstreet Boys.

So Sohn hatten wir eben. Ja, Julian Lennon. Und es gibt auch Töchter berühmter Musiker, die ihren eigenen musikalischen Wege gehen oder gegangen sind. Bei Natalie Cole muss man leider sagen, gegangen ist, denn die Tochter von Nat King Cole ist vor 11 Jahren an einem Herzfehler gestorben. Miss You Like Crazy hören wir jetzt von ihr in der ARD-Hitnacht.

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1: Und zatatatabum, 3:0 steht's gerade für England. Gerade geschossen.

0: Hier ist die ARD-Hitnacht und Klaus hört uns gerade in Freistadt bei Diepholz in Niedersachsen, hat geschrieben, ich höre lieber die schöne Musik der ARD-Hitnacht, als dass ich Fußball verfolge. Neben der Musik spiele ich dann lieber Canasta online. Ganz liebe Grüße, Klaus Schmidt, und ich grüße ganz lieb zurück. Ja, ich weiß, wir sind jetzt ein bisschen mehr mit Fußballinformationen reingegangen in diese Nacht, weil ja auch viel los war gleich am Anfang. Aber nun hat sich ja gut eingepegelt mit dem 3:0 für England, ist jetzt auch alles, ich sag jetzt mal, auf der sicheren Seite. Oder Frankreich kommt auf jeden Fall noch nicht über sein Torloses hinaus und deswegen können wir jetzt auch weniger darüber erzählen und immer nur dann, wenn sich gerade mal was getan hat an der Torefront. Gibt's den kurzen Einwurf? Ist das ein Kompromiss? Okay, Klaus, ganz liebe Grüße zurück und dann viel Erfolg bei Canasta Online.
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0: Und richtig schöne Musik haben wir sowieso jetzt mit der Lighthouse Family.

ist die ARD-Hitnacht. Und ich habe ja gesagt, ich halte mich zurück mit Fußball, ja. Aber wenn ein Tor fällt, dann soll es genannt werden. 0:4 steht es jetzt gerade beim Spiel Frankreich gegen England. Na, das sieht doch so aus, als wäre das kaum noch zu drehen. Für Frankreich.

Entschuldigung, Garland Jeffries, ist dieses Didip-Dip-Dip-Dip-Dip-Gefühl eigentlich jetzt das Gefühl, weil wir aus dem Samstag rausgehen oder weil der Sonntag jetzt schon dann direkt vor der Tür steht? Ich weiß es immer nicht so zu unterscheiden, aber ich glaube, es ist das Didip-Gefühl, weil wir gleich im Sonntag sind. Und das in nur 4 Minuten. Die Zeit bis dahin gehört jetzt noch Billy Idol, Catch My Fall, und ich melde mich dann morgen wieder bei Ihnen. Bis dann.

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1: Um 0 Uhr mit Ronald Lessig. Bundeskanzler Merz will die Nachfolge des zurückgetretenen Unionsfraktionschefs Spahn offenbar noch in diesem Monat klären. Das war am Abend aus dem Umfeld des CDU-Chefs zu hören. In Frage kommen mehrere Kandidaten. Dazu Markus Preis aus dem ARD-Hauptstadtstudio.
2: Immer wieder genannt wird Thorsten Frey, der Kanzleramtsminister, daneben auch CDU-Generalsekretär Carsten Linnemann und Alexander Dobrindt von der CSU, derzeit Innenminister. Außerdem gibt es noch eine Reihe weiterer Namen, die allerdings deutlich seltener fallen. Ich nenne mal zwei Beispiele. Nina Waken, die Gesundheitsministerin, oder der bisherige Spahn-Stellvertreter in der Fraktion, Günther Krings. Vor allem Friedrich Merz und Markus Söder werden diese Frage jetzt diskutieren und auch überlegen, welche Umbauten sie dann noch in der Regierung auslösen wollen, wenn ein aktueller Minister zum Zuge käme.
1: Nach dem Sturz eines Bahnmitarbeiters aus einem fahrenden Zug in Baden-Württemberg hat es das zuständige Amtsgericht abgelehnt, gegen einen Tatverdächtigen Haftbefehl zu erlassen. Dem Vorfall war eine gewaltsame Auseinandersetzung vorausgegangen. Aus Stuttgart Matthias Zurawski.
3: Laut Polizei und Staatsanwaltschaft soll der 36-jährige Fahrgast bei einer Fahrkartenkontrolle aggressiv geworden und einen Sicherheitsmitarbeiter der Bahn mit Schlägen und Tritten angegriffen haben. Bei dem Gerangel sei eine Tür beschädigt worden. Durch den entstandenen Spalt sei der 26-Jährige schließlich bei Tempo 120 aufs Gleisbett gestürzt. Der vorbestrafte Beschuldigte habe nicht damit rechnen können, dass sich die Tür öffnet. Deswegen sei der Haftbefehl abgelehnt worden, so der zuständige Staatsanwalt zur Entscheidung des Amtsgerichts. Der Zustand des Bahnmitarbeiters ist laut Polizei kritisch, aber stabil.
1: In Jordanien sind zwei US-Soldaten getötet worden. Wie das zuständige Regionalkommando mitteilte, kamen die beiden Männer ums Leben, als sich die amerikanischen Streitkräfte gegen Raketen- und Drohnenangriffe aus dem Iran verteidigten. Ein weiterer Soldat wird noch vermisst. Damit ist die offizielle Zahl der im Irankrieg gefallenen US-Soldaten auf 16 gestiegen. Der slowenische Radprofi Tadej Pogačar hat die 14. Etappe der Tour de France gewonnen. Der viermalige Toursieger und Titelverteidiger baute damit seine Gesamtführung aus. Der deutsche Hoffnungsträger Florian Lipowitz wurde Siebter. Das waren die Nachrichten. Das Wetter in Deutschland. Nach letzten Schauern zunächst trocken, später im Nord- und Südwesten Schauer oder Gewitter bei 16 bis 8 Grad. Tagsüber in der Südosthälfte Schauer und vereinzelt kräftige Gewitter, später im Südwesten freundlich, aber von Nordwesten her Schauer und Gewitter. 18 bis 26 Grad. Am Montag in der Nordosthälfte wechselhaft mit Schauern, sonst heiter bis wolkig, 18 bis 26 Grad. Es ist 0 Uhr 3.
4: Dankeschön für die ersten Worte des neuen Tages. Ich bin Hanno Bauer, wünsche eine gute Fahrt alle denen, die unterwegs sind. Hier ist der Verkehrsservice der ARD Hitnacht und die Übersicht beginnt auf der Autobahn 5, Frankfurt Richtung Kassel, zwischen Nordwestkreuz Frankfurt und Bad Homburger Kreuz, 2 Kilometer Stau wegen einer Baustelle. Die Autobahn 7, Würzburg Richtung Ulm, ist zwischen Rothenburg ob der Tauber und Wirnitz wegen Bauarbeiten gesperrt. A95 zwischen München-Sendling Süd und München-Fürstenried. Achtung bitte in beiden Richtungen. Es besteht Gefahr durch und für Personen auf der Fahrbahn. Die A96 Lindau Richtung München ist in Höhe Kreuz-Memmingen wegen einer Nachtbaustelle heute Nacht gesperrt. Und die Bundesstraße 242 noch ist zwischen Stiege und Hasselfelde am Harz in beiden Richtungen nach einem Unfall gesperrt. Gute und sichere Fahrt durch die Nacht wünsche ich.
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4: Mit Hanno Bauer in Magdeburg. Ich grüße schön.

Das Lied mit der Hebefigur. Hier ist der Soundtrack der Nacht, die ARD-Hitnacht. Und in Florida wird jetzt bei der Fußball-Geldmeisterschaft gleich weitergekickt, ja, die Three Lions, die könnten jetzt glatt vier Lions werden. Ja, wir hören hier die Three Lions nochmal. Ja, mit vier Toren gegen Frankreich jedenfalls könnten es jetzt tatsächlich vier Lions werden, demnächst so auf dem Trikot. Und das ist, so schreibt L'Equipe gerade auf seiner Homepage, schon jetzt eine Demütigung für unsere Nation. Ich glaube, dort dürften jetzt nicht nur die Katzen jammern, sondern vielleicht viele, viele Franzosen. Mal sehen, was die zweite Halbzeit dann so bringen wird. Gerade eben gab es den Anpfiff. Und bei uns in der ARD Hitnacht jetzt.

Frankreich hat mitbekommen, dass man jetzt nicht im Katzenjammer versinken darf und hat schnell mal noch ein Tor nachgelegt zum Beginn der ersten Halbzeit, zum Beginn der zweiten Halbzeit. 1:4 steht es jetzt im Spiel Frankreich gegen England.

0: Hier ist die Nachtsendung für alle zwischen Ost- und Bodensee, die entweder gerade den Urlaub, den Sonntag oder einfach nur die schöne, kühle Nacht nutzen, durchzumachen. Oder die mal wieder nachts den Laden am Laufen halten. So wie auch Andreas das gerade tut. Er hat gerade mein Postfach befüllt. ard-hitnacht@mdr.de. Hier können Sie mich erreichen. Und Andreas schreibt, ich bin Andreas aus Hamburg und Lokführer bei der Deutschen Bahn. Ich fahre gerade einen Güterzug von Frankfurt nach Hamburg und möchte an dieser Stelle alle Lokführer grüßen, die so wie ich jetzt gerade auf dem Bock sitzen. Und natürlich grüße ich auch alle Lkw-Fahrer, die jetzt gerade unterwegs sind. Immer schön die Lenk- und Ruhezeiten einhalten. Ja, Andreas, jetzt vor allem die Sonntagsruhezeit, oder? Und Andreas schreibt noch weiter, das heißt 4,5 Stunden fahren, 3/4 Stunde Pause und dann darf man wieder 4,5 Stunden fahren. Groß Andreas, ich grüße ganz lieb zurück und erinnere nochmal an die Sonntagsfahrverbote, die ja jetzt gelten gerade.
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0: Da dürfen die Pausen ein wenig länger ausfallen, oder? Aber Hammond jetzt, musikalisch hier bei uns in der ARD-Hitnacht. It never rains in Southern California.

0: So, nun geht's andersrum.
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0: Oh, haben Sie es gemerkt? Sie hat es jetzt richtig gesagt. Die L'Equipe der Grande Nation ist aufgewacht und ist dabei, die Demütigung von vorhin wettzumachen. In der 54. Spielminute ist Frankreich jetzt der zweite Tortreffer gelungen. 2-4 steht's im Spiel Frankreich gegen England in Florida. Und Ralf wusste das noch nicht, als er mir gerade eben geschrieben hat. Hallo, wenn man mitkriegt, wie die Franzosen spielen, könnte man meinen, es sei unsere Nationalmannschaft. Grüße, Ralf. Ganz liebe Grüße zurück. Und wer war es gerade eben, der Kanaster spielen wollte? Das war doch Klaus, oder? Klaus in Hamburg oder bei Hamburg. Und wir spielen jetzt nicht Kanaster, sondern mit Klaus Lage gemeinsam Mono.

Und kurze Unterbrechung für eine Falschfahrerdurchsage. Achtung bitte auf der Bundesstraße 14 zwischen Vaihingen Universität in Stuttgart und Dreieck Wildpark. Kommt ein Falschfahrer entgegen, bitte ganz rechts fahren, nicht überholen. Achtung bitte, ein Falschfahrer auf der Bundesstraße 14 zwischen Vaihingen Universität in Stuttgart und Dreieck Wildpark ist ein

schlechtes Spiel, kann man beim sogenannten Finale um Bronze, wie es die FIFA ja sich schön redet, jetzt nicht mehr sagen. Schon 6 Tore, 2-4 steht's. England führt immer noch vor Frankreich, aber Frankreich kämpft sich so langsam ran. Hier ist die alte Hitnacht. Jetzt nochmal mit der Warnung vor dem Falschfahrer. Achtung bitte, auf der B14 weiter zwischen Vaihingen Universität in Stuttgart und dem Dreieck Wildpark ist ein Falschfahrer unterwegs.

0: Hier ist die ARD-Hitnacht und Ingo schreibt in seiner Mail ins Studio: Hallo Hanno, heute Magenta TV extra geholt, um England gegen Frankreich zu sehen. Und ich hoffe auf England, aber schon zur Halbzeit 4:0. Weiter so, Tuchel und Mannschaft. Grüße aus Badeleben von Ingo. Und Ingo, dann müsstest du ja gesehen haben, dass es beinahe das 3:4 gegeben hätte. Also so sicher ist England Sieg ja nun doch noch nicht. Rasantes Spiel offenbar. 0:30 ist es jetzt. Und damit Zeit für den Blick auf die Straßen im Lande. Hier ist der Verkehrsservice in der ARD-Hitnacht. Es ist so gerade eben noch ein neuer Falschfahrer reingekommen. A1 zwischen Elsdorf und Bockel ist ein Falschfahrer gemeldet. Bitte ganz rechts fahren, nicht überholen. Achtung bitte, Falschfahrer auf der Autobahn 1 zwischen Elsdorf und Bockel ist ein Falschfahrer auf der Straße. Weiterhin noch ist dieser Falschfahrer gemeldet in Stuttgart. Jetzt gab es im Übrigen das 3:4. Also jetzt hat es tatsächlich geklappt und das Spiel scheint wieder offen zu sein. Also weiterhin der Falschfahrer auf der B14 noch aktiv. Gab es noch keine Entwarnung zwischen Vaihingen, Universität in Stuttgart und Dreieck-Wildpark. Das ist jetzt keine so lange Strecke. Ist vorhin ein Falschfahrer gemeldet worden. Bitte dort weiter noch rechts fahren, nicht überholen, denn es gab noch keine Entwarnung von dort. A5 Frankfurt Richtung Kassel zwischen Nordwestkreuz Frankfurt und Bad Homburger Kreuz. 2 Kilometer Stau wegen einer Baustelle. Die A7 ist zwischen Rothenburg ob der Tauber und Wirnitz wegen Bauarbeiten in beiden Richtungen bis 1 Uhr gesperrt. Die A96 Lindau Richtung München ist in Höhe Kreuz Memmingen wegen einer Nachtbaustelle bis 5.30 Uhr gesperrt. Und die B242 ist zwischen Stiege und Hasselfelde in beiden Richtungen nach einem Unfall gesperrt. Ihnen unterwegs eine gute Fahrt durch die Nacht. Kommen Sie gut ans Ziel.
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0: Und für alle munter im Studio ist Hanne Bauer. Schönen Gruß aus Magdeburg. Schönen Sonntag.

0: Mensch, da hätte es doch glatt eben beinahe das 4:4 gegeben, aber beinahe 4:4 ist eben immer noch 3:4. Frankreich arbeitet sich langsam ran an England. 3:4, das Spiel um Bronze. Mit sanfter Hand haben wir sie hier massiert, ihre Öhrchen mit Chris de Burgh, Tender Hands. So ist die ARD-Hitnacht und ganz besonders freue ich mich, dass mein lieber Kollege Ben Streubel sich gerade gemeldet hat. Der hört nämlich auch gerade Radio. So oft senden wir parallel die Nachtsendungen, er in der Popnacht und ich hier in der ARD-Hitnacht.
1: So, lieber Hanno, ich höre dich gerade hier bis online. Wir sind in Hamburg unterwegs hier mit einer kleinen Truppe. Lieben Gruß ins Studio vom Benny Bär.
0: Ah, da habe ich mich natürlich sehr drüber gefreut und wünsche dann natürlich eine ganz besonders tolle Zeit dann in Hamburg. Und wahrscheinlich ist dort sowieso gerade der Bär, da steppt doch der Bär, oder? Unterwegs, wenn man dann nachts durch die Stadt geht. Wunderbar, liebe Grüße an Benny Bär zurück.
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0: So, und das hier ist der richtige Rhythmus der Nacht. Egal ob jetzt ARD-Popnacht oder die ARD-Hitnacht. Bei uns läuft immer der Rhythm of the Night. Wir sind der Barsch.

0: Der Rhythmus der Nacht tickt heute ganz besonders schnell. Fußball, Hörergrüße und ihre Geschichten im Radio, sowie die aktuellsten Verkehrsmeldungen. Und zumindest auf meinem Verkehrsmonitor steht jetzt gerade im Moment alles auf grün. Das heißt, es gibt die Entwarnungen vor den Falschfahrern. Erstmal von der Autobahn 1, kein Falschfahrer mehr. Zwischen Elsdorf und Bockel fahren alle wieder in die richtige Richtung. Wie genau auch auf der Bundesstraße 14 in Stuttgart. Zwischen Waringen, Universität und Dreieck Wildpark alles wieder in Ordnung.
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Hier ist die ARD-Hitnacht. Und jetzt wird sich jemand sehr freuen in Hannover. Und zwar... Jetzt ist mir die E-Mail gleich wieder weggerutscht. Ja, so passiert das manchmal, wenn so ganz viele E-Mails auf einmal reinkommen, dann passiert das schon, dass die hier alle durchrutschen und ich die dann gar nicht mehr vor mir habe. Auf jeden Fall Traudel in Hannover ist am Radio und sie ist ja ein sehr großer Bryan Adams-Fan, war auch zum Bryan Adams-Konzert, ja, dem letzten im Dezember, was er hier in Deutschland gegeben hat. Und, also nicht sein letztes Konzert, das letzte an Nummern sozusagen, die er hatte, war ja letztes Jahr sowieso auch schon mehrmals unterwegs zu Konzerten, aber dann im Dezember kam er eben nochmal nach Wolfsburg zurück und hat hier ein wunderschönes Konzert gegeben. Jetzt ist Traudel auch am Radio und hatte mich schon gefragt, wann ist denn Bryan endlich mal wieder zu hören? Jetzt, Traudel, ist es soweit. Unser Musikredakteur Sören Buchholz hat Bryan Adams für jetzt eingeplant mit seinem herrlichen Heaven. 0:45 ist es. Ha, wie schnell die Geisterstunde auch wieder vergeht.

0: ist die RD-Hitnacht. Und Tine und Michael, die haben mir geschrieben, moin Hanno, Fußball schauen wir nicht. A, weil es uns nicht reizt. B, weil wir die Geldmeisterschaft nicht unterstützen würden. Und C, weil wir seit Jahren gar kein Fernsehen sehen. Wir bevorzugen Radio zu hören und mit der Gang Zeit zu verbringen. Die Gang, das sind heute Abend natürlich unsere 5 Hunde, eine verrückte zusammengewürfelte Gruppe aus meist älteren Hundedamen und Herren. Hunden, die nämlich keiner mehr wollte. Passt zu uns, wir kennen die Menschen und umgeben uns deshalb mit Hunden. Die Alten, in Klammern Menschen, werden ja auch gerne vergessen, also kümmern wir uns auch um sie. Dir wünschen wir eine angenehme Nacht mit inspirierenden Zuhörern, vielleicht auch nette Nachrichten von zu Hause und nach der Sendung dann wieder stürmisches Hundekuscheln mit deinen Zweien beim Heimkommen. Genau, meine zwei, das sind Spacey und Laika, meine zwei Wischlerhunde. Es grüßen dich Micha und Tine. Ja, und Micha und Tine, ich grüße natürlich wie verrückt zurück und schön, dass ihr euch so um die Vierbeiner kümmert, wie auch um die älteren Menschen.
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0: Vorhin, als wir uns trennen mussten, haben meine zwei auch geguckt und haben gesungen. Where do you go, my lovely? Wir hören jetzt hier No Mercy in der AD.

Freunde, wir haben es bald geschafft. Die Geisterstunde ist dann rum in 3 Minuten und das Finale der WM um Bronze auch. 7 Minuten Nachspielzeit laufen gerade beim Spielstand von 5:3 aus englischer Sicht. Falls hier noch was passiert vor den Nachrichten, schreibt

0: Ich wollte schreien. 4-5 steht's.
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2: Um 1 Uhr mit Ronald Lessig. Bundeskanzler Merz will offenbar noch in diesem Monat klären, wer neuer Fraktionschef der Union im Bundestag werden soll. Der bisherige Vorsitzende Spahn war gestern im Zuge der Leihmutter-Affäre zurückgetreten. Aus der Nachrichtenredaktion Daniel Runge.
3: Als Top-Kandidat für die Spahn-Nachfolge gilt Kanzleramtschef Frei, ein enger Vertrauter von Merz. Aber auch Innenminister Dobrindt und CDU-Generalsekretär Lindemann werden hoch gehandelt. Gewählt wird der neue Fraktionschef von den Abgeordneten. Spahn hatte erst vor wenigen Tagen bekannt gegeben, dass er und sein Ehemann mit Hilfe einer Leihmutter in den USA ein Kind zur Welt gebracht haben, was in Deutschland verboten ist. Auch Parteikollegen hatten Spahn deshalb mangelnde Glaubwürdigkeit vorgeworfen.
2: Nach dem Sturz eines Bahnmitarbeiters aus einem fahrenden Zug in Baden-Württemberg hat es das zuständige Amtsgericht abgelehnt, gegen einen tatverdächtigen Fahrgast Haftbefehl zu erlassen. Dem Vorfall war eine gewaltsame Auseinandersetzung vorausgegangen. Nach Angaben der Ermittler soll der Fahrgast bei einer Ticketkontrolle aggressiv geworden und einen Bahnmitarbeiter angegriffen haben. Bei dem Gerangel sei eine Tür beschädigt worden. Durch den entstandenen Spalt sei der Bahnmitarbeiter schließlich bei Tempo 120 aufs Gleisbett gestürzt. Sein Zustand sei kritisch, aber stabil. In Jordanien sind 2 US-Soldaten getötet worden. Wie das zuständige Regionalkommando mitteilte, kamen die beiden Männer ums Leben, als sich die amerikanischen Streitkräfte gegen Raketen- und Drohnenangriffe aus dem Iran verteidigten. Ein weiterer Soldat wird noch vermisst. Damit ist die offizielle Zahl der im Irankrieg gefallenen US-Soldaten auf 16 gestiegen. Die AfD in Sachsen-Anhalt ist offiziell in den Wahlkampf gestartet. Die Bundesvorsitzende Weidel sagte auf einer Veranstaltung in der Magdeburger Messehalle, die AfD werde nach der Landtagswahl am 6. September zum ersten Mal den Ministerpräsidenten stellen. In Umfragen lag die Partei in Sachsen-Anhalt zuletzt bei mehr als 40%. Der AfD-Landesverband wird vom Verfassungsschutz als gesichert rechtsextremistisch eingestuft. Das waren die Nachrichten. Das Wetter in Deutschland. Nach letzten Schauern zunächst trocken, später im Nord- und Südwesten Schauer und Gewitter bei 16 bis 8 Grad. Tagsüber in der Südosthälfte Schauer und vereinzelt kräftige Gewitter, später im Südwesten teilweise freundlich, aber von Nordwesten her wieder Schauer und Gewitter bei 18 bis 26 Grad. Am Montag in der Nordosthälfte wechselhaft mit Schauern, sonst heiter bis wolkig bei 18 bis 26 Grad und am Dienstag im Südosten Schauer, sonst freundlicher 18 bis 27 Grad. Es ist 1.03 Uhr.
0: Ganz kurz der Blick nach Florida. 4-6 steht's jetzt. Und es wird immer noch eine Minute gespielt. Also 4-6 der aktuelle Spielstand. Frankreich gegen England. Und jetzt wurde gerade abgepfiffen. So, jetzt Zeit für den Verkehrsservice in der ARD Hitnacht. A5 Frankfurt Richtung Kassel zwischen Nordwestkreuz Frankfurt und Bad Homberger Kreuz. 2 Kilometer Stau wegen einer Baustelle. Die A14 Halle Richtung Magdeburg ist zwischen Schönebeck und Magdeburg Reform nach einem Unfall gesperrt. Die A96 Lindau Richtung München ist in Höhe Kreuz Memmingen in einer Nachtbaustelle bis 5.30 Uhr gesperrt. Und die B242 ist zwischen Stiege und Hasselfelde in beiden Richtungen nach einem Unfall gesperrt. Gute Fahrt Ihnen dort, wo Sie unterwegs sind.
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0: Wer hätte das gedacht, dass 10 Tore fallen in einem WM-Spiel um Platz 3? Abgepfiffen wurde gerade 4-6. Spielstand 10 Tore also geschossen in diesem Spiel. Hanno Bauer ist hier in Magdeburg. Ich grüße schön und England damit also im Besitz des Bronze.

0: It's Your Life und die Engländer sind wieder im Leben zurück, würde ich mal sagen, nach diesem spektakulären Spiel.
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0: Das torreichste Spiel der Fußball-Weltmeisterschaft 2026 liegt gerade hinter uns. Das Spiel, von dem Trainer Tuchel vorher noch sagte, dass darauf keiner Bock hätte. Nun war es doch ein spektakuläres Spiel. Holger Dahl.
2: Das war ein Bronzefinale der Superlative. 10 Tore zur Halbzeit, England 4:0 vorne gegen Frankreich. Und das, obwohl die Superstars Harry Kane und Jude Bellingham auf der Bank saßen. Aber Frankreich mit ganz viel Elan im zweiten Abschnitt, unter anderem 2 Toren von Kylian Mbappé, sogar nochmal auf 3:4 ran. Das war das Mbappé-Tor in der 66. Spielminute. Alle dachten, die Entscheidung durch den Foul-Elfmeter von Saka, sein drittes Tor in diesem Bronzematch zum 5:3. Aber nochmal das Comeback von Frankreich, Dembélé in der Nachspielzeit zum 4:5 und Jude Bellingham, der Mittelfeld-Starspieler der Engländer mit dem 6:4. Verrücktes Spiel und Platz 3. England gewinnt 6:4.
0: Dankeschön an unseren Reporter Holger Dahl in Florida.
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0: ist die ARD-Hitnacht. Und Barbara und Holger haben geschrieben, hallo ihr Lieben von der ARD-Hitnacht. Mein Geist hat auch schon Feierabend gemacht, hat zuerst den Hexenbesen in die Ecke gestellt und ist jetzt ins Bett gegangen und hört die ARD-Hitnacht. Also die Barbara. Wenn das Fußballspiel zu Ende ist, lege ich mich auch zu meiner Ehefrau ins Bett und höre noch ein bisschen die ARD-Hitnacht. Schöne Grüße an alle, die heute Nacht arbeiten müssen. Gruß Barbara und Holger aus Gelsenkirchen.
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0: Ganz liebe Grüße gehen zurück.

0: So, an guten Tagen, da werden wir doch mal sehen, ob es dann heute ein guter Tag für Spanien wird oder für Argentinien. Das wird sich dann am Abend entscheiden. Sven aus Celle hat jedenfalls geschrieben, hallo Hanno Bauer, wollte mal etwas zum WM-Endspiel anmerken. Nachdem Deutschland raus war, habe ich Norwegen und der Schweiz die Daumen gedrückt. Hat ja nun leider nicht geklappt. Und bei dem Finale am Sonntag halte ich es wie seinerzeit Lothar Matthäus. Ob Mailand oder Madrid, Hauptsache Italien, hat er ja gesagt. Ich sage zum Finale in diesem Sinne, ob Spanien oder Argentinien, Hauptsache Europa. Gruß aus Celle, Sven.
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0: So, Hauptsache Europa, Argentinien oder Spanien. Sehr schön. Ich grüße ganz lieb zurück nach Celle. Und wir hören jetzt erstmal Musik aus Frankreich, wenn's recht ist. Hauptsache Europa. Barbacar nämlich. France Gall ist hier in der ARD-Hitnacht. Witzige E-Mail. Dankeschön.

Nachbar Karr. Hier im Radio läuft die ARD-Hitnacht auch für alle, die gerade nicht laufen, sondern fahren. Und den aktuellen Verkehrsüberblick, den gibt's ja bei uns wieder zur halben Stunde. Vorher aber schon einmal zum Vorwarnen. Eine aktuelle Meldung, die gerade reingekommen ist, betrifft die Autobahn 3 Passau Richtung Nürnberg. Hier ist zwischen Regensburg-Universität und Kreuz-Regensburg wegen eines brennenden Pkw gesperrt. Bloß damit Sie das vorher schon wissen, gleich die aktuellen Meldungen nach Lionel Richie.

0: 1:30 wird's. Kurze Pause für den Verkehrsservice in der ARD-Hitnacht, die A3 Passau Richtung Nürnberg. Wir haben es gerade eben gehört, ist zwischen Regensburg-Universität und Kreuz-Regensburg wegen eines brennenden PKW gesperrt. Die Autobahn 14 ebenfalls gesperrt, Halle Richtung Magdeburg, und zwar nach einem Unfall zwischen Schönebeck und Magdeburg-Reform. Da kommt gerade noch ein Falschfahrer rein. Achtung bitte auf der B535 zwischen der A5 Heidelberg-Schwetzingen und Schwetzingen-Zentrum Plankstadt. Hier ist ein Falschfahrer gerade gemeldet worden. Bitte ganz rechts fahren, nicht überholen. Auf der B535 zwischen der A5 Heidelberg-Schwetzingen und Schwetzingen-Zentrum Plankstadt ist ein Falschfahrer unterwegs. Vorsicht hier in beiden Richtungen. Wo waren wir? Hier geht's weiter. Auf der Autobahn 96 Lindau Richtung München ist in Höhe Kreuz Memmingen wegen einer Nachtbaustelle bis 5.30 Uhr gesperrt. Die B242 ist zwischen Stiege und Hasselfelde in beiden Richtungen nach einem Unfall gesperrt. Und die Bundesstraße 462 noch. Hier ist zwischen Schramberg und Sulgen-West Haldenhof nach einem Unfall in beiden Richtungen gesperrt. Ihnen unterwegs eine gute Fahrt. Ich wiederhole nochmal die Falschfahrerwarnung auf der Bundesstraße 535 zwischen der A5 Heidelberg-Schwetzingen und Schwetzingen Zentrum Plankstadt. Achtung bitte, hier ist ein Falschfahrer unterwegs.
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0: Mit Hanno Bauer, ich wünsche einen schönen Sonntag. Gruß aus Magdeburg.

Shania Twain in der ARD-Hitnacht. That don't impress me much. Und mich beeindruckt es immer, wie schnell sich mein Postfach füllt und ganz viele E-Mails hier ankommen. Daniela, unsere Rettungshubschrauberpilotin, die aber auch die großen Maschinen, also die großen Flieger fliegt, hat sich gemeldet bei uns in der ARD-Hitnacht und hat geschrieben, hallo Hanno, auch heute genieße ich die Hitnacht bei einem alkoholfreien Cocktail, allerdings bei Freunden am Niederrhein. Die verschiedenen Früchte da drin sind so lecker. Na, dann ist es doch eine Bowle, oder? Und sie hat geschrieben, heute möchte ich mich mal bei Annette aus Leipzig für die lieben Grüße heute Morgen in der ARD-Hitnacht bedanken. Und ganz liebe Grüße auch an Rosi aus Leipzig sowie der gesamten Radiofamilie. Freue mich schon auf die nächste Woche. Ich habe Urlaub und dann werde ich Erfurt und Halle besuchen. Hey, das sind noch meine Städte. Vielleicht mache ich auch mal einen Abstecher nach Leipzig. Na, dann sehen wir uns doch auf jeden Fall. Liebe Dani, ist schon ausgemacht. Und ich wünsche allen Hörern und Hörerinnen sowie unserem Kapitän Hanno, der uns so schön durch die Nacht führt, ein wunderschönes Wochenende. Eure Daniela aus Oberhausen und München. Daniela, ich wünsche jetzt erstmal einen schönen Bowle-Abend noch mit Freunden am Niederrhein und wünsche einen schönen Sonntag. Bis bald.

ein Reggae aus Dänemark. Und eigentlich hatten die Musiker gar nicht vor, einen Welthit zu schreiben, sondern wollten einfach nur entspannte, reduzierte Musik machen. Und dann wurde der Song 1983 zum internationalen Überraschungserfolg. Mit diesem luftigen Beat und den Synthi-Klängen hat's perfekt den Zeitgeist erwischt. Hier ist die ARD Hitternacht, jetzt mit den Boxtops.

0: Mein lieber Fernseh-Ex-Kollege Peter hat sich gerade aus seinem Unruhestand gemeldet, schreibt mir, wir spielen Banana und trinken gerade Gin und grüßen dich herzlich. Schöne Moderation. Bei Peter liegen da als Worte zum Beispiel Stoffel und Radiologe. Hey, so müsst ihr jetzt aber nicht an mich denken. Peter und Schatzi, seid lieb gegrüßt, habt einen schönen Abend. Und dann wünsche ich natürlich viel Spaß noch mit dem eingeschalteten Radio und dem Spiel am Tisch.
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So, der Radiologe aus der ARD-Hitnacht startet gleich mit Ihnen, mit euch, zusammen in die zweite Nachthälfte. Bis dahin steht jetzt noch folgendes Behandlungsprogramm an, ja, Musik von Britney Spears, ein Ferngespräch nach Übersee mit dem Electric Light Orchestra und die 2-Uhr-Nachrichten aus Hamburg, aus Köln, Baden-Baden oder Berlin, je nachdem, wo Sie uns gerade hören.

Achtung bitte kurz vor den Nachrichten, noch ein Falschfahrer unterwegs auf der Autobahn 45 zwischen Florstadt und Wölfersheim. Ist ein Falschfahrer gemeldet worden, bitte ganz rechts fahren, nicht überholen. Auf der A45 zwischen Florstadt und Wölfersheim ist ein Falschfahrer auf der Autobahn. Vorsicht hier in beiden Richtungen.

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1: Um 2 Uhr mit Ronald Lessig. Bei der Fußballweltmeisterschaft hat England das Spiel um Platz 3 gewonnen. Die Engländer setzten sich im kleinen Finale mit 6:4 gegen Frankreich durch. Aus dem ARD-WM-Team Hendrik Lückhoff.
2: Es war ein extrem unterhaltsames Spiel. In der ersten Hälfte ging bei Frankreich fast nichts, bei England alles. So führten die Three Lions zur Pause schon mit 4:0. Im zweiten Durchgang zeigte Frankreich mit 4 neuen Spielern aber ein anderes Gesicht, schoss 3 Tore in 18 Minuten und der Ausgleich war möglich. Aber England traf zum 5. Mal. Frankreich schaffte nochmal den Anschluss, aber England setzte den Schlusspunkt mit dem 6:4. Für die Engländer ist Platz 3 das beste WM-Resultat nach dem Titel 1966.
1: Bundeskanzler Merz will die Nachfolge des zurückgetretenen Unionsfraktionschefs Spahn offenbar noch in diesem Monat klären. Das war am Abend aus dem Umfeld des CDU-Chefs zu hören. In Frage kommen mehrere Kandidaten. Dazu Markus Preis aus dem ARD-Hauptstadtstudio.
3: Immer wieder genannt wird Thorsten Frey, der Kanzleramtsminister. Daneben auch CDU-Generalsekretär Carsten Linnemann und Alexander Dobrindt von der CSU, derzeit Innenminister. Außerdem gibt es noch eine Reihe weiterer Namen, die allerdings deutlich seltener fallen. Ich nenne mal 2 Beispiele. Nina Waken, die Gesundheitsministerin, oder der bisherige Spahn-Stellvertreter in der Fraktion, Günther Krings. Vor allem Friedrich Merz und Markus Söder werden diese Frage jetzt diskutieren und auch überlegen, welche Umbauten sie dann noch in der Regierung auslösen wollen, wenn ein aktueller Minister zum Zuge käme.
1: Das US-Militär hat nach dem Tod von 2 seiner Soldaten neue Luftangriffe auf Ziele im Iran gestartet. Das zuständige Regionalkommando teilte mit, man wolle damit die iranischen Revolutionsgarden für den jüngsten Angriff bestrafen. Außerdem solle die Fähigkeit des Irans, die Handelsschifffahrt in der Straße von Hormuz zu bedrohen, weiter eingeschränkt werden. Die beiden US-Soldaten waren vorgestern bei iranischen Raketenangriffen in Jordanien getötet worden. Ein weiterer Soldat wird noch vermisst. Die Lage im Waldbrandgebiet in Mecklenburg-Vorpommern hat sich vorerst leicht entspannt. Entwarnung gibt es aber noch nicht. Laut Einsatzleitung ist das Brandgebiet im Müritz-Nationalpark mittlerweile komplett mit sogenannten Kreisregnern eingekesselt. Damit wird der Waldboden befeuchtet. Dadurch hat sich das Feuer zuletzt deutlich langsamer ausgebreitet. Die